0: wirst du es mir geben. Und danach kriege ich meine Rache.
1: Garlands Atem ging wilder und wilder zwischen seinen zusammengepressten Zähnen hindurch, während er Kirai dort stehen sah, schön und voller Angst, die Waffe an ihrer Schläfe, den Finger am Abzug. »Helix, bitte sag etwas. Irgendwas.«
2: »Gib mir, was ich haben will«,
1: sagte Kirai mit angestrengter Stimme, kalt wie Marmor,
2: »und ihr Tod wird kurz sein.«
1: »Kämpf dagegen an«, dachte er, »bitte, Ki.«
0: »Das Artefakt«, sagten Kirai und das Phantom gleichzeitig.
1: Kis Augen sahen ihn flehend an. Garland versuchte zu denken, aber es war, als würden sich seine Gedanken durch den Schleim von Viridis kämpfen. Er war tot, so oder so. Zumindest das war ihm klar. Was immer er tat, das Ding hatte ihn nicht bis hierher verfolgt, um im letzten Moment Gnade zu zeigen. Sein Hass, sein Durst nach Vergeltung wurden durch die telepathischen Fesseln übertragen wie durch ein Energiekabel. Die Helix reagierte nicht. Vielleicht, weil sie all ihre Kraft darauf wandte, seine Gedanken abzuschirmen. Vielleicht war sie auch genauso gelähmt wie er selbst. Und wenn er nur eine falsche Bewegung machte, irgendeinen Trick versuchte, würde rotes Licht Kirais Kopf durchbohren. Zeit. Er brauchte mehr Zeit. Er musste das Ding irgendwie hinhalten, versuchen, seinen Standort endlich ausfindig zu machen.
2: »Du willst die Helix?«
1: Er war müde. So müde.
2: »Pech. Nur ich kann das Teil benutzen.«
1: Machte das Phantom, in keinster Weise entmutigt.
0: »Das dachte ich mir.«
1: Garland schloss die Augen. Er lauschte in sich hinein, wartete auf ein Zeichen der Helix, auf irgendeinen Instinkt, der ihm verriet, wo das Phantom sich befand. Sengende Hitze flog an seinem linken Ohr vorbei. Der Schuss aus Kirais Waffe schlug hinter ihm in das Wrack eines Verladefahrzeugs. Der Gestank von verbranntem Metall stach ihm in die Nase. Sein Herz schien nur einen Schlag davon entfernt zu sein, zu bersten.
0: »Ich hoffe, ich genieße wieder deine uneingeschränkte Aufmerksamkeit«,
1: sagten das Ding und Ki unisono.
2: »Ich wollte das nicht«, sagte Kirais verzweifelter Blick. »Verzeih mir.«
1: Garland stieß einen Laut der Wut aus. Er stemmte sich gegen die geistige Fessel.
2: »Garland!«
1: »Die Helix!« Er hatte sie gehört. Nur für einen Moment.
2: »Was war das?«
1: Das Phantom klang alarmiert. Es hatte sie auch vernommen. Machte es wieder.
0: »Vielleicht ist es besser, wenn ich das Gerät an mich nehme.«
2: »Versuch es!«
1: Garland grinste angestrengt.
2: »Nicht mal ich kann es abnehmen.«
0: »Oh«, sagte das Phantom, »ich glaube, ich kenne die geeignete Methode.«
1: Ein roter Strahl zuckte aus dem Nichts auf und auf einmal war die ganze Welt Feuer und Schmerz. Garland sah den Schuss durch seinen rechten Arm schneiden, direkt unter dem Schultergelenk, so mühelos wie eine Sichel durch Gras. Der Arm landete zusammen mit der Helix auf dem Boden. Garland roch verbranntes Fleisch. Sein Fleisch sah das Blut, das aus der Schnittkante floss, heiß und dampfend. Er brüllte in die Nacht hinein, wahnsinnig vor Wut und Schmerz.
0: »Vielen Dank«,
1: sagte das Phantom, und Garland sah zu, wie sich sein Arm in die Luft erhob. Er hörte das geisterhafte Kichern seines Peinigers. Ein neuer Schrei ertönte, aber nicht aus seiner Kehle. Es war Kirai. Sie bäumte sich gegen ihren Puppenspieler auf, riss den Laser in die Richtung des schwebenden Armes. Es war, als träfe sie ein unsichtbarer Peitschenschlag. Sie stürzte ächzend zurück und schlug auf den Boden auf. Ein dünnes, rotes Rinnsal lief aus ihrer Nase.
0: »Netter Versuch«, sagte das Phantom.
2: »Ki!«
1: Garland bebte vor Hass und Hilflosigkeit. Er stemmte sich gegen seine telepathischen Fesseln, doch es brachte ihm nur noch mehr Schmerz ein. Eine entfernte Stimme rief nach ihm, doch er nahm sie kaum wahr. Wahnsinn kitzelte seinen Verstand, als sein rechter Arm näher an ihn herangeflogen kam. In der nächsten Sekunde gerann die Luft vor ihm zu einem Schemen, dann zu einer festen Form.

0: Raum, als das Phantom sein Tarnpolymer deaktivierte. Ein skeletthaftes Ding stand vor ihm, wie in Quecksilber getaucht. Dann wich das Silber von seinem Kopf zurück und offenbarte ein Gesicht wie ein Totenschädel. Einen halben Meter größer als Galen grinste es auf ihn herab, während es seinen Arm in der linken Hand hielt.
1: »Ich bin Gaurus Tek«, sagte das Phantom, »letzter der Uruskan, und du bist tot.«
0: Es hob die skeletthafte rechte Hand, spreizte einen Finger mit einem dolchartigen Fingernagel aus Silber und hielt ihn unter Galens Kinn. Alles, was Galen hörte, war sein eigener Herzschlag und die ferne Stimme, die nach ihm rief.
1: »Es war mir eine Ehre.«
0: Eine dunkle Aura erwachte. Zwei schattenhafte Spiralen um aschgraue Haut verströmten nachtblaue Strahlung. Gaurus Tek starrte auf die Schattenhelix.
2: »Jetzt!« rief Galen. Ein Sturmwind fegte über die Plattform, als sich ein mannshoher Schattenspalt hinter Gaurus öffnete.
0: Das Wesen blickte über die Schulter und gefror. Es warf Galens Arm fort und spannte die Muskeln an, um zu fliehen. Ein Hagel aus rotem Licht traf es von der Seite. Kirai hatte sich wieder aufgerappelt. Die Waffe in beiden Händen feuerte sie unentwegt auf Gaurus, hämmerte all ihren Hass gegen ihn, durchbohrte seine Schenkel, seine dürre Hüfte. Er fiel auf die Knie. Sein geistiger Schrei traf Galen wie eine silberne Klinge. Die Gedankenfesseln zersplitterten wie dünnes Eis. Vom Sturmwind umtost sprang Galen vor. Er rammte die rechte Schulter gegen Gaurus und schleuderte ihn in den Spalt aus Finsternis. Er sah zu, wie das silberne Gerippe in die Schwärze dahinter segelte, um die eigene Achse wirbelnd. Sein telepathischer Schrei verblasste wie ein Gespenst bei Morgengrauen. Der Schattenspalt schloss sich wieder.
3: »Galen!«
0: Kirai lief auf wackeligen Beinen zu ihm, totenbleich im Sternenlicht. »Danke«, sagte Galen. Dann verschlang Dunkelheit sein Bewusstsein. Das Letzte, was er hörte, war Kirai, die seinen Namen rief. Er stürzte stumm durch die albtraumhafte Geometrie des anderen Universums, hilflos durch das Vakuum wirbelnd wie Weltraumschrott, den man durch die Luftschleuse entsorgt hatte. Sein Tarnanzug hatte ihn augenblicklich wieder eingehüllt und sich verhärtet, um ihn gegen das Nichts zu schützen. Heilschaum versiegelte automatisch seine Wunden, während die neu gebildete Maske über seinem Gesicht ihn mit Sauerstoff versorgte. Ein ständiges Kreischen und Brüllen drang aus den Kommknöpfen über seinen Ohren. Die Hintergrundstrahlung dieses bizarren Kosmos, wie die Live-Schaltung in einer Folterkammer. Es gab keine Sterne hier, keine Planeten, keine Schiffe. Nur eine Schwärze, die an seinem Verstand zerrte. Eine unendliche, allmächtige Dunkelheit. Er sah seine Hände und Beine wie in Zeitlupe durch das Vakuum strampeln. Sein Körper schien zu einem fahlen Schatten seiner selbst geworden zu sein. Substanzlos. Unwirklich. Eine beunruhigende Illusion. Doch nicht mehr. Das Portal, durch das er hierher gestoßen worden war, hatte sich längst geschlossen. Es gab keinen Weg für ihn zurück. Trotzdem, er hatte Schlimmeres erlebt. Der Gedanke an Kapitulation kam im genetischen Code seiner Spezies nicht vor. Noch lebte er. Alles andere würde sich fügen. Er sandte ein SOS auf allen Kanälen. Wo immer er war, er weigerte sich zu glauben, dass nichts und niemand hier lebte. Er hatte selbst die Kreaturen gesehen, die der Junge aus der Finsternis hervorgezaubert hatte. Es gab Leben hier, wie grotesk es auch sein mochte. Vielleicht auch intelligentes Leben. Wenn ja, würde er es finden. Er würde von hier entkommen und seine Jagd fortsetzen. Und er würde den Jungen vernichten. Es war keine Hoffnung. Es war ein Fakt, so gnadenlos wie die Kälte, die jenseits seines Anzuges brannte. Es dauerte nicht lange und er nahm eine Bewegung am Rande seines Gesichtsfeldes wahr. Mehrere Schemen bewegten sich auf ihn zu, ein Schwarm von Schattenungeheuern. Der trübe Schein ihrer fahlen Glotzaugen schälte sie aus der Schwärze. Einige von ihnen trugen Tentakel über den Köpfen, an denen tumorartige Auswüchse in kränklichem Licht glühten. Sein telepathischer Sinn übermittelte ihm den hochofengleichen Hunger der Bestien. Es waren 10, 20, 30, und sie hatten ihn ebenfalls

bereits gesehen. Seine Lebensenergie zog sie an, das fühlte er, zog sie an wie ein Leuchtfeuer in finsterster Nacht. Kommt nur, dachte er. Er würde sie seinem Willen unterwerfen, sie als Transport benutzen, als albtraumhafte Reittiere. Er würde in ihren

0: seinem Fleisch so gewaltig, dass es wie Comfeedback auf ihn zurückschlug und seine Gedanken zu zerfetzen drohte. »Zurück«, befahl er ihn, »zurück!« Selbst als ihn ein zähnestarrendes Maul so groß wie ein Hangartor verschlang, war Gaurus Tek überzeugt, dass er die Situation immer noch zu seinem Vorteil wenden konnte. Dass der Gejagte wieder zum Jäger werden würde. Der Abschied. Dunkelheit. Dann dunkles Grau. Dann Licht. Garland blinzelte gegen das grelle Weiß, das ihm in die Augen stach.
1: »Stillhalten«,
0: sagte eine künstliche Stimme, begleitet von einem dutzendfachen Surren. Das gleichmäßige Piep, Piep, Piep eines Herzmonitors drang an sein Ohr. Irgendwo jenseits des Raumes hörte er Schiffsantriebe brummen. Erst nach Sekunden begriff er, wo er war. Die steril weiße Krankenstation der Vago. Er lag auf der weichen Operationsliege, während rechts von ihm die blitzblank polierten Metalltentakel des Robodocs an seinem Arm zugange waren. Was immer sie dort taten, er spürte es nicht. Aber es war ihm egal. Hauptsache, er hatte seinen Arm wieder und die beiden schwarzen Spiralen, die sich darum wanden. Den Kopf noch voller Nebel versuchte er sich aufzurichten, doch die Fixierungsfelder des Docs hielten ihn sanft fest.
1: »Bitte haben Sie noch eine Stunde Geduld«, sagte die Maschine. »Die Nanobots sind augenblicklich damit beschäftigt, das Gewebe zu verbinden.«
0: Garland sank widerwillig auf die Liege zurück. »Bringst du mich wieder hin?«
1: »Mit 99,9998%iger Wahrscheinlichkeit ja. Wenn Sie stillhalten.«
0: »Ist ja gut. Wo ist...«
2: Die Tür der Krankenstation öffnete sich wie gerufen. Kirai trat ein. Sie lächelte. Der Anblick war Balsam für seine Seele. Erst jetzt verließ ihn die letzte Anspannung.
3: »Endlich«, sagte sie und eilte zu ihm an die Liege. »Ich dachte schon, du schläfst bis zum Hitzetod des Universums.«
0: »Wie lange war ich?«
3: »Ein paar Stunden.«
2: Sie schob sich eine silberne Strähne hinter ihr spitzes Ohr. Ein Echo der Sorgen, die sie sich gemacht hatte, stand ihr ins Gesicht geschrieben.
3: »Du hast eine Menge Blut verloren. Ich habe dich an Bord geschleppt, zusammen mit dem Arm, und sofort die Antriebe gestartet. Wir sind jetzt im Hyperraum, bevor du fragst. Dieser verfluchte Schleimball liegt weit hinter uns.«
0: Garland nickte. »Kein Problem«, sagte er bitter. »Es gibt dort nichts mehr, was ich vermissen würde.« Auf Viridis gab es nur noch Tod. Und er hatte genug davon.
3: Sie berührte seine Schulter. »Du hast mir einen ganz schönen Schrecken eingejagt.«
2: Die Fixierungsfelder verhinderten, dass er mit den Achseln zucken konnte.
0: »War keine Absicht. Davon abgesehen, beruht das auf Gegenseitigkeit. Als das Vieh dich telepathisch ausgenockt hat, ich dachte, du stehst nicht mehr auf.«
2: Er erschauderte bei der Erinnerung. Das Blut, das ihr aus der Nase lief. Ihr regloser Körper. Kirai grinste trocken.
3: Er dachte das auch. Zum Glück. Anscheinend habe ich doch ein bisschen was vom Schauspieltalent meiner Mutter geerbt.
2: Er hätte alles dafür gegeben, die Hand ausstrecken zu können, um sie zu streicheln. Sie zu küssen.
3: Schön, dass es dir gut geht, sagte er. Das wollte ich auch gerade sagen. Dieses Ding. Was war das? »Ein alter Freund von dir?«
2: Er lächelte säuerlich über den schlechten Witz.
0: »Sowas Ähnliches. Was immer es war, ich glaube nicht, dass wir es nochmal wiedersehen.«
2: Große Galaxis, er betete darum. Kirai zog einen Stuhl neben die Liege und setzte sich. Sie sah ungefähr so müde aus, wie er sich fühlte.
3: »Was ist passiert, als er dir den Arm abgeschnitten hat?« »Ich dachte, es wäre alles aus.«
2: Garland drehte den Kopf nach rechts und betrachtete die Schattenhelix.
0: »Aber trotzdem war sie mit mir verbunden. Sie hat mich nicht im Stich gelassen. Ob zum Guten oder zum Schlechten. Wir sind wieder vereint.«
1: »Ja«, sagte die Helix, »das sind wir. Für immer. Und ich bin glücklich.«

0: Er hat dir dabei geholfen, euch zusammenzubringen, nicht wahr? Der Geist des Meeres, meine ich. Garland nickte. Hat er. Und er hat mir noch mehr verraten. Und während die winzigen Maschinen in seinem rechten Arm damit beschäftigt waren, kauterisiertes Gewebe zu erneuern und Muskeln, Sehnen und Knochen wieder miteinander zu verschweißen, erzählte er ihr von den abtrünnigen Kondar, die vor Urzeiten von ihrem eigenen Volk in den Schattenraum verbannt worden waren, in eine Gefängnissphäre namens Skaya, was immer das auch bedeuten sollte. Kirai runzelte die alabasterfarbene Stirn. Vater der Sterne, das soll gnädig gewesen sein, sie dort einzusperren? Garland dachte an seine letzten beiden Flüge durch den Schattenraum, die Gesichter seiner Begleiter entfärbt wie die von Gespenstern, ihre Schreie zur Unkenntlichkeit entstellt, das Gefühl, in einem Albtraum gefangen zu sein und nicht aufwachen zu können. Wie sollten die Abtrünnigen das über Jahre hinweg aushalten, ohne irre zu werden? Und vor allem, wie sollten Ki und er einen längeren Flug durch dieses perverse Kontinuum durchstehen? Er war fast überrascht, die Helix auf seine Gedanken antworten zu hören. Scheinbar musste er sich daran gewöhnen.
1: Wenn du es wünschst, kann ich ein Feld errichten, das euch vor den Effekten des Schattenraums abschirmt, sagte sie. Die Sphäre wird durch ein ähnliches Feld geschützt.
0: Kennst du den Weg dahin? Fragte Garland. Er sah, wie Kirai sich über die scheinbar zusammenhangslose Frage wunderte.
1: Ja, antwortete die Schattenhelix.
0: Garland nickte. Sehr gut. Was hat sie gesagt? Kirai schien sich seltsam dabei zu fühlen, in der Helix seine eigene Persönlichkeit zu sehen. Nun, er hatte mit diesem Gedanken selbst auch noch seine Schwierigkeiten. Die Helix kann uns dorthin führen, nach Skaya, und sie kann uns vor den Spezialeffekten dort schützen.
1: Und du willst aufbrechen, sagte Kirai mit seltsam tonloser Stimme. So bald wie möglich, vermutlich.
0: Ja, sagte er, oder diese ganze Chose war umsonst. Naja, nicht ganz, dachte er und blickte zu den beiden Spiralen um seinen Arm. Verstehe. Es war deutlich zu sehen, wie viel Unbehagen Kirai der Gedanke an einen neuen Trip durch den Schattenraum bereitete, trotz der Versprechungen der Helix.
2: Ki, hör mal. Garland sah sie an. Nach allem, was wir durchgemacht haben, ich meine, ich kann verstehen, wenn du nicht...
0: Was? Fragte sie ernst. Wenn ich nicht mit dir komme, in ein Horroruniversum voller hungriger Monsterfische, auf der Suche nach einem Volk, das wahrscheinlich nicht mal mehr existiert? Ich müsste verrückt sein, geisteskrank.
2: Ich weiß, sagte er, zu erschöpft, um seine Enttäuschung zu verbergen.
0: Da lächelte sie plötzlich.
1: Aber soll ich dir was sagen? Nach allem, was ich die letzten Tage mit dir durchgemacht habe, fühle ich mich ein ganz kleines bisschen verrückt.
0: Das heißt, ihr Lächeln wurde breiter.
1: Manchmal bist du wirklich schwer von Begriff.
0: Sie stand auf und beugte sich über die Liege. Er hatte ihre Lippen vermisst und er war nicht bereit, sich so bald wieder von ihnen zu trennen. Genauso wenig wie sie.
1: Ich sagte, stillhalten,
0: erinnerte der Robodoc und gab die perfekte Imitation eines Seufzens von sich.
3: Bereit? Fragte Garland, als sie Stunden später auf der Brücke der Vago saßen. Sein Arm kribbelte immer noch unterhalb der Schulter. Die Nanobots waren unter dem Verband immer noch aktiv, aber er fürchtete nicht mehr, das Ding könnte ihm jeden Moment wieder abfallen.
0: Kirai sah von den Anzeigen auf.
1: Alle Systeme doppelt und dreifach gecheckt.
0: Ich meine, bist du bereit?
1: Und du?
0: Nicht so wirklich, aber zumindest vorsichtig optimistisch.
1: Sie lächelte. Dann sind wir ja schon zu zweit.
0: Sie wurde ernster.
1: Hast du deine Leute erreichen können?
0: Garland blickte in das Sternenfeld, das sich vor dem Schiff auftat.
2: Nein, sagte er. Wieder nicht. Schätze, wir sind einfach zu weit ab vom Schuss. Ich habe ihnen aber eine Nachricht hinterlassen. Ich werde es in ein paar Tagen nochmal probieren. Ich meine, mit der Helix können wir schließlich jederzeit wieder zurück nach Hause. Richtig, Helix?
1: Korrekt,
0: sagte die Schattenhelix.

0: Da war ein Zögern in ihrer Stimme, der Hauch eines Zweifels. Kirei hob eine Augenbraue. Was hat sie gesagt?
1: Dass es stimmt, sagte Garland wie beiläufig. Sie kann uns jederzeit nach Hause bringen.
0: Er sagte ihr nichts von dem Zögern der Helix und von der Unruhe, die es in ihm heraufbeschwor. Vielleicht hatte er es sich auch nur eingebildet. Oder es war nur ein Ausdruck seiner eigenen Unsicherheit gewesen. Mit Sicherheit wusste er nur eines. Wohin auch immer es ihn verschlug, er wollte Ki bei sich haben. Und er wollte seine Leute finden. Denn er ahnte, er wusste, dass sie noch da draußen waren. Und dass sie anders waren als die Kronda, von denen er bislang gehört hatte. Vielleicht waren sie wie er.
1: Also, sagte Garland und blies die aufgestaute Luft aus. Dann wagen wir's. Helix, ich hätte gern eines von diesen großen Löchern im Universum.
2: Wie du befiehlst.
0: Plötzliche Schwärze löschte die Sterne aus, wie dunkle Tinte, die über ein Blatt lief. Aus irgendeinem Grund ängstigte Garland dieser Anblick nicht mehr so wie zuvor. Die Finsternis dort draußen erschien ihm eher wie ein düsterer Vorhang, hinter dem sich alles Mögliche verbergen konnte. Vielleicht sogar die Letzten seines Volkes und Unterstützung für den Kampf gegen Ruli Khan und seine Armee von Blechwürmern. Fest stand, in diesem Universum wurden sie von allen Seiten gejagt. Von Varidurs Agenten, den Juhunen, dem intergalaktischen Sicherheitsdienst. Die Galaxis war ein noch gefährlicherer Ort als sonst geworden. Vielleicht war der Schattenraum dagegen das reinste Urlaubsparadies.
1: Na sicher, dachte Garland, als ob du es nicht besser wüsstest.
0: Er blickte zu Kirei, als sie von ihrem Pilotensessel aus seine Hand ergriff.
2: Nun mach schon, sagte sie mit gespielter Ungeduld, bevor ich es mir doch noch anders überlege.
3: Ei, ei, Captain, sagte er und gab vollen Schub.
0: Die Vago beschleunigte und jagte durch den Schattenspalt. Sie ließen ihr eigenes Universum hinter sich und traten ein in die Schwärze jenseits davon, auf dem Weg ins Ungewisse.
1: Hi Leute, ich bin's mal wieder. Langsam glaube ich echt, ihr wollt mich ärgern. Wie wär's, wenn ihr mal in euer Komm geht? Sagt nicht, ihr seid alle gleichzeitig unter der Dusche oder sowas.
0: Nein, im Ernst. Ich hoffe, es geht euch gut und die Funkstille zwischen uns ist nur irgendein technischer Fuck-up. Ich meine, es wäre ja nicht das erste Mal. Falls ihr versucht zurückzurufen, wundert euch nicht. Ich schätze, ich bin jetzt erstmal ein paar Tage lang nicht zu erreichen. Die Helix und ich verstehen uns jetzt einigermaßen und ich habe auch endlich eine echte Spur gefunden zu dem, was ich suche. Zumindest hoffe ich das. Aber dafür muss ich ein bisschen weiter weg als üblich. Unendliche Weiten und so weiter. Keine Ahnung, was mich dort erwartet, aber hey, ich bin wenigstens nicht allein. Ich melde mich wieder, sobald ich kann. Bis dahin halte die Ohren steif und macht mir keine Schande, ja? Garland Ende. Ach ja, und wünscht mir Glück.

0: Hier ist euer Wetter auf Antenne Thüringen. Jetzt in der Nacht, da bleibt es richtig angenehm bei unserem Freistaat, bei um die 20 Grad. Frieren muss also keiner. Und tagsüber dann, genauso wie gestern, wieder sonnig und frühsommerlich mit fast 30 Grad. Morgen dann ein paar mehr Wolken, aber weiterhin warm.
1: 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Auf der A4 Richtung Frankfurt zwischen Bad Hersfeld und dem Kirchheimer Dreieck steht ein kaputtes Auto auf dem rechten Fahrstreifen. Auf der A4 Richtung Frankfurt zwischen Gera Langenberg und Rüdersdorf steht ein kaputter LKW nach einem Reifenschaden. A9 Richtung Berlin zwischen Schleiz und Dittersdorf steht ein kaputter LKW auf dem Beschleunigungsstreifen. A71 Richtung Sangerhausen, der Rennsteigtunnel ist wegen Wartungsarbeiten bis heute gegen 6 Uhr gesperrt. A71 Richtung Schweinfurt, zwischen Stadt Ilm und Ilmenau Ost ist nach einem Unfall die linke Spur gesperrt. Wir wünschen eine gute Fahrt.

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6: Ich bin Diana Kramer. Nach dem russischen Aufruf an ausländische Staatsbürger und Diplomaten, die ukrainische Hauptstadt Kiew zu verlassen, hat die EU den derzeit ranghöchsten Vertreter Russlands bei der EU einberufen. Auch Deutschland und andere EU-Länder haben ihre jeweiligen russischen Botschafter einbestellt. Frage an Dieter Ebeling in Brüssel. Wie ist dieser Schritt zu bewerten?
7: Also die EU spricht von einer nicht hinnehmbaren Eskalation durch Moskau. Russland müsse aufhören, die Zivilbevölkerung der Ukraine zu bombardieren und sich stattdessen auf sinnvolle Friedensgespräche einlassen. Besondere Sicherheitsvorkehrungen für Diplomaten gibt es nicht in Kiew. Aber sie sind ebenso wie die ukrainischen Bürger natürlich daran gewöhnt, dass Russland ständig zivile Ziele angreift. Der russische Parlamentspräsident Volodin jedenfalls hat jetzt ja sogar mit dem Einsatz von Massenvernichtungswaffen gedroht.
6: Vielen Dank, Dieter Ebeling nach Brüssel. Der gesetzlichen Krankenversicherung droht ein Milliardendefizit. Die Bundesregierung arbeitet deshalb an einer Reform. Nun ist eine weitere Erhöhung des Beitragssatzes für Kinderlose um 0,1 Prozentpunkte im Gespräch.
8: Kinderlose Versicherte ab 23 Jahren müssten dann einen Pflegebeitragssatz von 4,3 Prozent zahlen. Für versicherte Mütter und Väter würden die Sätze gleich bleiben, also bei 3,6 Prozent bei einem Kind und entsprechend kleineren Beiträgen bei mehr Kindern. Gesundheitsministerin Wagen wollte die Pläne nicht bestätigen, sondern kündigte ein Gesamtkonzept an. Das wünscht sich auch der Koalitionspartner SPD. Es sei legitim, unterschiedliche Stellschrauben zu diskutieren. Das ersetze aber keine umfassende Reform, hieß es. Ursula Winkler, Nachrichtenredaktion.
6: Schwellungen an den Beinen, Blutergüsse an den Händen. Donald Trumps Gesundheitszustand sorgt immer wieder für Spekulationen. Jetzt hat sich der US-Präsident seiner turnusmäßigen ärztlichen Untersuchung unterzogen. Alles sei perfekt verlaufen, schrieb er danach auf seiner Plattform Truth Social. Genauere Informationen gab das Weiße Haus bislang nicht bekannt. Der mit 120 Millionen Euro maximal gefüllte Euro-Jackpot ist geknackt. Ein Lottospieler oder eine Tippgemeinschaft aus Tschechien haben die richtigen Zahlen getippt, teilte Westlotto am Abend nach der Ziehung in Helsinki mit. In der zweiten Gewinnklasse gab es auch mehrere Gewinner in Deutschland. 4 Millionen Euro gehen jeweils nach NRW und Thüringen und zweimal nach Sachsen.
9: Und jetzt euer Wetter auf Antenne Thüringen. Auch in der Nacht gibt es das Sommerfeeling im Freistaat. Es kühlt gar nicht wirklich ab mit um die 20 Grad. Tagsüber dann heute wieder viel Sonne und fast 30 Grad. Morgen am Donnerstag etwas wechselhafter, aber weiterhin warm mit um die 25 Grad.
10: 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Auf der A4 Richtung Frankfurt steht zwischen Gera-Langenberg und Rüdersdorf ein kaputter LKW nach einem Reifenschaden. Auf der A9 Richtung Berlin steht zwischen Schleiz und Dittersdorf ein kaputter LKW auf dem Beschleunigungsstreifen. Auf der A71 Richtung Sangerhausen ist der Rennsteigtunnel wegen Wartungsarbeiten gesperrt, voraussichtlich bis heute gegen 6 Uhr. Auf der A71 Richtung Schweinfurt ist zwischen Stadtilm und Ilmenau-Ost nach einem Unfall die linke Spur gesperrt. Wir wünschen eine gute Fahrt.
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1: Ich bin Diana Kramer. Nach dem russischen Aufruf an ausländische Staatsbürger und Diplomaten, die ukrainische Hauptstadt Kiew zu verlassen, hat die EU den derzeit ranghöchsten Vertreter Russlands bei der EU einberufen. Auch Deutschland und andere EU-Länder haben ihre jeweiligen russischen Botschafter einbestellt. Frage an Dieter Ebeling in Brüssel, wie ist dieser Schritt zu bewerten?
2: Also die EU spricht von einer nicht hinnehmbaren Eskalation durch Moskau. Russland müsse aufhören, die Zivilbevölkerung der Ukraine zu bombardieren und sich stattdessen auf sinnvolle Friedensgespräche einlassen. Besondere Sicherheitsvorkehrungen für Diplomaten gibt es nicht in Kiew. Aber sie sind ebenso wie die ukrainischen Bürger natürlich daran gewöhnt, dass Russland ständig zivile Ziele angreift. Der russische Parlamentspräsident Volodin jedenfalls hat jetzt ja sogar mit dem Einsatz von Massenvernichtungswaffen gedroht.
1: Vielen Dank, Dieter Ebeling nach Brüssel. Der gesetzlichen Krankenversicherung droht ein Milliardendefizit. Die Bundesregierung arbeitet deshalb an einer Reform. Nun ist eine weitere Erhöhung des Beitragssatzes für Kinderlose um 0,1 Prozentpunkte im Gespräch.
3: Kinderlose Versicherte ab 23 Jahren müssten dann einen Pflegebeitragssatz von 4,3% zahlen. Für versicherte Mütter und Väter würden die Sätze gleich bleiben, also bei 3,6% bei einem Kind und entsprechend kleineren Beiträgen bei mehr Kindern. Gesundheitsministerin Wagen wollte die Pläne nicht bestätigen, sondern kündigte ein Gesamtkonzept an. Das wünscht sich auch der Koalitionspartner SPD. Es sei legitim, unterschiedliche Stellschrauben zu diskutieren, das ersetze aber keine umfassende Reform, hieß es. Ursula Winkler, Nachrichtenredaktion.
1: Schwellungen an den Beinen, Blutergüsse an den Händen. Donald Trumps Gesundheitszustand sorgt immer wieder für Spekulationen. Jetzt hat sich der US-Präsident seiner turnusmäßigen ärztlichen Untersuchung unterzogen. Alles sei perfekt verlaufen, schrieb er danach auf seiner Plattform Truth Social. Genauere Informationen gab das Weiße Haus bislang nicht bekannt. Der mit 120 Millionen Euro maximal gefüllte Euro-Jackpot ist geknackt. Ein Lottospieler oder eine Tippgemeinschaft aus Tschechien haben

0: Die richtigen Zahlen getippt, teilte Westlotto am Abend nach der Ziehung in Helsinki mit. In der zweiten Gewinnklasse gab es auch mehrere Gewinner in Deutschland. 4 Millionen Euro gehen jeweils nach NRW und Thüringen und zweimal nach Sachsen.
1: Hier ist euer Wetter auf Antenne Thüringen. Jetzt in der Nacht, da bleibt es richtig angenehm bei uns im Freistaat, bei um die 20 Grad. Frieren muss also keiner. Und tagsüber dann, genauso wie gestern, wieder sonnig und frühsommerlich mit fast 30 Grad. Morgen dann ein paar mehr Wolken, aber weiterhin warm.
2: 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Auf der A4 Richtung Frankfurt, zwischen Gera Langenberg und Rüdersdorf, steht ein kaputter LKW mit Reifenschaden. A9 Richtung Berlin, zwischen Schleiz und Dittersdorf, steht ein kaputter LKW auf dem Beschleunigungsstreifen. A71 Richtung Sangerhausen, der Rennsteigtunnel ist wegen Wartungsarbeiten gesperrt, voraussichtlich bis heute gegen 6 Uhr. A71 Richtung Schweinfurt, zwischen Stadt Ilm und Ilmener Ost ist nach einem Unfall die linke Spur gesperrt. Wir wünschen eine gute Fahrt.
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0: Hallo, ganz kurz, was meint ihr? Die beiden hier auf dem Foto, wer von denen kann besser singen?
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9: Ich bin Diana Kramer. Bundesfamilienministerin Karin Prien will die Einkommensgrenze beim Elterngeld trotz Spardruck nicht antasten. Daran wolle sie nichts verändern, sagte Prien im Deutschlandfunk. Die Koalition will allerdings wegen der angespannten Finanzlage im Haushalt für das kommende Jahr auch sparen.
10: Klartext von der zuständigen Ministerin. Die Rahmenbedingungen in Deutschland müssen Familien mehr Lust auf Kinder machen. Das sagt Karin Prien. Sie würde sogar gerne die Mindest- und Höchstsummen beim Elterngeld anheben. Das sind in der Regel 65% des vorherigen Nettolohns, mindestens 300 und höchstens 1800 Euro pro Monat. Gespart werden sollte an anderer Stelle. Da nennt sie die Stichworte Partnerschaftlichkeit und Bezugsdauer. Thomas Thonfeld, Berlin.
9: Das iranische Außenministerium hat die jüngsten US-Angriffe als groben Verstoß gegen die Waffenruhe verurteilt und mit Vergeltung gedroht. Man werde keinen provokativen Akt unbeantwortet lassen, hieß es in einer Erklärung aus Teheran. Das US-Militär hatte zuvor nach eigenen Angaben im Süden des Landes iranische Raketenstellungen sowie Boote angegriffen, die in der Straße von Hormuz Minen verlegen wollten. Die Gewerkschaft Verdi hat die Beschäftigten der Postbank von heute bis Samstag zu Warnstreiks aufgerufen. Hintergrund sind die laufenden Tarifverhandlungen. Betroffen von den Warnstreiks ist heute das Backoffice der Postbank, wo der Zahlungsverkehr geregelt wird.
11: Wer heute über sein Postbankdepot Aktien verkaufen will, da könnte die Bearbeitung vielleicht etwas dauern. Und wenn ausgerechnet der Backoffice-Mitarbeiter heute im Warnstreik ist, der meine Kreditanfrage prüft, dann wird sich die Antwort der Postbank in der Sache verzögern. Ab morgen gibt es auch Arbeitsniederlegungen in den Filialen. Verdi fordert für die Beschäftigten der Postbank 8% mehr Geld, mindestens aber 300 Euro mehr pro Monat. Verhandelt wird wieder am 15. Juni. Lea Matschulat, Nachrichtenredaktion.
9: Deutschland ist zu Beginn der kurzen Arbeitswoche ordentlich ins Schwitzen gekommen. Laut vorläufigen Daten des Deutschen Wetterdienstes war es gestern in Regensburg an der Donau mit 34 Grad Celsius bundesweit am wärmsten. In Neunkirchen-Wellesweiler im Saarland wurden 33,2 Grad gemessen, im baden-württembergischen Ulzbach 33,1 Grad.
12: Und jetzt euer Wetter auf Antenne Thüringen. Der Frühsommer geht weiter heute im Freistaat. Es gibt wieder viel Sonne und wird heiß mit rund 30 Grad. Morgen dann ein paar mehr Wolken, aber weiterhin warm.
13: Antenne Thüringen, der schnellste Verkehrsservice mit KI. Auf der A4 Richtung Frankfurt gibt es zwischen Gera Langberg und Rüdersdorf einen kaputten LKW nach einem Reifenschaden. Auf der A9 Richtung Berlin steht zwischen Schleiz und Dittersdorf ein kaputter LKW auf dem Beschleunigungsstreifen. Auf der A38 Richtung Göttingen liegt zwischen Großwechsungen und Bleicherode ein totes Tier auf dem linken Fahrstreifen. Die A71 Richtung Sangerhausen ist im Rennsteigtunnel wegen Wartungsarbeiten gesperrt, voraussichtlich bis heute gegen 6 Uhr. Auf der A71 Richtung Schweinfurt ist zwischen Stadtilm und Ilmenau-Ost nach einem Unfall die linke Spur gesperrt. Im Unstrut-Hainich-Kreis liegt zwischen Bad Tennstedt und Bruchstedt nach einem Wildunfall ein toter Fuchs auf der Fahrbahn. Wir wünschen eine gute Fahrt.

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1: Ich bin Diana Kramer. Bundesfamilienministerin Karin Prien will die Einkommensgrenze beim Elterngeld trotz Spardruck nicht antasten. Daran wolle sie nichts verändern, sagte Prien im Deutschlandfunk. Die Koalition will allerdings wegen der angespannten Finanzlage im Haushalt für das kommende Jahr auch sparen.
2: Klartext von der zuständigen Ministerin. Die Rahmenbedingungen in Deutschland müssen Familien mehr Lust auf Kinder machen, das sagt Karin Prien. Sie würde sogar gerne die Mindest- und Höchstsummen beim Elterngeld anheben. Das sind in der Regel 65% des vorherigen Nettolohns, mindestens 300 und höchstens 1.800 Euro pro Monat. Gespart werden sollte an anderer Stelle. Da nennt sie die Stichworte Partnerschaftlichkeit und Bezugsdauer. Thomas Thonfeld, Berlin.
1: Das iranische Außenministerium hat die jüngsten US-Angriffe als groben Verstoß gegen die Waffenruhe verurteilt und mit Vergeltung gedroht. Man werde keinen provokativen Akt unbeantwortet lassen, hieß es in einer Erklärung aus Teheran. Das US-Militär hatte zuvor nach eigenen Angaben im Süden des Landes iranische Raketenstellungen sowie Boote angegriffen, die in der Straße von Hormuz Minen verlegen wollten. Die Gewerkschaft Verdi hat die Beschäftigten der Postbank von heute bis Samstag zu Warnstreiks aufgerufen. Hintergrund sind die laufenden Tarifverhandlungen. Betroffen von den Warnstreiks ist heute das Backoffice der Postbank, wo der Zahlungsverkehr geregelt wird.
3: Wer heute über sein Postbankdepot Aktien verkaufen will, da könnte die Bearbeitung vielleicht etwas dauern. Und wenn ausgerechnet der Backoffice-Mitarbeiter heute im Warnstreik ist, der meine Kreditanfrage prüft, dann wird sich die Antwort der Postbank in der Sache verzögern. Ab morgen gibt es auch Arbeitsniederlegungen in den Filialen. Verdi fordert für die Beschäftigten der Postbank 8% mehr Geld, mindestens aber 300 Euro mehr pro Monat. Verhandelt wird wieder am 15. Juni. Lea Matschulat, Nachrichtenredaktion.
1: Deutschland ist zu Beginn der kurzen Arbeitswoche ordentlich ins Schwitzen gekommen. Laut vorläufigen Daten des Deutschen Wetterdienstes war es gestern in Regensburg an der Donau mit 34 Grad Celsius bundesweit am wärmsten. In Neunkirchen-Wellesweiler im Saarland wurden 33,2 Grad gemessen, im baden-württembergischen Ulzbach 33,1 Grad.
4: Hier ist euer Wetter auf Antenne Thüringen. Der Frühsommer geht in die nächste Runde. Auch heute wieder Sonne von früh bis spät im Freistaat und um die 30 Grad. Morgen dann etwas wolkiger, aber weiterhin warm mit um die 25 Grad.
5: 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Auf der A4 Richtung Frankfurt gibt es zwischen Gera Langberg und Rüdersdorf einen kaputten LKW nach einem Reifenschaden. Auf der A9 Richtung Berlin steht zwischen Schleiz und Dittersdorf ein kaputter LKW auf dem Beschleunigungsstreifen. Auf der A9 Richtung München steht zwischen Bad Dürrenberg und dem Kreuz Rippachtal.

0: Ein defekter Schwertransport auf dem Standstreifen. Auf der A71 Richtung Sangerhausen ist der Rennsteigtunnel wegen Wartungsarbeiten gesperrt, voraussichtlich bis heute gegen 6 Uhr. Auf der A71 Richtung Schweinfurt ist zwischen Stadt Ilm und Ilmener Ost nach einem Unfall die linke Spur gesperrt. Im Unstrut-Hainich-Kreis liegt zwischen Bad Tennstedt und Bruchstedt nach einem Wildunfall ein toter Fuchs auf der Fahrbahn. Wir wünschen eine gute Fahrt.
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0: Du hast ja alles dabei. 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
4: Ich bin Diana Kramer. Die Pflegebeiträge für Kinderlose könnten erneut steigen. Nach Angaben aus Koalitionskreisen erwägt Gesundheitsministerin Nina Wagen im Zuge der Pflegereform für Menschen ohne Kinder eine Anhebung des Beitragszuschlags um 0,1 Prozentpunkte. Der Deutsche Gewerkschaftsbund kritisiert diese Pläne. Kinderlose zum wiederholten Male mit höheren Beiträgen dafür bestrafen zu wollen, dass sie aus welchen Gründen auch immer keine Kinder haben, löst die strukturellen Probleme der Pflegeversicherung absehbar nicht, sagte DGB-Vorstandsmitglied Anja Peel dem RND. Das sei Diskriminierung ohne Not, sagte sie. Nach den Drohungen vor einem weiteren massiven Angriff auf die ukrainische Hauptstadt Kiew hat Moskau eine neue Eskalationsstufe im Ukraine-Krieg gezündet. Der Chef des russischen Parlaments Volodin hat der Ukraine mit dem Einsatz von Massenvernichtungswaffen gedroht.
5: Auslöser der martialischen Drohung ist ein Angriff des Kiewer Militärs auf ein Wohnheim im von Russland kontrollierten Teil der Ostukraine. Dabei waren mehr als 20 Menschen ums Leben gekommen. Russland hat schon mit schweren Angriffen auf Kiew selbst reagiert, unter anderem mit einer neuen Mittelstreckenrakete. Das Außenministerium drohte mit weiteren Attacken, nun der Parlamentschef sogar mit Massenvernichtungswaffen. Aus Moskau, André Balin.
4: Für die deutsche Fußballnationalmannschaft startet heute die Mission Weltmeisterschaft. In Herzogenaurach trifft sich das Team zum Trainingslager. Dort will der Bundestrainer die ersten Grundlagen für den angestrebten WM-Titel legen.
6: Natürlich wollen wir Weltmeister werden. Diese Ansage machte Julian Nagelsmann vor knapp 2 Jahren nach dem EM aus, auch in Herzogenaurach. Hier will der Bundestrainer die taktischen und körperlichen Grundlagen schaffen für das XXL-Turnier. Viel Zeit dafür hat er aber nicht. Bis zum Mittag sollen die Spiele ankommen, bis Samstag bleibt das Team in Franken, am Tag danach geht es zum Länderspiel nach Mainz. Auch die Spieler aus Bayern und Stuttgart werden kommen, 4 Tage nach dem Pokalendspiel. Nur Kai Havertz fehlt, er steht mit Arsenal London im Champions League Endspiel. Thomas Bremser, Sportredaktion.
4: Und noch diese Meldung vom Fußball. Die Spielvereinigung Greuther Fürth hat in der Relegation den Klassenerhalt in der zweiten Bundesliga geschafft. Fürth setzte sich im Rückspiel zu Hause 2:0 gegen Drittligist Rot-Weiß Essen durch.
7: Der kurze Blick aufs Wetter. Heute lockt uns nochmal die Sonne raus, dazu gibt es ein paar Quellwolken und es ist nicht mehr ganz so warm. Die Höchstwerte liegen zwischen 22 und 27 Grad. Morgen dann bis zu 24 Grad, dazu weiterhin heiter und trocken. Und auch der Freitag bringt viel Sonne mit, bei dann wieder bis zu 28 Grad.
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7: 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Achtung, A9 Richtung München zwischen Bad Dürrenberg und Kreuz Rippachtal. Hier steht ein defekter Schwertransport auf dem Standstreifen. A71 Richtung Schweinfurt zwischen Stadt Ilm und Ilmenau Ost. Hier ist die linke Spur nach einem Unfall gesperrt. Die A71 Richtung Sangerhausen, hier ist der Rennsteigtunnel für Wartungsarbeiten gesperrt. Das Ganze noch bis 6 Uhr, dann könnt ihr wieder durchfahren. Und schon mal zum Merken, A71 Suhl Richtung Sangerhausen zwischen Ilmenau West und dem Rastplatz Erfurter Becken. Hier Tagesbaustelle, die Geschwindigkeit ist auf 80 begrenzt. Euch eine gute und sichere Fahrt.
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9: Schönen guten Morgen.
1: Ja, hallo, schönen Mittwoch.
9: Ein Gruß geht raus an alle Geburtstagskinder des Tages heute am 27. Mai. Und wir haben auch ein prominentes Geburtstagskind. Kai Pflaume.
1: Nee.
9: Doch, rate mal, wie alt er wird heute.
1: Oh, Kai ist der schon über 50, bestimmt. 55, weiß nicht, 53?
9: Das, folgst du dem bei Insta?
1: Nee.
9: Der macht also schon cringe Sachen bei Insta, aber ich finde den cool. Also ich finde den, also wie bei
1: wie
9: Andrea
1: wird er denn
9: auch,
1: jetzt nun?
9: 59.
1: Nein.
9: Ich finde da hat er sich sehr gut
1: gehalten. Ich möchte gerne noch mal eine Lanze brechen. Also ich finde, Kai Pflaume hat sehr viele gute Formate gemacht. Hier nur die Liebe zählt, sag ich da nur.
9: Ja.
1: Habe ich immer gerne geguckt.
9: Und wir haben wenig richtig gute Moderatoren aus dem Osten, also von daher.
1: Ja, Kai, happy birthday.

0: Wir wünschen euch einen fantastischen Mittwoch. Wir sind Antenne Thüringen, die Morning Show mit Anna und Alex und mit einem unserer Freunde des Hauses sozusagen.
1: Wir haben schon mit ihm gefrühstückt.
0: Ja, wir haben ihn sehr gerne. Michael Schulte.
1: Und er geht sehr gerne auf Tour. Er war ja erst auf so einer kleinen Hallentour, dann hat er sich schöne Orte ausgesucht, wo er hinkommt. Da war er zum Beispiel in Merkers im Erlebnisbergwerk.

0: es mal zu besuchen.
1: Das sind wir ja aber gewohnt, sagen wir mal so. Und wir Thüringer sind ja da nicht so. Also nee,
0: wir fahren auch woanders.
1: Richtig. Das macht uns aus, im Gegensatz zu anderen Bundesländern. Tja, Grüße gehen raus. Hier ist Michael Schulte. Oh,

0: Kitching.
1: Wer braucht schon Malle, wenn er Magdala hat? Wer braucht Ibiza, wenn es Ilmenau gibt?
2: Ja, sag ich ja.
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1: Diesen Sommer senden wir einfach aus Thüringen.
2: Genau, ihr sagt uns, wo es am schönsten ist, so wie Katrin aus Schwarzbach. Guten Morgen.
4: Guten Morgen.
1: Guten Morgen. Wir wollten Danke sagen.
4: Willkommen zu der Ehre.
1: Naja, du warst auf antennethüringen.de unterwegs, oder?
4: Ja.
2: Genau, und hast euch angemeldet, also eure Gaststätte mit dem Biergarten, für die Antenne Thüringen Sommertour.
4: Ja,
2: ja,
4: genau.
2: Und da wollten wir jetzt einfach mal nachfragen, warum ist es denn bei euch besonders schön und was gibt's Gutes auf der Karte, damit wir auch den ganzen Tag versorgt sind?
4: Das ist einfach wunderschön da unten, weil das im Salinepark liegt, direkt an der Unstrut ist die Gaststätte.
2: Oh,
4: und
2: toll.
4: Es gibt lecker Essen, es gibt lecker Getränke, es gibt eine schöne Terrasse. Und deswegen habe ich gedacht, meldest mal den Klaus an.
1: Also ich bin sehr gerne auf der Unstrut unterwegs, in diversen Kanus und Kajaks und was weiß ich. Mhm. Ist das auch da, wo die ganzen Kanufahrer entlangfahren oder ist das eine andere Ecke?
4: Da fahren auch viele Kanufahrer lang, ja.
1: Da kann man wunderbar auch aussteigen und mal eine Pause machen.
2: Na Alex, da kannst du dann ja mal kurz mit dem mobilen Sendestudio mal kurz ins Kanu gehen.
1: Das
2: und von der
4: Unstrut
2: senden. Mal raushüpfen, genau, wenn es heiß ist. Gell? Ich meine, kann ja alles passieren.
1: Biergarten generell, finde ich, ist ein sehr, sehr guter Ort, um von dort zu senden.
2: Ja.
1: Also, vielen Dank für eure Anmeldung. Und wenn ihr noch Ideen habt, wo wir hingehen sollen,
2: vielleicht
1: ein anderer Biergarten, gerne melden auf antennethüringen.de. Mach's gut, Katrin. Ciao, ciao.
4: Alles klar.
2: Danke dir.
4: Euch.
2: Bis dann. Ciao.
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1: Guten Morgen. Nach einer Strafanzeige von Schauspielerin Colleen Fernandes hat die Staatsanwaltschaft Potsdam Ermittlungen gegen ihren Ex-Partner Christian Ulmen aufgenommen. Es habe sich ein Anfangsverdacht zu häuslicher Gewalt bestätigt, sagte eine Sprecherin. Dabei gehe es um mehrere Vorfälle aus den Jahren 2022 und 2023 in Spanien. Weitere Vorwürfe von Fernandes bezüglich digitaler Gewalt werden noch geprüft, so die Sprecherin. Fernandes hatte Ulm vorgeworfen, Fake-Profile in ihrem Namen erstellt und darüber unter anderem pornografische Bilder verbreitet zu haben. Bis zu einem Urteil gilt für Christian Ulm die Unschuldsvermutung. Im Euro-Jackpot hat ein Spieler aus Thüringen 4 Millionen Euro gewonnen. Die gleiche Summe ging an einen Spieler aus Nordrhein-Westfalen und gleich zwei in Sachsen. Und das war nicht mal der Hauptgewinn, sondern nur die Gewinnklasse 2. Heißt, die Spieler hatten alle Gewinnzahlen richtig, plus eine der beiden Eurozahlen. Den eigentlichen Euro-Jackpot hat ein Spieler aus Tschechien abgeräumt. Auf sein Konto fließen damit 120 Millionen Euro. Das ist die maximal mögliche Jackpot-Größe. Die Gewinnwahrscheinlichkeit liegt beim Euro-Jackpot bei 1 zu 140 Millionen. Die Spielvereinigung Greuther Fürth hat in der Relegation den Klassenerhalt in der zweiten Fußball-Bundesliga geschafft. Die Franken setzten sich im Rückspiel mit 2:0 gegen den Drittligisten Rot-Weiß Essen durch und konnten damit die 0:1 Niederlage aus dem Hinspiel wettmachen. Nach dem Abpfiff gab es allerdings unschöne Szenen im Stadion. Fürther Fans machten ihrem Frust über die abgelaufene Saison Luft. Vor der Kurve wurde ein gigantisches Plakat entrollt, auf dem stand: auf dem Platz und in den Gremien, Versager raus, Neuanfang jetzt. Und jetzt die Thüringen-Reporter aus eurer Region.
0: Für Nordthüringen, Bastian Diehl.
2: Hallo! Zu früh gefreut. Nichts wird's mit dem 11. Juni. Dann sollte der schiefe Turm in Bad Frankenhausen eigentlich endlich eröffnet werden. Jetzt heißt es von der Stadt, das wird wohl wieder nichts bis dahin. Wir stellen uns auf Ende Juni ein. Es hakt wohl gerade an aufwendiger Technik, die im neuen Besucherzentrum eingebaut werden muss, unter anderem für das immersive Kino. Quasi ein Raum, in dem Boden, Decke und alle vier Wände zur Leinwand werden, auf der ein Film zur Geschichte des Turms gezeigt wird. Aber damit es dann mit Ende Juni nach gefühlt tausendmal verschieben auch endlich klappt, könnt ihr jetzt sogar mithelfen. Aktuell werden nämlich Tester gesucht, die den Turm und das neue Besucherzentrum mal auf Herz und Nieren prüfen. Eine Generalprobe sozusagen hat uns Mandy Koch von der Frankenhäuser Tourismus GmbH erzählt.
3: Dass wir natürlich testen müssen, wie viele Personen wir gleichzeitig den Turm hoch und runter schicken können. Wir haben hier tatsächlich eine Besonderheit, ganz verschiedene Aspekte, Unfallschutz, Brandschutz und so weiter. Wie verhalten sich die Leute? Wie lange brauchen die, um nach oben und nach unten zu kommen? Wie lange halten sich die Leute oben auf. Genau, das sind alles Teile unseres Testbetriebs.
2: 15 Besucher maximal, die zeitgleich in den Turm dürfen. Etwa eine halbe Stunde Zeit, um die Treppen hochzulaufen, auf den schwebenden Skywalk quasi aus dem Turm rauszugehen auf 24 Metern Höhe und wieder zurückzukommen. Danach geht's dann ins neue Besucherzentrum mit Kino und Ausstellung. So ist der Plan, sagt Mandy. Ob das auch so klappen kann, muss eben getestet werden. Anmelden als Tester geht direkt über die Webseite des schiefen Turms in Bad Frankenhausen.
1: Der kurze Blick aufs Wetter. Heute lockt uns nochmal die Sonne raus, dazu gibt's ein paar Quellwolken und es ist nicht mehr ganz

0: Ganz so warm, die Höchstwerte liegen zwischen 22 und 27 Grad. Morgen dann bis zu 24 Grad, dazu weiterhin heiter und trocken. Und auch der Freitag bringt viel Sonne mit, bei dann wieder bis zu 28 Grad. 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A9 Richtung München zwischen Triptis und Dittersdorf eine Vollsperrung. Hier bitte die Rettungsgasse bilden, da brennt ein LKW auf dem Standstreifen. A9 Richtung Berlin zwischen Bad Klosterlausnitz und Eisenberg ein Unfall mit einem kaputten LKW auf dem Standstreifen. A9 Richtung München zwischen Bad Dürnberg und Kreuz-Rippachtal defekter Schwertransport auf dem Standstreifen. A71 Richtung Schweinfurt zwischen Stadt Ilm und Ilmenau-Ost. Hier ist die linke Spur nach einem Unfall gesperrt. Und schon mal zum Vormerken, A71 Suhl Richtung Sangerhausen ab 8 Uhr ist zwischen Ilmenau-West und Rastplatz Erfurter Becken eine Tagesbaustelle eingerichtet. Auf dem rechten Fahrstreifen, die Geschwindigkeit ist hier auf 80 runtergesetzt. Euch eine gute und sichere Fahrt.
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0: Mittwochmorgen, Antenne Thüringen, und das liebe ich ja, Diskussionen um diese Uhrzeit. Der schönste Song von Roland Kaiser. Wir sind uns da sehr uneins.
1: Ja, es gibt verschiedene. Also dein... Alles, was du willst. Ich würde gerne Alles, was du willst ins Rennen schicken. Ja, das ist der Titelsong von Dr. Stefan Frank. Und als ich damals ein Kind war...
0: Der Arzt, dem die Frauen vertrauen.
1: Und als ich ein Kind war, da habe ich das immer geguckt, wenn ich krank war. Das kam immer vormittags auf RTL. Und da gab es immer diesen Vorspann, wo dann seine Frau auf dem Boot fährt und explodiert, während Roland Kaiser singt Alles, was du willst.
0: Traumatische Erlebnis.
1: Ja, aber er ist trotzdem guter Dude.
0: Mein Lieblingssong von Roland Kaiser. Mensch, und diese Trommeln kommen immer unter Druck. Extreme. Ein großartiger Song, und ihr könnt all diese Songs live erleben. Roland Kaiser spielt diesen Sommer auf dem Schlossplatz in Coburg, und es gibt Tickets.
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0: Schönen guten Morgen, ihr hört die Antenne Thüringen Morning Show mit Anna und Alex. Tollen Mittwoch.
1: Es gibt nichts Enttäuschenderes, als wenn du als Kind irgendwas im Wald findest und denkst, wow, jetzt werde ich berühmt. Ich bin einfach Jurassic Park. Oh, und dann sind die Dinosaurierknochen, die du gefunden hast, einfach nur die Rehknochen vom Jäger, die da hingeschmissen wurden.
0: Ja, Kollege Niklas Fuchs, ist das als Kind genauso passiert. Wir sammeln heute Dinge, von denen ihr als Kind dachtet, das ist ein Schatz.
2: Ich hatte so ein Faible für Steine. Gerade im Kindergarten und in der Grundschule habe ich wirklich alle Steine, die mir irgendwie besonders vorkamen, so ein bisschen blau oder lila oder irgendwas Glitzerndes dabei war, habe ich gesammelt.
3: Ich habe mal eine Münze gefunden bei Gartenarbeiten mit der Oma und die war tatsächlich im Endeffekt später betrachtet viel wert.
2: Ich habe mal auf dem Parkplatz so einen Edelstein gefunden, der war so durchsichtig und der war sehr offensichtlich aus Plastik und ich habe halt gedacht, es wäre ein Diamant.
1: Unangenehm.
0: Ja, aber das ist doch jedem schon mal passiert.
1: Ja, also wir sammeln heute 0800 3x5 2550.
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0: Schönen guten Morgen.
1: Ab jetzt wird es ungemütlich für Christian Ulmen. Die Staatsanwaltschaft Potsdam hat nach einer Anzeige von Colin Fernandes ein erstes Ermittlungsverfahren gegen ihn gestartet.
0: Jetzt alle News, die heute Morgen wichtig sind, mit Hannes Ebert. Es ist 6 Uhr.
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3: Guten Morgen. Die Staatsanwaltschaft Potsdam ermittelt gegen Schauspieler Christian Ulmen wegen des Verdachts der Körperverletzung. Hintergrund ist eine Strafanzeige seiner Ex-Partnerin, der Schauspielerin und Moderatorin Colleen Fernandes. Laut Staatsanwaltschaft hat sich ein Anfangsverdacht auf häusliche Gewalt bestätigt.
4: Es gehe um mehrere Vorfälle aus den Jahren 2022 und 2023 in Spanien. Weitere Vorwürfe von Fernandes wegen digitaler Gewalt würden noch geprüft, sagt eine Sprecherin der Staatsanwaltschaft. Für Ulmen gilt bis zu einem rechtskräftigen Abschluss des Verfahrens die Unschuldsvermutung. Fernandes wirft ihm neben körperlichen Übergriffen auch vor, Fake-Profile in ihrem Namen erstellt und darüber pornografische Inhalte verbreitet zu haben. Ulmens Anwalt hatte die Vorwürfe Ende März zurückgewiesen. Demnach habe es keine einseitigen Gewalthandlungen oder Bedrohungen gegeben. David Riemer, Antenne Thüringen, Nachrichtenredaktion.
3: Ein Lottospieler aus Thüringen ist um 4 Millionen Euro reicher. Er hat beim Eurojackpot die Gewinnklasse 2 geknackt, heißt alle Gewinnzahlen und eine der beiden Eurozahlen richtig. Das hatten auch ein Spieler aus NRW und gleich 2 aus Sachsen. Sie sind damit alle am großen Eurojackpot gefüllt mit 120 Millionen Euro vorbeigeschrammt. Der geht nach Tschechien. Hablo Español, das ist heute am Flughafen Erfurt wichtig, denn wegen des Conference League-Finales in Leipzig landen heute hunderte Fußballfans aus Spanien, auch in Erfurt. Der Airport in Leipzig hat gar nicht genug Kapazität. Am Vormittag werden 6 Maschinen aus Madrid erwartet, so der aktuelle Flugplan. Von Erfurt aus geht's dann mit Bussen weiter nach Leipzig. Dort werden am Abend tausende Fans von Rayo Vallecano und Crystal Palace zum Finale erwartet. US-Präsident Donald Trump hat seinen regelmäßigen Gesundheitscheck absolviert. Dazu musste er in ein Militärkrankenhaus bei Washington. Danach war für ihn schon mal klar, alles verlief perfekt. Details oder ein Befund blieb Trump schuldig.
5: Das Weiße Haus hält sich zur Gesundheit von Trump auch diesmal extrem bedeckt. Details gibt es keine. Nach Trumps vorigen Check-ups gab es oftmals extra Röntgenaufnahmen oder Untersuchungen, aber nie wurde gesagt, warum oder mit welchem Befund. Die geschwollenen Beine werden mit altersbedingter Venenschwäche erklärt, die häufigen Blutergüsse an den Händen mit Trumps Einnahme von Aspirin. Gesund lebt der fast 80-Jährige nicht. Er schläft wenig, isst gerne Fastfood und trinkt dosenweise Diät-Cola. USA.
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3: Das war mal richtig knapp. Fußball-Zweitligist Greuther Fürth hat sich den Klassenerhalt gesichert. Das Team siegte am Abend in der Relegation mit 2:0 gegen Rot-Weiß Essen. Das Hinspiel gegen den Drittligisten hatte Greuther Fürth noch mit 0:1 verloren. Die Franken sind eine Art Zweitliga-Dino. Sie führen die ewige Tabelle der Liga mit deutlichem Vorsprung an und spielen seit fast 30 Jahren durchgehend mindestens in der zweiten Liga.
0: Das Wetter auf Antenne Thüringen ist heute Morgen schon wärmer als gestern um die Zeit. In Ebeleben 16 Grad, 14 Grad in Kahla, Seebach im Wartburgkreis kommt auf 15 Grad. Aber im Laufe des Tages knacken wir nicht die 30 Grad, also es wird ein bisschen kühler im Vergleich zu gestern. Also bis zu 27 Grad, dazu ganz viel Sonne und morgen geht's freundlich weiter.
1: Gleich 4 Minuten nach 6 Antenne Thüringen, der schnellste Verkehrsservice. Ab hier Richtung Frankfurt zwischen Hohenstein-Ernsthal und Lauchau-Ost. Kaputtes Auto auf der rechten Spur einer Baustelle. A9 Richtung München zwischen Triptis und Dittersdorf gesperrt nach LKW-Brand. Und A9 Richtung Berlin zwischen Bad Klosterlausitz und Eisenberg. Da ist ein LKW mit einer Reifenpanne und eben noch reingekommen. Hat uns Erik gemeldet. Erfurt Ostumfahrung Richtung A71 kurz vor der Abfahrt Ringelberg. Da steht ein kaputtes Quad auf der rechten Spur. Dankeschön. Habt ihr noch mehr gesehen? Eine Nummer für alles. WhatsApp-Verkehr und mehr 0800 3x5 2550.
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6: Guten Morgen, Thüringen.
0: Schönen guten Morgen.
1: Ja, hallo zusammen.
0: Heute mit einer müden Frau Großmann.
1: Oh, ihr könnt es euch nicht vorstellen.
0: Es war nicht dein Mann oder deine Tochter, die dich wachgehalten haben,
1: nee.
0: Sondern?
1: Also

0: bei mir weiter entfernt ist ein Teich und da sind sehr viele Frösche. Und offensichtlich ist gerade Paarungszeit bei Fröschen. Leute, ihr könnt euch das nicht vorstellen. Es ging wirklich die ganze Nacht.
1: Du hast den Fröschen beim zugehört.
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0: Ganz toll.
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1: Gönn doch mal den Fröschen ihren Schlaf.

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1: Guten Morgen.
0: Guten Morgen mit dem Rick and Bowman. Wenn Calvin übrigens nicht auf den Bühnen dieser Welt auflegt, dann baut er auf seiner Farm auf Ibiza Wassermelonen an.
1: Hab ja letztes Jahr auch in meinem Hochbeet versucht, Wassermelonen anzubauen. Die waren so groß wie mein Zeigefinger, ja. Also schön.
2: Ilmenau ist halt nicht Ibiza.
1: Leider nicht. Naja, die kurze Woche läuft, es ist schon Mittwoch. Wie geht es euch? Habt ihr die Hitze gestern ganz gut überstanden oder? Ja, nicht so. Eure Nachrichten an die 0800 3x5 2550.
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0: Luisa aus Langewiesen ist immer noch am Schwitzen, aber sie mag's noch. Wollte sich gestern im Freibad in Ilmenau abkühlen, aber war noch zu. Dann halt Mini-Pool im Garten und Füße rein. Hat auch geholfen.
1: Aber Good News für alle, die auch ins Freibad in Ilmenau wollen. Die ziehen den Start ein bisschen vor. Jetzt geht's Freitag los.
0: Marvin aus Gera hat gerade alle Fenster erstmal aufgerissen zum Lüften. Er wohnt im Dachgeschoss und ist jedes Jahr aufs Neue überrascht, wie schnell sich das doch aufheizt. Noch ist es auszuhalten, aber für den Schlaf ist er doch froh, dass heute nicht wieder 30 Grad werden.
1: Ja, und Simone aus Bad Frankenhausen ist froh. Heute ist es endlich soweit. Sommerreifen kommen drauf. Hatte ihren alten Termin nochmal abgesagt, weil es ja während der Eisheiligen echt frisch war, da gab es auch noch mal so Schneekraupel. Aber heute kommen die Winterreifen endlich runter. Zeit wird's.
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0: zusammen. Toll, dass ihr da seid. Hier ist die Antenne Thüringen Morning Show mit Anna und Alex.
1: Guten Morgen.
0: 6.16 Uhr. Heute ist der 27. Mai, aber wir gucken jetzt schon mal auf den nächsten Montag, denn da feiern wir unsere Lieblingsmäuse, die Kinder.
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0: Antenne Thüringen gleich 6.27 Uhr. Hallo? Die Morning Show mit Anna und Alex. Und ich bin hart verwirrt. Ich habe gerade unsere nächste Künstlerin gegoogelt, Sarah Larsson. Und dann springen auf einmal Delfine über den Bildschirm.
1: Ja, das ist so, wenn du Sarah Larsson googelst.
0: Warum?
1: Na, auf TikTok und Instagram ging vor 2 Jahren ein Meme viral. Ganz viele haben Delfin-Bilder gepostet und darunter die Musik von Sarah Larsson gelegt. Sie selbst fand das auch mega witzig und seitdem springen halt Delfine, wenn man sie googelt, so fertig über den Bildschirm. Könnt ihr mal ausprobieren.
0: Witzig.
2: Ja. 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
0: Und hier ist Sarah Larsson mit Memory Lane. Guten Morgen. Mama.

0: Schönen guten Morgen, es ist 6:30.
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2: Guten Morgen. Nach einer Anzeige von Schauspielerin Colleen Fernandes nimmt die Staatsanwaltschaft Potsdam offiziell Ermittlungen gegen ihren ehemaligen Lebenspartner Christian Ulmen auf. Es geht um angebliche Körperverletzung. Die Staatsanwaltschaft sagt, es habe sich ein Anfangsverdacht zu häuslicher Gewalt bestätigt. Es geht dabei um Vorwürfe aus den Jahren 2022 und 2023 in Spanien. Das Paar hatte auf Mallorca gelebt. Die weiteren Vorwürfe der Schauspielerin über digitale Gewalt durch Deepfakes werden noch geprüft, so die Staatsanwaltschaft. Vor dem Landgericht Meiningen beginnt heute der Prozess nach einer Messerattacke in der Gemeinschaftsunterkunft Gerstungen. Der angeklagte 33-Jährige soll dort einen Mitbewohner angegriffen haben. Die Staatsanwaltschaft wirft ihm versuchten Mord und gefährliche Körperverletzung vor. Sie geht von Heimtücke aus. Der Mann soll seinem Opfer in den Rücken gestochen haben. Dazu soll er seinem Opfer weitere Schnittverletzungen an Hals, Hinterkopf und Gesicht zugefügt haben. Das Bundeskabinett entscheidet heute über eine Reform im Baurecht. Damit sollen zum einen Genehmigungsverfahren beschleunigt werden. Zum anderen will Bauministerin Huberts, dass der Wohnungsbau in Gebieten mit angespannten Märkten künftig Priorität bekommt, etwa vor Natur- und Denkmalschutz. Außerdem sind härtere Maßnahmen gegen Eigentümer vorgesehen, die ihre Immobilien verfallen lassen. So sollen Kommunen schneller eine Instandsetzung solcher Häuser anordnen können. Als letztes Mittel ist dann sogar eine Enteignung möglich. Die Spielvereinigung Greuther Fürth darf in der zweiten Fußball-Bundesliga bleiben. Die Franken sicherten sich am Abend den Klassenerhalt durch ein 2:0 im Relegationsrückspiel gegen Drittligist Rot-Weiß Essen. Das Hinspiel hatte RWE noch mit 1:0 gewonnen. Heute Abend steigt dann in Leipzig das Finale der Conference League zwischen Rayo Vallecano und Crystal Palace. Viele Fans aus Spanien und England sind schon da und auch bereits aneinander geraten. In Leipzig gab es nach Zeitungsberichten Sachbeschädigungen. Die Polizei musste eingreifen und die Fanlager trennen.
0: Danke, Hannes.
3: Wir sind beim Wetter angekommen mit aktuell 17 Grad in Weimar, 16 Grad in Eisenberg, Klingen im Kyffhäuser Kreis kommt auf 14 Grad. Dazu heute wieder blauer Himmel, Sonnenschein, nicht mehr ganz so warm. Bis zu 25 Grad bekommen wir maximal. Morgen nur noch 23 Grad, bevor es dann Freitag schon wieder wärmer wird.
4: Es ist 6:35, Antenne Thüringen, der schnellste Verkehrsservice. Bisschen was dazugekommen. A9 Richtung Berlin zwischen Marx-Schorgast und Gefries. Vorsicht, Unterleg, Keil auf der linken Spur. A9 Richtung Berlin zwischen Bad Klosterlausnitz und Eisenberg. LKW mit Reifenpanne. Gegenrichtung, A9 Richtung München zwischen Triplis und Dittersdorf. Rechte und mittlere Spur gesperrt nach LKW-Brand. A70 Richtung Bayreuth zwischen Haßfurt und Knetzgau. Vorsicht, auch da kaputte LKW. Und Erfurt Ostumfahrung Richtung A71. Kurz vor der Abfahrt Ringelberg Behinderung durch ein kaputtes Quad. Habt ihr mehr gesehen? Eine Nummer für alles. WhatsApp-Verkehr und mehr 0800 3x5 2550.
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0: Schönen guten Morgen.
4: Es ist jetzt gleich 6:54 und Alex hat schon getötet.
0: Was?
4: Und zwar eine Mücke.
0: Ja, auch.
4: Ja, hier im Studio ist jetzt so ein richtig schöner schwarzer Fleck an der Wand wie in so einem guten griechischen Hotel.
0: Ohne Mist, ich habe das auch für dich gemacht, ne?
4: Weiß ich, aber du bist halt so süß, die Mücken würden zu dir gehen.
0: 2 Wochen Costa Rica, nur 3 Mückenstiche und gestern Abend in meinem Schlafzimmer gefühlt 20 Mücken und 30 Mückenstiche.
4: Sag ich ja, weil du so süß bist. Ganz süßes Blut. Eine ganz süße Zucker.

0: Sets auf Antenne Thüringen. Dangerous. Gleich 6.42 Uhr. Guten Morgen. Schön, dass ihr dabei seid. Wir hoffen, ihr habt gut gefrühstückt oder seid gerade noch dabei. Die kulinarische Geschichte des Tages kommt jetzt von Anna.
1: Ja, in Weimar gibt es jetzt tatsächlich Senfpralinen, also Schokolade, in der wird natürlich Bornsenf, ist ja ganz klar, reingemischt. Das ist, musst du dir vorstellen, also der Schokolatier hat gesagt, das ist so ein bisschen wie wenn man Salz reinmacht. Da frage ich mich jetzt, Alex, würdest du das essen?
0: Na klar, wir haben doch schon zusammen auch diese Gewürzgurken mit Schokolade vom Erfurter Weihnachtsmarkt gegessen.
1: Ja, aber ich finde
0: Senf... fand ich sehr geil.
1: Aber Senf hat so einen starken Eigengeschmack, findest du nicht?
0: Du bist auch so, was der Bauer nicht kennt, das frisst er nicht. Ne?
1: Anna, ich mag ja aber auch so, ich mag Chili in der Schokolade, das finde ich sehr gut. Und ich mag auch gerne Salz in der Schokolade. Aber
0: ich bin sehr offen, ich würde es probieren. Also, oder ich bin einfach verfressen, eins von
1: mal. Also vielleicht hat es ja auch schon jemand von euch mal probiert. Meldet euch doch gerne mal, 0800 3 mal die 5 2550 und überzeugt mich gern vom Gegenteil. Aber,
0: ne? Sind die eigentlich vegan?
1: Nee, ist ja Schokolade.
0: Es gibt auch vegane Schokolade.
1: Ich könnte nicht.
0: Also, er wäre dann

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0: 6:51. Matt Simons auf Antenne Thüringen. Gleich gibt's noch Nina Schuber und Tokyo Hotel. Es gab gestern bei 30 Grad eine heiße Diskussion bei uns in der Redaktion. Es ging um das Thema Spitznamen. Bis die Morning Show mit Anna und Alex. Guten Morgen. Und also bei mir halten sich die Spitznamen relativ in Grenzen. Normalerweise leiten die sich ja immer irgendwie vom Namen ab. Also Alexander, Alex, klar.
1: Genau.
0: Küper, Küpi, manchmal genannt. Aber bei dir ist es speziell.
1: Ja, also ich hieß, also ich habe zwei. Früher war ich ja mal Frau Schmidt. Deswegen Schmidi, ist ja ganz klar. Und meine Mama hat früher immer zu mir gesagt, Karl-Heinz. Weiß ich nicht warum, weil ich wahrscheinlich auf Anna nicht so gut gehört habe. Und da gab es mal eine sehr peinliche Situation. Wir waren in der Sauna, da war ich, weiß nicht, so 10. Und wie ich halt so bin als Kind, macht man halt vielleicht die Saunatür nicht gleich richtig zu. Da hat sie mir hinterhergerufen, ey Karl-Heinz, mach die Tür zu. Und ich mach die Tür zu und da sitzen so zwei ältere Herren neben meiner Mama in der Sauna und die so, ey Uwe, ganz ehrlich, ich brauche eine neue Brille. Ich hätte schwören können, das ist ein Mädchen. Und meine Mutter halt, na, das ist auch ein Mädchen. Auf Anna.
0: Sie hört's heißt
1: aber nicht.
0: Sie heißt einfach nur Karl-Heinz.
1: Sie heißt Karl-Heinz.
0: Was für eine geile Geschichte. Eure Spitznamengeschichten gerne an die 0800 3x5 25 50. Guten Morgen, hier ist Antenne Thüringen.

0: für euren Mittwochmorgen. Antenne Thüringen ist hier, 7:03. Guten Morgen.
1: Eure Spitznamen und die Geschichten dazu heute früh in der Morningshow. Wir sind einfach Anna und Alex. Ja. Aber Christina aus Apolda ist nicht nur Christina aus Apolda.
2: In der Schulzeit wurde ich Plüschi genannt, weil ich Haare habe wie ein Plüschtier.
0: Oh.
2: Lockig, kräftig, drahtig und viel.
0: Süß. Her mit euren Spitznamen. 0800 3x5 2550.
1: Gleich gibt's Hannes Ebert mit den Nachrichten. Hat Hannes eigentlich einen Spitznamen? Hannes ist schon kurz genug, ne? Er ist noch nicht da, sonst können wir
0: noch fragen. Wir fragen
1: dich mal. Wir sind Sunrise Avenue mit Hollywood Hills. Guten Morgen. 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

0: Ja, also man könnte es Spitznamen nennen. Ne? Ich habe einen zweiten Vornamen ja auch, ein Jo, und deswegen wäre ich dann ein Hajo.
1: Ach guck, ja. Was ist denn dein zweiter Vorname?
0: Joachim.
1: Was wir
2: Hannes
1: alles lernen.
2: Joachim Ebert.
0: So sieht's aus.
2: Ich finde ja Hannes Thomas Ebert, fände ich irgendwie, irgendwie passend zu dir.
1: Nee. Schönen guten Morgen.
0: Danke.
1: Wir machen jetzt Nachrichten mit Hajo Ebert.
2: Bitte. So, ja, mit Hajo. Aber der Fall Christian Ulmen, der hat wahrscheinlich keinen Spitznamen, der landet jetzt vor Gericht.
1: Jetzt alle News, die heute Morgen wichtig sind, es ist 7 Uhr.
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0: Guten Morgen. Nach einer Anzeige von Schauspielerin und Moderatorin Colin Fernandes nimmt die Staatsanwaltschaft Potsdam jetzt offiziell Ermittlungen gegen ihren ehemaligen Lebenspartner Christian Ulmen auf. Es geht um angebliche Körperverletzung. Die Staatsanwaltschaft sagt, es habe sich ein Anfangsverdacht zu häuslicher Gewalt bestätigt.
4: Es geht dabei um Vorwürfe aus den Jahren 2022 und 2023 in Spanien. Das Paar hatte auf Mallorca gelebt, bewiesen ist allerdings noch nichts und so gilt die Unschuldsvermutung für Christian Ulmen. Die Vorwürfe von Colin Fernandes wiegen aber schwer und sie gehen noch viel weiter. So soll Ulmen Fake-Profile auf ihren Namen eingerichtet haben. Über die hat er dann, so der Vorwurf, mit anderen Männern gechattet und dabei pornografische Bilder ausgetauscht. Diese sollen das Gesicht von Colin Fernandes gehabt haben. Der Fall hatte die Debatte über Deepfakes im Netz in Deutschland ins Rollen gebracht. Maren Brandt, Antenne Thüringen Nachrichtenredaktion.
0: Ein Lottospieler aus Thüringen lehnt sich gerade entspannt zurück, denn er ist um 4 Millionen Euro reicher. Er hat beim Eurojackpot die Gewinnklasse 2 geknackt, heißt alle Gewinnzahlen und eine der beiden Eurozahlen richtig. Das hatten auch ein Spieler aus NRW und gleich zwei aus Sachsen. Der große Eurojackpot, gefüllt mit 120 Millionen Euro, ging allerdings nach Tschechien. Bei uns in Thüringen klaffen die Immobilienpreise ordentlich auseinander. Das zeigt der Immobilienmarktbericht 2026 des Landesamtes für Bodenmanagement und Geoinformation.
5: Jena ist Thüringens teuerstes Pflaster. Egal ob Bauplatz für ein Haus oder der Kauf einer bestehenden Immobilie. So liegt der Quadratmeter für einen Bauplatz eines Eigenheims im Schnitt bei 458 Euro. Bei einem Mehrfamilienhaus sind es pro Quadratmeter 638 Euro. Wer sich dort in Jena ein Ein- oder Zweifamilienhaus kaufen möchte, zahlt im Durchschnitt um die 547.000 Euro. Dagegen sind bestehende Immobilien im Kyffhäuserkreis, im Unstrut-Heinig-Kreis und in Greiz am günstigsten. So lag der Quadratmeter eines Bauplatzes für ein Eigenheim im Unstrut-Heinig-Kreis bei 57 Euro. Christian Lang, Antenne Thüringen, Nachrichtenredaktion.
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0: Fußball-Zweitligist Greuther Fürth hat sich den Klassenerhalt gesichert. Das Team siegte am Abend in der Relegation mit 2:0 gegen Rot-Weiß Essen. Das Hinspiel gegen den Drittligisten hatte Greuther Fürth noch mit 0:1 verloren. Heute startet nun das WM-Abenteuer. Bundestrainer Nagelsmann versammelt seinen Kader im fränkischen Herzogenaurach. Das bislang größte WM-Turnier in Kanada, Mexiko und den USA beginnt schon am 11. Juni und endet am 19. Juli. In der Vorrunde trifft Deutschland auf Ecuador, die Elfenbeinküste und WM-Neuling Curaçao. Und der Bundestrainer sagt, klar, wir werden Weltmeister.
1: Ja, dann hoffen wir mal, dass er recht behält. Aktuelle Temperaturen in Bad Langensalza 16 Grad, 14 Grad in Saalfeld und Meuselwitz im Kreis Altenburger Land kommt auf 17 Grad. Heute nicht mehr ganz so heiß wie gestern, aber 25 Grad sind auch vollkommen in Ordnung für Ende Mai. Dazu ganz viel Sonne. Morgen 23 Grad, bevor es dann Freitag wieder wärmer wird.
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2: 407, Antenne Thüringen, der schnellste Verkehrsservice. A4 Richtung Dresden zwischen Jena Zentrum und Stadtroda. Vorsicht, Reifenteile auf der Fahrbahn. A4 Richtung Dresden zwischen Jena Göschwitz und Jena Zentrum. Im Lobdeburg-Tunnel linke und mittlere Spur nach Unfall blockiert. A9 Richtung Berlin zwischen Bad Klosterlausnitz und Eisenberg. LKW mit Reifenpanne. A9 Richtung München zwischen Triptis und Dittersdorf. Rechte und mittlere Spur gesperrt nach LKW-Brand. A70 Richtung Bayreuth zwischen Haßfurt und Knetzgau. Vorsicht, das ist ein kaputter LKW. Und Erfurt-Ostumfahrung Richtung A71, kurz vor der Abfahrt Ringelberg gibt es Behinderung durch ein kaputtes Quad. So, Blitzer haben wir in Ruderstadt, Scharlauer, Schausee und Nicole hat eingesehen.
7: Ich möchte einen Blitzer in Gera melden, in der Gebrüderhäusler Straße Richtung Lusan.
2: Also das ist Richtung Bahnhof in der 50er-Zone. Dankeschön fürs Melden. Dann habt ihr auch noch was gesehen an eine Nummer für alles WhatsApp-Verkehr und mehr. 0800 3x5 2550.
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1: Schönen guten Morgen. Gerade in den Nachrichten gehört, 4 Millionen Euro gehen nach Thüringen. Wir haben mal wieder einen glücklichen Lottogewinner.
2: Ich würde mal wetten, mein Mann war es mal wieder nicht.
1: Sonst hätte er dir Bescheid gesagt, wahrscheinlich. Spielt der Lotto?
2: Na, der macht immer so eine Tippgemeinschaft. Da teilst du ja dann den Gewinn.
1: Ich habe in meinem Leben, glaube ich, 2 oder 3 Mal Lotto gespielt. Nichts gewonnen.
2: Ja, ich habe einmal gespielt.
1: Auch nichts gewonnen.
2: Auch nichts gewonnen und es auch seitdem gelassen. Naja.
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1: Gleich gibt's einen geilen Veranstaltungstipp fürs Wochenende. Vorher noch Barkamart und Nico Santos im Hintergrund. All Time High. Guten Morgen. Late.

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0: Guten Morgen, hier sind Anna und Alex. Ihr hört die Antenne Thüringen Morning Show. 7:19 haben wir es. Heute ist der 27. Mai und das ist ein besonderer Tag für alle, die gerne eine Vorwärtsrolle machen.
1: Lisa aus Haarhausen hat eine Sprachnachricht geschickt.
2: Hallo, heute ist Weltpurzelbaumtag und deswegen dachten wir uns von der SAP Academy, wir machen einen Weltrekord im Purzelbaum. Deswegen heute 17 Uhr im Marcel-Kittelsportzentrum in Ichtershausen. Kommt vorbei und seid dabei, wenn wir den Weltrekord aufstellen. Wir freuen uns.
1: Krass, was es nicht alles gibt, oder?
0: Ja.
1: Antenne Thüringen ist natürlich auch mit vor Ort und wir wollen gucken, ob das klappt mit dem Weltrekord.
0: Gutes Gelingen, Daumen sind gedrückt und wir üben gleich schon mal. Alex, wann hast du das letzte Mal einen Purzelbaum gemacht?
1: Das ist mit Sicherheit 30 Jahre her, oder?
0: 30, ja, schon. Ui, das könnte gefährlich werden. Bei mir ist es mindestens 30 Jahre her. Mindestens.
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1: Antenne Thüringen, gleich nächste halbe Stunde unter anderem mit Leonie. Wir freuen uns auf Rihanna und jetzt erstmal die Nachrichten, denn es ist 7:30.
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3: Guten Morgen. Nach einer Strafanzeige von Schauspielerin Colleen Fernandes hat die Staatsanwaltschaft Potsdam Ermittlungen gegen ihren Ex-Partner Christian Ulmen aufgenommen. Es habe sich ein Anfangsverdacht zu häuslicher Gewalt bestätigt, sagte eine Sprecherin. Dabei geht es um die Vorfälle aus den Jahren 2022 und 2023 in Spanien. Weitere Vorwürfe von Fernandes bezüglich digitaler Gewalt werden aber noch geprüft, so die Sprecherin. Fernandes hatte Ulm vorgeworfen, Fake-Profile in ihrem Namen erstellt und darüber unter anderem auch pornografische Bilder verbreitet zu haben. Im Euro-Jackpot hat ein Spieler aus Thüringen 4 Millionen Euro gewonnen. Die gleiche Summe ging an einen Spieler aus Nordrhein-Westfalen und gleich zwei in Sachsen. Und das war nicht mal der Hauptgewinn, sondern nur die Gewinnklasse 2. Heißt, die Spieler hatten alle Gewinnzahlen richtig, plus eine der beiden Eurozahlen. Den eigentlichen Euro-Jackpot hat ein Spieler aus Tschechien abgeräumt. Auf sein Konto fließen damit 120.

0: 40 Millionen Euro. Das ist die maximal mögliche Jackpot-Größe. Nach der erfolgreichen Artemis-2-Mission feilt die NASA weiter an ihren Mondplänen. NASA-Chef Isaac Mann hat dazu jetzt große Ankündigungen gemacht. Das Ziel sei eine hunderte Quadratkilometer große Mondbasis, die dann dauerhaft von Menschen bewohnt sein soll. Sie soll Mitte der 2030er Jahre fertig sein. Dazu sollen in den kommenden Jahren vielfach Lander, Drohnen und Rover zum Erdtrabanten gebracht werden. Die Zeit drängt, denn es ist ein neues Wettrennen um den Mond ausgebrochen. Auch China will bis 2030 Menschen auf den Mond bringen. Die Spielvereinigung Greuther Fürth hat in der Relegation den Klassenerhalt in der zweiten Fußball-Bundesliga geschafft. Die Franken setzten sich im Rückspiel mit 2:0 gegen den Drittligisten Rot-Weiß Essen durch und konnten damit die 0:1 Niederlage aus dem Hinspiel wettmachen. Nach dem Abpfiff gab es allerdings unschöne Szenen im Stadion. Fürther Fans machten ihrem Frust über die abgelaufene Saison Luft. Vor der Kurve wurde ein gigantisches Plakat entrollt, auf dem stand: Auf dem Platz und in den Gremien Versager raus. Neuanfang jetzt.
1: Das Wetter auf Antenne Thüringen 16 Grad, aktuell in Weida, Sondershausen kommt auf 17 Grad und Buttler im Wartburgkreis 15 Grad. Heute ganz viel Sonne, blauer Himmel, so wie gestern, nur nicht mehr ganz so heiß, 25 Grad maximal. Morgen bis zu 23, bevor es dann Freitag wieder wärmer wird.
2: 7:58 Antenne Thüringen, der schnellste Verkehrsservice. A4 Richtung Dresden. Zwischen Jena Zentrum und Stadtroda Reifenteil auf der Fahrbahn in der Baustelle. A4 Richtung Dresden zwischen Jena Göschwitz und Jena Zentrum. Linke und mittlere Spur nach Unfall blockiert. A9 Richtung Berlin zwischen Bad Klosterlausnitz und Eisenberg. Da hat ein LKW eine Reifenpanne. A9 Richtung München zwischen Triptis und Dittersdorf. Rechte und mittlere Spur gesperrt nach LKW-Brand. A70 Richtung Bayreuth zwischen Haßfurt und Knetzkau. Vorsicht, kaputter LKW und Blitzer stehen. Gera Gebrüder Häuslerstraße Richtung Bahnhof in der 50er-Zone. Leo hat eingesehen, Ortseingang Plaue aus Martinroda kommt. Und am Ortseingang Rudolstadt, Scharlauer Chaussee, beidseitig 30er-Zone. Habt ihr noch mehr gesehen? Eine Nummer für alles. WhatsApp-Verkehr und mehr. 0800 3x5 2550.
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0: Uhr 38, Leonie auf Antenne Thüringen. Gute Nachrichten nehmen wir immer gerne. Jetzt kommt eine von Anna.
1: Ja, das Thüringer Handwerk wird für junge Menschen wieder attraktiver. Es gibt einen Zuwachs in Ausbildungsberufen, 17% mehr, und zwar im Bereich Kfz-Mechatronik, Elektrik, auch mehr Dachdecker, Sanitärheizung und Klima. Und ich muss sagen, ich freue mich darüber sehr. Weil wir sind beide handwerklich, wobei du hast doch deine eigene Waschmaschine repariert, ja? Ich würde davor stehen und denken, okay, Fehlercode F3, ja. Was ist das und was muss ich, dann würde ich meinem Mann Bescheid sagen.
0: So stehe ich auch erst davor und dann google ich und gucke mir ganz viele YouTube
1: Ich habe halt immer Schiss, dass bei Do-It-Yourself geht's noch mehr in Arsch. Naja, aber schön, dass ihr wieder mehr ins Handwerk geht, das
0: wir
1: ist gut für
0: euch.
1: Uns beide.
0: Wir brauchen euch.
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1: Hallo.
0: Gleich gibt's die Dreifach-Mama Rihanna. Umbrella.
1: Ja.
0: Für euer Mittwochmorgen.
1: Die hat sich ja so gekrickelt von ihren Kindern auf die Innenseite vom Oberschenkel tätowieren lassen. Das finde ich immer noch krass. Ich liebe mein Kind, aber Kinderkunst auf der Haut weiß ich jetzt nicht.
0: Außerdem mit dabei Ray Dalton.
1: Ja.
0: Und Blood Running. Das und mehr gleich auf Antenne Thüringen.
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0: Schönen guten Morgen, hier ist Antenne Thüringen. Mit einem kurzen Blick auf die Straßen.
1: Uwe hier. Es war jetzt gerade eine Vollsperrung auf der A4 Richtung Dresden zwischen Waltershausen und Roter Boxberg auf Höhe der Rastanlage. Da ist ein Unfall. LKW und PKW und Polizei und Rettungsdienst ist auf der Straße.
0: Also durchhalten auf der A4 Richtung Dresden zwischen Waltershausen und Roter Boxberg. 7:50 eine neue Runde Reimtime. Heute spielen wir mit Katja aus Meiningen.
2: Reimtime.
3: Wie ist denn bei dir die Lage in Meiningen?
4: Sehr sonnig. Ich bin gerade heimgekommen.
3: Wovon bist denn du heimgekommen? Hast du noch gearbeitet?
4: Nee, ich hatte nur einen Termin in der Stadt.
3: Ach so. Okay, du hast in deiner Anmeldung geschrieben, du hörst jeden Tag die Reimtime und willst es auch mal versuchen. Wie schlägst du dich so beim Mitraten?
4: Mitraten ist immer leichter, als wenn man es dann, glaube ich, selber macht. Ich glaube, dann ist die Aufregung sehr groß.
3: Ja, aber ich kann dir versichern, du könntest es ganz gut machen, weil der aktuelle Rekord liegt bei 2 Richtigen.
4: Oh, okay.
3: Also 3 schaffst du auf jeden Fall. Ich gebe dir gleich ein Wort. Danach stelle ich dir Fragen, alle Antworten reimen sich.

0: auf dein Wort.
1: Okay.
0: Ja? Dein Wort ist bauen.
1: Okay.
0: Man darf andere Menschen nicht...
1: hauen.
0: Genau. Wenn Leute was stehlen, sind sie am...
1: klauen.
0: Ein Bier, das muss man...
1: trauen.
0: Wer etwas sehen will, der muss sich um...
1: schauen.
0: Wer verheiratet ist, der muss... beziehungsweise der musste sich...
1: trauen.
0: Wenn die Kühltruhe vereist ist, muss man...
1: tauen.
0: Wenn man jemanden nicht über dem Weg traut, hegt man...
1: grauen.
0: Wer etwas essen will, der muss das im Mund...
1: kauen.
0: Wer sich fürchtet oder Ekel empfindet, hat das... Grauen wäre es gewesen.
1: Grauen, ja.
0: Wenn man jemanden nicht über den Weg traut, hegt man Misstrauen. Ja. Aber 7 richtige ist doch schon sehr gut. Es ist ja eine kurze Woche, dementsprechend gibt es nicht so viele Runden. Vielleicht schlägt dich niemand und dann kriegst du die Knallrote an deine Thüringtasse.
1: Das wäre auf jeden Fall schön.
0: Dann danke dir fürs Mitmachen. Hab einen tollen sonnigen Tag.
1: Dankeschön.
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0: heute auch wieder sehr freundlichen Mittwoch bis zu 25 Grad, ganz viel Sonne. Ja. Gleich gibt's die Antenne Thüringen Nachrichten in 90 Sekunden.
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0: Schönen guten Morgen.
5: Christian Ulmen muss sich vor Gericht verantworten. Dabei geht es zunächst aber gar nicht um Deepfakes.
0: Jetzt alle News, die heute Morgen wichtig sind mit Hannes Ebert. Es ist 8 Uhr.
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6: Guten Morgen. Die Staatsanwaltschaft Potsdam ermittelt gegen Schauspieler Christian Ulmen wegen des Verdachts der Körperverletzung. Hintergrund ist eine Strafanzeige seiner ehemaligen Partnerin, der Schauspielerin und Moderatorin Colleen Fernandes. Laut Staatsanwaltschaft hat sich ein Anfangsverdacht auf häusliche Gewalt bestätigt.
7: Es gehe um mehrere Vorfälle aus den Jahren 2022 und 2023 in Spanien. Weitere Vorwürfe von Fernandes wegen digitaler Gewalt würden noch geprüft, sagt eine Sprecherin der Staatsanwaltschaft. Für Ulmen gilt bis zu einem rechtskräftigen

0: Gegen Abschluss des Verfahrens die Unschuldsvermutung. Fernandes wirft ihm neben körperlichen Übergriffen auch vor, Fake-Profile in ihrem Namen erstellt und darüber pornografische Inhalte verbreitet zu haben. Ulmens Anwalt hatte die Vorwürfe Ende März zurückgewiesen. Demnach habe es keine einseitigen Gewalthandlungen oder Bedrohungen gegeben. David Riemer, Antenne Thüringen, Nachrichtenredaktion.
1: Hablo Español, das ist heute am Flughafen Erfurt wichtig, denn wegen des Conference League Finales in Leipzig landen heute hunderte Fußballfans aus Spanien in Erfurt. Der Airport in Leipzig hat gar nicht genügend Kapazität. Am Vormittag werden 6 Maschinen aus Madrid erwartet, so der aktuelle Flugplan. Von Erfurt aus geht's dann mit Bussen weiter nach Leipzig. Dort werden am Abend tausende Fans von Rayo Vallecano und Crystal Palace zum Finale erwartet. Vor dem Landgericht Meiningen beginnt heute der Prozess nach einer Messerattacke in der Gemeinschaftsunterkunft Gerstungen. Der angeklagte 33-jährige Mann soll dort einen Mitbewohner angegriffen haben. Die Staatsanwaltschaft wirft ihm versuchten Mord und gefährliche Körperverletzung vor. Sie geht von Heimtücke aus. Der Mann soll seinem Opfer in den Rücken gestochen haben. Dazu soll er seinem Opfer auch weitere Schnittverletzungen an Hals, Hinterkopf und Gesicht zugefügt haben. US-Präsident Donald Trump hat seinen regelmäßigen Gesundheitscheck absolviert. Dazu musste er in ein Militärkrankenhaus bei Washington. Danach war für ihn schon mal alles klar. Alles lief perfekt. Details oder ein Befund blieb Trump schuldig.
2: Das Weiße Haus hält sich zur Gesundheit von Trump auch diesmal extrem bedeckt. Details gibt es keine. Nach Trumps vorigen Checkups gab es oftmals extra Röntgenaufnahmen oder Untersuchungen. Aber nie wurde gesagt, warum oder mit welchem Befund. Die geschwollenen Beine werden mit altersbedingter Venenschwäche erklärt, die häufigen Blutergüsse an den Händen mit Trumps Einnahme von Aspirin. Gesund lebt der fast 80-Jährige nicht. Er schläft wenig, isst gerne Fastfood und trinkt dosenweise Diät-Cola. Tina Eck, USA.
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1: Das war knapp. Fußball-Zweitligist Greuther Fürth hat sich den Klassenerhalt gesichert. Das Team siegte am Abend in der Relegation im Rückspiel mit 2:0 gegen Rot-Weiß Essen. Das Hinspiel gegen den Drittligisten hatte Greuther Fürth noch 0:1 verloren. Die Franken sind eine Art Zweitliga-Dino. Sie führen die ewige Tabelle der Liga mit deutlichem Vorsprung an und spielen seit fast 30 Jahren durchgehend mindestens in der zweiten Liga.
4: Das Wetter auf Antenne Thüringen, 25 Grad ist so die Zahl des Tages. 17 aktuell in Hildburghausen, Bad Köstritz kommt auf 18 und Görsbach im Kreis Nordhausen 16 Grad. Also wir wollen uns gar nicht beschweren, das ist für Ende Mai ja super, blauer Himmel, Sonnenschein. Morgen das gleiche Spiel bei bis zu 23 Grad maximal, bevor es dann Freitag wieder wärmer wird.
5: 4:08 Antenne Thüringen, der schnellste Verkehrsservice ab hier Richtung Dresden. Zwischen Erfurt-Fieselbach und Nora Gegenstände auf der linken Spur. Dann die A4 Richtung Dresden zwischen Jena-Göschwitz und Jena-Zentrum. Linke und mittlere Spur nach Unfall blockiert. Die A4 Richtung Dresden zwischen Waltershausen und Gotha-Boxberg gesperrt nach Unfall. A9 Richtung München zwischen Triptis und Dittersdorf rechte und mittlere Spur gesperrt nach LKW-Brand. A9 Richtung München zwischen Bad Benneck-Himmelkron und Dreieck Bayreuth kaputter LKW. Da ist die Feuerwehr im Einsatz. Da gibt es Sichtbehinderungen durch Rauch. Und A70 Richtung Bayreuth zwischen Haßfurt und Knetzkau auch da kaputter LKW. Blitzer, Erfurt, August-Röbling-Straße, Höhe Möbelhaus, 30er-Zone, hat Anne gemeldet, Dankeschön. Gera, Gebrüder-Häusler-Straße, stehen Sie Richtung Bahnhof. Am Ortseingang Plauer aus Martin-Roda kommen teure Fotos. Und auch nochmal am Ortseingang Ruderstadt, Scharlauer, Chaussee, beidseitig, da ist 30. Habt ihr mehr gesehen? Eine Nummer für alles. WhatsApp-Verkehr und mehr, 0800 3x5 2550.
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4: Ja. Guten Morgen auch an alle Langschläfer. Wir kommen jetzt zu einem Song, der für uns so dieses Gefühl von Festivalsaison auslöst. Bald ist es ja wieder soweit.
5: Ja, stellt euch vor, lauer Sommerabend. Abends noch Temperaturen so rund um 28 Grad. Ihr steht mit einem Kaltgetränk vor der Bühne und alle Farben tritt auf.
4: Man sieht endlich wieder Haut.
5: Ja, schön. Ganz
4: manchmal
5: toll.
4: Mehr als man will, aber man sieht Haut. Mhm.

0: 8, Antenne Thüringen, hallo zusammen. Die letzten Tage konnten wir hier schon ordentlich Sonne und Vorfreude auf den Sommer tanken. Bis zu den Ferien sind es nur noch ein paar Wochen.
1: Ja, und ihr werdet sehen, das geht hier ratzi fatzi. Und wenn es dann soweit ist, fahren wir nicht irgendwo an die Ostsee oder nach Spanien. Nee. Wir kommen zu euch und machen Radio live aus eurem Ort.
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0: Im Juli geht's los. Wir wollen raus aus dem Studio und an die Orte kommen, von denen ihr denkt, die sind sehenswert. Die sind schön hier bei uns in Thüringen. Wo sollen wir hinkommen? Sagt's uns auf antennethüringen.de sowie Daniela. Guten Morgen.
3: Guten Morgen.
0: Wir wollten einfach mal Danke sagen für deine Anmeldung auf antennethüringen.de. Du willst, dass wir zu euch kommen.
3: Ja, wäre schön.
0: Erklär mal kurz, wo du bist und warum es da so toll ist.
3: Ja, wir wohnen in einem Stadtteil von Burghausen, Waldraps heißt es. Und ja, sehr schön hier. Und wir kriegen endlich einen Spielplatz für die Kinder hier. Die freuen sich schon sehr. Und es wäre perfekt, wenn wir da eine kleine Einweihungsparty draus machen könnten. Ich hoffe, dass er bis dahin da jetzt auch fertig ist, aber ja, sieht gut aus.
1: Was ist denn geplant? Wann soll es denn fertig sein?
3: Ja, das ist eine gute Frage. Also bis zum Juli sollte das auf jeden Fall klappen. Also die Baumaßnahmen haben begonnen. Ich denke, dass das jetzt die nächsten Wochen dann auch abgeschlossen ist.
1: Ja, muss ja auch rechtzeitig für den Sommer fertig sein, dass die Kinder auch was davon haben vom Spielplatz.
3: Genau, dass wir dieses Jahr noch was haben für die Kinder.
0: Was ist da alles so drauf? Also Wippe, Schaukel,
1: Bei Alex ist schon lange her, dass sein Kind war.
0: Ja, okay. Sag mal, wie sieht heutzutage ein Spielplatz aus?
3: Was heute ist da? Alle was dabei sein, ein bisschen ein Klettergerüst und Schaukel und Sandkasten. Das für die Großen und für die Kleinen, was dabei ist. Genau, ja.
1: Danke, dass ihr euch registriert habt. Wir hoffen, es ist rechtzeitig fertig. Ihr seid mit im Lostopf dabei und vielleicht senden wir ja dann bald von Rutsche und Klettergerüst die Antenne Thüringen Morning Show.
3: Sehr schön, da freuen wir uns. Danke.
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0: Wunderschönen guten Morgen. Hier ist die Antenne Thüringen Morning Show. 18.18 Uhr haben wir es. Toll, dass ihr da seid. Es gibt einen neuen Sendeplatz für Küpers Konzerte. Wir spielen jetzt immer jeden Morgen um 10 vor 10, also kurz vorm Vormittag. Und in dieser Woche...
1: Warum hast du nicht Nein gesagt?
0: Er wird den Schlossplatz in Coburg aber sowas von einheizen diesen Sommer. Roland Kaiser kommt und ihr holt euch die Tickets.
2: Wenn ihr dabei sein wollt, meldet euch gerne noch an auf antennethüringen.de. Vielleicht spielen wir schon um 10 vor 10. Und schon mal der kleine Hinweis für nächste Woche. Oh, oh, oh, oh. Ich weiß, sie zieht auch ganz, ganz viele Menschen. Nena spielt auf der Burg Scharfenstein in Leinefelde-Worbis. 8.8. ist es soweit. Und wenn ihr Bock habt, auch schon mal gerne registrieren. Nächste Woche geht es dann um Tickets für Nena.
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0: Hallo, schönen guten Morgen. Hier ist die Antenne Thüringen Morning Show mit Anna und Alex. Und es ist Mittwoch, ein sehr guter Mittwoch für einen Thüringer, der im Lotto einfach 4 Millionen Euro gewonnen hat.
1: Ich habe gerade mal hier bei Check24 Tagesgeld gecheckt. Anlagebetrag 4 Millionen. Leider ergab ihre Suche keine Ergebnisse. Komisch. Aber ich habe auch rausgefunden, guck mal, kennst du Schloss Landsberg in Meiningen?
0: Ja.
1: Vor 10 Jahren stand das mal zum Verkauf. 4,5 Millionen könnte man sich gönnen.
0: Nee,

0: Schönen guten Morgen. Es ist 8:30.
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2: Guten Morgen. Nach einer Anzeige von Schauspielerin Colleen Fernandes nimmt die Staatsanwaltschaft Potsdam offiziell Ermittlungen gegen ihren ehemaligen Lebenspartner Christian Ulmen auf. Es geht um angebliche Körperverletzung. Die Staatsanwaltschaft sagt, es habe sich ein Anfangsverdacht zu häuslicher Gewalt bestätigt. Es geht dabei um Vorwürfe aus den Jahren 2022 und 2023 in Spanien. Das Paar hatte auf Mallorca gelebt. Die weiteren Vorwürfe der Schauspielerin über digitale Gewalt durch Deepfakes werden noch geprüft, so die Staatsanwaltschaft. Ein Lottospieler aus Thüringen ist um 4 Millionen Euro reicher. Er hat beim Euro-Jackpot die Gewinnklasse 2 geknackt, heißt alle Gewinnzahlen und eine der beiden Euro-Zahlen richtig. Das hatten auch ein Spieler aus NRW und gleich zwei aus Sachsen. Sie sind damit alle am großen Euro-Jackpot gefüllt mit 120 Millionen Euro vorbeigeschrammt. Der geht nach Tschechien. US-Präsident Trump hat sich der turnusgemäßen ärztlichen Untersuchung unterzogen. Danach schwärmte er selbst vom guten Ausgang. Alles lief perfekt, schrieb er nach der Rückkehr vom Militärkrankenhaus. Details über Befunde oder Ergebnisse gab es vom Weißen Haus dann aber nicht. Etwa zu den großen Blutergüssen, die er auf den Händen hat und die regelmäßig überschminkt werden. Nach offiziellen Angaben aus dem Weißen Haus hat

0: die, weil er so viele Hände schütteln muss. Die Spielvereinigung Greuther Fürth darf in der zweiten Fußball-Bundesliga bleiben. Die Franken sicherten sich am Abend den Klassenerhalt durch ein 2:0 im Relegationsrückspiel gegen Drittligist Rot-Weiß Essen. Das Hinspiel hatte RWE noch mit 1:0 gewonnen. Heute Abend steigt in Leipzig das Finale der Conference League zwischen Rayo Vallecano und Crystal Palace. Viele Fans aus Spanien und England sind schon da und auch bereits aneinander geraten. In Leipzig gab es nach Zeitungsberichten Sachbeschädigungen. Die Polizei musste eingreifen und die Fanlager trennen.
1: Offiziell ist noch kein Sommer, fühlt sich aber schon so an. In Kölle da 18 Grad, 17 Grad, in Schmalkalden, Auma im Kreis Greiz 16 Grad. Heute bekommen wir bis zu 25 maximal. Dazu blauer Himmel und ganz viel Sonne. Und genauso freundlich geht es eigentlich die nächsten Tage weiter. Morgen bis zu 23 Grad und Freitag wird es wieder wärmer. Da kommen wir wieder in Richtung 30.
2: Bei 8:30 Antenne Thüringen der schnellste Verkehrsservice auf hier Richtung Dresden zwischen Waltershausen und Gotha-Boxberg gesperrt nach Unfall. Weiter Richtung Dresden zwischen Erfurt-Fieselbach und Nora Gegenstände auf der linken Spur und Richtung Dresden zwischen Jena-Göschwitz und Jena-Zentrum im Lobdeburg-Tunnel linke und mittlere Spur nach Unfall blockiert. A9 Richtung München zwischen Triptis und Dittersdorf, da ist die rechte und mittlere Spur immer noch gesperrt nach einem LKW-Brand. A70 Richtung Bayreuth zwischen Haßfurt und Knetzgau, kaputter LKW. A70 Richtung Bayreuth zwischen Stadelhofen und Schierdorf, da blockiert ein kaputtes Auto die rechte Spur. A71 Richtung Schweinfurt zwischen Heldrungen und Kölle, da kaputtes Auto im Tunnel. Und A71 Richtung Schweinfurt zwischen Dreieck Suhl und Meiningen Nord, Reifenteile auf der linken Spur. Geblitzt wird Erfurt, August-Röbling-Straße, 30er-Zone, Gera, Gebrüder-Häusler-Straße Richtung Bahnhof, da ist 50, am Ortseingang Plaue aus Martinroda kommend, außerdem am Ortseingang Rudolstadt, Scharlauer Schausee beidseitig und wir haben eine Blitzermeldung. Guten Morgen, Mario.
3: Moin nach Weimar. Ich habe gerade einen Blitzer entdeckt und zwar auf der B84, kurz hinter den Ortseingang Stockhausen, beiderseitig, in der Tempo-50-Zone.
2: Also B84 Stockhausen nach dem Ortseingang beidseitig 50. Dankeschön fürs Melden. Habt ihr auch noch was gesehen? Eine Nummer für alles. WhatsApp-Verkehr und mehr 0800 3x5 2550.
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1: Schönen guten Morgen. Juhu. Ihr Name klingt so ein bisschen wie eine Figur aus einem Comic, oder? Holly Humberstone, so wie Lucky Luke oder, weiß ich, Paulchen Panther.
2: Ja, aber sie sieht auch aus wie Schneewittchen.
1: Und sie hat so eine zauberhafte Stimme, die einfach uns ein Lächeln ins Gesicht zaubert. Oh. Perfekt für diesen Mittwoch. To love somebody. Schönen guten Morgen.

0: Olivia Rodrigo. Antenne Thüringen, die Morning Show mit Anna und Alex. Guten Morgen.
1: Hallo zusammen.
0: 8:40 Uhr. Ich muss ja ehrlicherweise sagen, mein Fruchtzuckerspiegel ist für die nächsten 10 Jahre gestillt, nachdem ich in Costa Rica war und gefühlt jeden Tag dort Ananas und Melonen und was weiß ich gegessen habe. Aber...
1: Was ja, na, so? Es ist sehr schön, dass du dir in Costa Rica, nicht, dass du nicht nur braun geworden bist, sondern dass du dir auch einen Bauch vorgeschlagen hast. Aber Alex, jetzt bist du wieder da, jetzt müssen wir uns wieder um heimisches Obst kümmern.
0: Ja, Erdbeeren.
1: Erdbeeren, endlich geht's los, endlich gibt es sie ja wieder im Laden und endlich kann man sie auch wieder selber ernten. Ich finde das immer geil, weil du hast erstens die Kinder kostenlos beschäftigt, zweitens niemand zählt genau nach, ob nicht vielleicht die eine oder andere Erdbeere schon wäre.
0: Genau, darf man das eigentlich oder nicht?
1: Ist das jetzt ich glaube schon, ich glaube, dass man das einfach damit bezahlt. Solltest jetzt vielleicht nicht nur 3 Erdbeeren bezahlen. Sondern halt irgendwie halt nur drei Naschen. So. Aber das kann man auch in Thüringen natürlich schön machen, zum Beispiel in Gebesee. Dann gibt es ein Erdbeerfeld zwischen Erfurt

0: Messe und Schmierer und ja, vielleicht kennt ihr ja auch noch gute Stellen, wo man schön Erdbeeren selber pflücken kann. Ich bin immer offen gerne für Vorschläge, weil ich finde das eine schöne Beschäftigung. Auch wenn es in den Rücken geht und in die Knie. Aber ich mag's und so.
1: Harry Styles gleich auf unsere Thüringen. Für euren Mittwochmorgen. Wir freuen uns auf Aperture.
0: Ja, und Lady Gaga, die pflückt wahrscheinlich ihre Erdbeeren nicht selber, muss sie aber auch nicht mehr. Gibt's gleich mit Bad Romance.
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0: Ärger auf Antenne Thüringen. 8.51 Uhr haben wir es. Die Antenne Thüringen Morning Show.
1: Ja.
0: Mit Anna und Alex, 8.51 Uhr. Die liebe Steffi hat gerade geschrieben. Guten Morgen, Anna und Alex. Ihr habt heute früh erzählt, dass man durch einen Code für die Tickets für deine Freunde sparen kann. Leider habe ich jetzt nicht alles mitbekommen. Könnt ihr mir die Infos nochmal schicken?
1: Aber Steffi, natürlich. Und auch für alle anderen, die es nicht mitbekommen haben. Also ihr wisst ja vielleicht, am Montag, wichtiger Tag, ist Kindertag, der 1. Juni. Und da haben wir uns gedacht, ihr braucht euren Kindern keine Süßigkeiten oder irgendwie Spielzeug schenken. Nein, ihr geht einfach zusammen auf das Deine-Freunde-Konzert am 6.

0: 24. Juni im Weimar Hallenpark. Und mit dem Code Kindertag, relativ einfach zu merken, einfach eingeben auf antennethüringen.de, spart ihr für die Kindertickets die Hälfte, also 18 Euro statt 36.
1: Guck mal, siehst du? Antwort von Steffi, direkt immer Radio beantwortet.
0: Ja, für super. Alle halt, ne?

0: Schönen guten Morgen.
1: Die Bundesregierung will mehr Wohnraum schaffen und weil das bisher so gar nicht geklappt hat, gibt es nun ein Upgrade zum Baugesetzbuch.
0: Jetzt alle News, die heute Morgen wichtig sind mit Hannes Ebert, es ist 9 Uhr.
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3: Guten Morgen. Das Bundeskabinett entscheidet heute über eine Reform im Baurecht. Das Ziel, es soll mehr Wohnraum entstehen. Ein Kernpunkt ist die geplante Nutzung von sogenannten Schrottimmobilien in Städten und Gemeinden.
4: Verwahrloste leerstehende Häuser, die sollen nun schnell instand gesetzt werden. Und im Extremfall können Kommunen Hausbesitzer dann auch enteignen. So zumindest der Plan der zuständigen Ministerin. Eine weitere Maßnahme in Gebieten, wo der Markt besonders angespannt ist, da bekommt der Wohnungsbau Vorrang vor Denkmal- oder Naturschutz. Bezahlbarer Wohnraum ist knapp. In ganz Deutschland müssten laut Experten 300.000 Wohnungen gebaut werden. Jährlich. Claudia Wächter, Antenne Thüringen, Nachrichtenredaktion.
3: Nach einer Anzeige von Schauspielerin und Moderatorin Colleen Fernandes nimmt die Staatsanwaltschaft Potsdam jetzt offiziell Ermittlungen gegen ihren ehemaligen Lebenspartner Christian Ulmen auf. Es geht um angebliche Körperverletzung. Die Staatsanwaltschaft sagt, es habe sich ein Anfangsverdacht zu häuslicher Gewalt bestätigt.
5: Es geht dabei um Vorwürfe aus den Jahren 2000.

0: 22 und 23 in Spanien. Das Paar hatte auf Mallorca gelebt, bewiesen ist allerdings noch nichts und so gilt die Unschuldsvermutung für Christian Ulm. Die Vorwürfe von Colleen Fernandes wiegen aber schwer und sie gehen noch viel weiter. So soll Ulmen Fake-Profile auf ihren Namen eingerichtet haben. Über die hat er dann, so der Vorwurf, mit anderen Männern gechattet und dabei pornografische Bilder ausgetauscht. Diese sollen das Gesicht von Colleen Fernandes gehabt haben. Der Fall hatte die Debatte über Deepfakes im Netz in Deutschland ins Rollen gebracht. Maren Brandt, Antenne Thüringen Nachrichtenredaktion.
1: Auf der A9 ist heute früh ein LKW abgebrannt. An der Zugmaschine war kurz hinter Triptis in Richtung München wegen eines technischen Defekts ein Feuer ausgebrochen. Der Fahrer stoppte auf dem Standstreifen und flüchtete. Er blieb unverletzt. Die Zugmaschine brannte dann vollständig aus. Am Auflieger entstand nur geringer Sachschaden. Der war mit 20 Tonnen Bierkästen beladen. Die Polizei prüft nun, ob die Fahrbahn beschädigt wurde. Zwischen Triptis und Dittersdorf sind deshalb noch zwei Spuren gesperrt. Es staut sich. Mehr zur Lage hört ihr gleich im Antenne Thüringen Verkehrsservice.
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1: Postbankkunden müssen sich ab heute auf Einschränkungen einstellen. Die Gewerkschaft Verdi hat die Beschäftigten bis Samstag zu Warnstreiks aufgerufen. Hintergrund sind die laufenden Tarifverhandlungen. Los geht's heute mit Warnstreiks im Backoffice der Postbank. Dort wird unter anderem der Zahlungsverkehr geregelt.
3: Wer heute über sein Postbankdepot Aktien verkaufen will, da könnte die Bearbeitung vielleicht etwas dauern. Und wenn ausgerechnet der Backoffice-Mitarbeiter heute im Warnstreik ist, der meine Kreditanfrage prüft, dann wird sich die Antwort der Postbank in der Sache verzögern. Ab morgen gibt es auch Arbeitsniederlegungen in den Filialen. Verdi fordert für die Beschäftigten der Postbank 8% mehr Geld, mindestens aber 300 Euro mehr pro Monat. Verhandelt wird wieder am 15. Juni. Lea Matschulat, Antenne Thüringen Nachrichtenredaktion.
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4: Und das Wetter geht sommerlich weiter, wo wir offiziell noch gar keinen Sommer haben. Heute bis zu 25 Grad, ganz viel Sonne. Aktuell in Schmölln 17 Grad, 19 Grad in Weißensee und Luisenthal im Kreis Gotha kommt auf 18 Grad. Wir haben es uns verdient. Morgen auch ganz viel Sonne, aber bis zu 23 Grad maximal und Freitag soll es wieder wärmer werden.
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6: 4:09, Antenne Thüringen, der schnellste Verkehrsservice auf hier Richtung Dresden. Zwischen Jena-Göschwitz und Jena-Zentrum im Lobdeburg-Tunnel linke und mittlere Spur nach Unfall blockiert. A9 Richtung München zwischen Triptis und Dittersdorf, da ist es die rechte und die mittlere Spur, die ist gesperrt nach einem LKW-Brand. A70 Richtung Bayreuth zwischen Stadelhofen und Schierdorf, kaputtes Auto auf der rechten Spur. Und A71 Richtung Schweinfurt zwischen Heltrungen und Kölle, da kaputtes Auto in der Nothaltebucht im Tunnel. Genau. Blitzer. B84 Ortseingang Stockhausen, beidseitig 50er-Zone. In Erfurt stehen sie August-Röbling-Straße in Höhe vom Möbelhaus, da dürft ihr 30 fahren. Ortseingang Plaue aus Martin-Roda kommt. Und am Ortseingang Rudolstadt-Scharlauer-Schausee, beidseitig, da ist 30. Habt ihr noch was gesehen? Eine Nummer für alles, WhatsApp-Verkehr und mehr, 0800 3x5 2550.
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6: Na, guten Morgen.
4: Schönen guten Morgen. Ich bin fest davon überzeugt, dass unser Thüringer Clouseau damit angefangen hat. Wir erinnern uns, Clouseau und Udo Lindenberg damals. Mhm. Das war mit Cello so mit das erste Ding, dass ein jüngerer Künstler mit einem älteren zusammenarbeitet. Seitdem ist viel passiert. Elton John mit Britney Spears, Helene Fischer und Stimmt. Shireen David, Madonna und Sabrina Carpenter.
6: Ja, und zu dieser zu diesen vielen großartigen Kooperationen kommt jetzt eine neue dazu. Faithless sind zurück, kennen wir ja noch aus den 90ern. Jetzt im neuen Gewand zusammen mit Bebe Rexha. Gemeinsamer Song New Religion.

0: Guten Morgen, hier sind Anna und Alex, die Antenne Thüringen Morning Show. Heute ist der 27. Mai und das ist ein besonderer Tag für alle, die gerne Vorwärtsrolle machen.
1: Ja, Lisa aus Holzhausen hat uns dazu eine Sprachnachricht geschickt.
2: Hallo, heute ist Weltpurzelbaumtag und deswegen dachten wir uns von der SAP Academy, wir machen einen Weltrekord im Purzelbaum. Deswegen heute 17 Uhr im Marcel-Kittel-Sportzentrum in Ichtershausen. Kommt vorbei und seid dabei, wenn wir den Weltrekord aufstellen. Wir freuen uns.
1: Ist das nicht wild, was es alles gibt? Antenne Thüringen ist natürlich auch mit vor Ort. Wir wollen natürlich sehen, ob das klappt mit dem Weltrekord.
0: Wir wünschen gutes Gelingen. Und wir machen das jetzt nicht. Wir kümmern uns lieber um neue Musik.
1: Ja,
0: oder?
1: Das können wir viel besser und ist auch schmerzfreier für
0: oh
1: uns.
0: Oh mein Gott, was für ein geiles Duo. Callum Scott und Leonie. Ihre erste gemeinsame Single. Ganz neu.

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0: Mittwochmorgen, Antenne Thüringen ist hier und das wird heute wieder sommerlich. Wir gucken mal kurz aufs Wetter, bis zu 25 Grad heute maximal, dazu blauer Himmel, Sonnenschein. Aktuell in Halbert-Heiligenstadt 17 Grad, 19 Grad in Pößneck, Kaltennordheim, Kreischmal-Kaltenmeiningen 20 Grad. Morgen noch ein bisschen kühler, 23 Grad maximal, Freitag soll es dann wieder wärmer werden.
1: Eine Minute nach 9:30, Antenne Thüringen, der schnellste Verkehrsservice. Die A9 Richtung München zwischen Triptis und Dittersdorf, rechte und mittlere Spur gesperrt nach LKW-Brand. Dann die A4 Richtung Dresden zwischen Gotha und Wandersleben, Unfall auf der rechten Spur und im Standstreifen. Und die A70 Richtung Bayreuth zwischen Stadelhofen und Scherer-Dorf, kaputtes Auto. Geblitzt wird auf der B84 am Ortseingang Stockhausen beidseitig 50er-Zone, Erfurt, August-Röbling-Straße, da ist 30 und am Ortseingang Plaue aus Martin-Roda kommt. Alle Meldungen gibt's aufs Handy, einfach nur WhatsApp mit Hashtag Verkehr an die 0800 3x5 2550.
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0: Hier ist Antenne Thüringen. Gleich geht's weiter mit einer interessanten Mischung, finde ich. Mike Smith und Neil Horan.
1: Ja.
0: Britisch-Irisch, Drive Safe.
1: Na, Niall, der war ja bei One Direction, ne? Und da haben jetzt alle gedacht, na, da geht der bestimmt auch zur Hochzeit hier von Harry Styles. Und da hat er gesagt, nee.

0: Dafür habe ich keine Zeit.
1: Ich dachte, er wäre nicht eingeladen.
0: Vielleicht war das auch durch die Blume zu sagen, ich bin leider nicht eingeladen, aber das will ich nicht zugeben. Kann durchaus sein.
1: Außerdem ist dabei gleich die Imagine Dragons. It's time. Wir wünschen euch einen fantastischen Mittwochvormittag.
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0: Kaiser. Macht euren Sommer ein bisschen nicer. Kleiner Reim um diese Ecke. Naja, was ich eigentlich sagen wollte, es ist 10 vor 10. Wir haben einen neuen Sendeplatz für Küpers Konzerte und jetzt gibt's Runde Nummer 2.
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2: Freunde, ich freue mich wirklich sehr und bin ein bisschen neidisch. Ich will den auch gerne mal live sehen, habe ich leider noch nie. Roland Kaiser kommt zum Huck Coburg Open Air diesen Sommer und Annika aus Nottertal Heiliger Höhen ist mit dabei. Guten Morgen.
3: Hallöchen, guten Morgen.
2: Gestern haben wir schon gesagt, wir wollen heute mal klären, mit wem du hingehst. Hast du dich entschieden?
3: Ja, ich würde eigentlich gerne meine Mama mitnehmen. Ich hoffe, das klappt.
2: Oh, schön. Sehr gut. Mal gucken, ob dann heute aus 2 Tickets 4 werden. Deine Gegenkandidatin ist Simone aus Ilmenau. Guten Morgen.
4: Guten Morgen.
2: Bist du so eine kleine Schlagermaus?
4: Ja, auf jeden Fall. Was auch wenn es um Kerstin Ott geht oder auch gerade jetzt hier der Roland Kaiser. Ich finde die super.
2: Sehr gut, dann drücken wir dir natürlich auch die Daumen. Regeln sind ganz einfach. Gib 20 Sekunden Zeit. In der Zeit brauche ich so viele Begriffe wie möglich zu einer Oberkategorie. Mein Beispiel, Madonna isst gerne Äpfel. Was gibt's noch für Obstsorten? Titelverteidigerin liegen vor Annika.
3: Ja.
2: Roland Kaiser spielt ja regelmäßig die Kaisermania in Dresden. Durch Dresden fließt die Elbe. Welche Flüsse kennst du noch?
3: Die Oder, die Unstrut, der Main, die Donau, die Werra, die Elster, die Ilm, die Gera, die Saale, was haben wir denn noch? Den Main, die Alster, der Po in Italien.
2: Okay. Wie viele Begriffe waren das?
0: Ich glaube, der Main war doppelt, deswegen 11. Es war sehr gut trotzdem.
2: Ja, finde ich auch. Zweistellig.

0: Klasse. Es geht nach Ilmenau. Simone, bist du bereit?
1: Ja. Ja.
0: Dresden ist eine Stadt, die fängt mit D an. Von dir hätte ich gerne andere Städte mit D, weltweit.
1: Düsseldorf, Düren, Dortmund, oh Gott. Mir fällt gerade nichts ein.
0: Oh, es ist nicht schlimm. Es tut mir leid, ich leide ein bisschen mit, liebe Simone. Aber ich hoffe, es hat trotzdem ein bisschen Spaß gemacht, mitzuspielen.
1: Ja, auf jeden Fall. Das war schön, doch.
0: Oh, Simone.
1: Und herzlichen Glückwunsch.
2: Dankeschön.
0: Du bist ja lieb. Simone, melde dich jederzeit wieder an auf antennethüringen.de. Tschüss.
1: Ja, danke. Tschüss.
0: Und herzlichen Glückwunsch, Annika.
2: Mega. Freu mich.
0: Die 4 Tickets kann dir keiner mehr nehmen und morgen spielen wir weiter.
2: Sehr schön.
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6: In Deutschland gab es im letzten Jahr deutlich mehr superreiche Menschen. Jetzt alle News, die heute Vormittag wichtig sind. Es ist jetzt um 10.
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7: Guten Tag. Die Zahl der Superreichen ist in Deutschland nochmal gestiegen. Superreich ist nach gängiger Definition, wer ein Finanzvermögen von mehr als 100 Millionen US-Dollar besitzt. Das sind umgerechnet rund 86 Millionen Euro. Laut Boston Consulting Group waren das in Deutschland Ende letzten Jahres rund 5.000 Menschen. Über 1.000 mehr als ein Jahr zuvor.
8: Die Gewinnwahrscheinlichkeit beim Eurojackpot liegt bei 1 zu 140 Millionen. Und doch klappt es immer wieder, die ganz große Summe abzuräumen.
7: Entschuldigung, das war die falsche Einspielung. Wir machen nochmal mit der richtigen weiter. Moment.
9: Doch, du bist mir helfen, Hannes.
7: Nee, alles gut. Ich muss hier nur nochmal zurück. Jetzt.
10: Vor allem mit Aktien machen die Superreichen ihr Geld. Tendenz bis 2030 sogar steigend, so die Boston Consulting Group. Zusammen mit 700.000 Multimillionären besitzt diese kleine Gruppe mehr als die Hälfte des deutschen Finanzvermögens. Dazu zählen Bargeld, Kontoguthaben, Aktien, Anleihen, Lebensversicherungen, Fonds und Pensionen. Auch Sachwerte wie Immobilien und Gold zählen dazu, aber auch Schulden werden gegengerechnet. Die große Masse der Deutschen hat dagegen ein Finanzvermögen von umgerechnet weniger als knapp 215.000 Euro. Thomas Thonfeld, Antenne Thüringen, Nachrichtenredaktion.
7: Und wenn wir schon beim Thema Superreiche sind, ein Lottospieler aus Thüringen ist um 4 Millionen Euro reicher. Er hat beim Eurojackpot die Gewinnklasse 2 geknackt, heißt alle Gewinnzahlen und eine der beiden Eurozahlen richtig. Das hatten auch ein Spieler aus NRW und gleich zwei aus Sachsen. Der große Eurojackpot, gefüllt mit 120 Millionen Euro, ging allerdings nach Tschechien.
8: Die Gewinnwahrscheinlichkeit beim Eurojackpot liegt bei 1 zu 140 Millionen. Und doch klappt es immer wieder, die ganz große Summe abzuräumen. Mehrfach haben auch schon Spieler

0: Aus Deutschland die 120 Millionen gewonnen, bei dieser Summe ist der Jackpot gedeckelt. Wird er mehrere Wochen nicht geknackt, wie auch jetzt, wandert alles darüber hinaus in die zweite Gewinnklasse. Diana Kramer, Antenne Thüringen, Nachrichtenredaktion.
1: Bei uns in Thüringen klaffen die Immobilienpreise ordentlich auseinander. Das zeigt der Immobilienmarktbericht 2026 des Landesamtes für Bodenmanagement und Geoinformation.
2: Jena ist Thüringens teuerstes Pflaster, egal ob Bauplatz für ein Haus oder der Kauf einer bestehenden Immobilie. So liegt der Quadratmeter für einen Bauplatz eines Eigenheims im Schnitt bei 458 Euro. Bei einem Mehrfamilienhaus sind es pro Quadratmeter 638 Euro. Wer sich dort in Jena ein Ein- oder Zweifamilienhaus kaufen möchte, zahlt im Durchschnitt um die 547.000 Euro. Dagegen sind bestehende Immobilien im Kyffhäuserkreis, im Unstrut-Heinig-Kreis und in Greiz am günstigsten. So lag der Quadratmeter eines Bauplatzes für ein Eigenheim im Unstrut-Heinig-Kreis bei 57 Euro. Christian Lang, Antenne Thüringen, Nachrichtenredaktion.
1: Das Bundeskabinett entscheidet heute über eine Reform im Baurecht. Damit sollen zum einen Genehmigungsverfahren beschleunigt werden. Zum anderen will Bauministerin Huberts, dass der Wohnungsbau in Gebieten mit angespannten Märkten künftig Priorität bekommt, etwa vor Natur- und Denkmalschutz. Vorgesehen sind auch härtere Maßnahmen gegen Eigentümer, die ihre Immobilien verfallen lassen. So sollen Kommunen schneller eine Instandsetzung solcher Häuser anordnen können. Als letztes Mittel ist dann sogar eine Enteignung möglich.
3: Ja, sieht ganz gut aus. Heute auch wieder ein sommerlicher Tag bei nicht ganz so heißen Temperaturen. 24 Grad erreichen wir heute. Um die Mittagszeit auch wieder ein paar Wolken. Heute Nachmittag dann wieder viel Sonne. Morgen dann auch wieder Anschlagsonne bei ähnlichen Temperaturen. Ab Freitag wird es dann auch schon wieder wärmer. Allerdings gibt es dann am Wochenende dann auch schon wieder Gewitter. So, wir haben mal jetzt genau 10:04 Antenne Thüringen, der schnellste Verkehrsservice A4 Richtung Frankfurt zwischen Erfurt Ost und Erfurt West. Vorsicht, da liegen Gegenstände auf der Fahrbahn. Dann geht's weiter auf der A4 Richtung Dresden zwischen Gotha und Wandersleben. Unfall auf der rechten Spur und auch auf dem Standstreifen. Dann auf der A9 in Richtung München zwischen Triptis und Dittersdorf die rechte und mittlere Spur nach einem LKW-Brand gesperrt. Bitte da vorsichtig. Und es geht noch weiter, und zwar mit den Blitzern. B84 Ortseingang Stockhausen in beiden Richtungen, das 50 erlaubt. Es geht weiter auf der Erfurt, August-Röbling-Straße, Höhe Möbelhaus ist die 30er-Zone dort. Und Ortseingang Plaue aus Martin-Roda kommt das auch noch einer. Und wenn ihr noch mehr gesehen habt, dann eine Nummer für alles. 0800 3x5 2550.
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3: 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So, jetzt geht's erstmal rein in den Mittwochvormittag. Ich bin jetzt gerade ein bisschen abgelenkt, weil ich es gerade mitbekommen habe. Na klar, heute geht's ja richtig rund. Es gibt nämlich die Conference League. Ja, neben Champions League und Euro League gibt es auch noch die Conference League. Sozusagen die dritte Liga im internationalen oder europäischen Fußball. So, und da geht's heute rund, und zwar in Leipzig. Und deswegen gibt es ganz, ganz viele, die jetzt hier im Moment nach Leipzig unterwegs sind. Und auch in Erfurt landen gerade viele Flieger. Die kommen nicht aus dem Urlaub, nein, die sind als Fans hier. Nämlich die Spanier vom Rayo Vallecano. Die sind nämlich jetzt unterwegs, also sind mal Verein aus Madrid, spielen ja gegen Crystal Palace, also gegen Verein aus London, in Leipzig. Und jetzt wollte ich mal wissen, um die mal zu begrüßen, wer von euch kann denn Spanisch? Also ich meine, ich kann nur ein Bier bestellen auf Spanisch, aber mehr wird nichts. Wer kann die denn einfach mit einer Sprachnachricht einfach mal begrüßen? Die spanischen Fans, die jetzt gerade durch Thüringen fahren nach Leipzig. Gerne eine Sprachnachricht hierher.

0: Anastasia, toller Song. Antenne Thüringen hier um 10:45. Björn Köbis im Studio und schön, dass ihr mit dabei seid hier am Mittwochvormittag. Höchste Zeit, mal über ein paar Schnäppchen zu reden. Und zwar Schnäppchen speziell für die Kids. 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

0: Faye McRae auf Antenne Thüringen. Und jetzt die Thüringen-Reporter aus eurer Region. Für Nordthüringen, Bastian Diehl.
1: Hallo. Dramatische Szenen in Mühlhausen. Ein 87-Jähriger wird unter einem Auto eingeklemmt, muss von der Feuerwehr mit einem Hebekissen und Holzkeilen befreit werden. Er wird schwer verletzt ins Krankenhaus gebracht. Passiert ist der Unfall gestern Mittag an einem Supermarkt. Laut Polizei war eine 63-Jährige vom Parkplatz runtergefahren, hat dabei den Senior übersehen, der mit einem Rollator unterwegs war und ihn erfasst. Die Frau hat der Polizei gesagt, sie sei von der Sonne geblendet worden und habe den Mann nicht gesehen. Sie wurde sichtlich mitgenommen, erlitt einen Schock und musste vor Ort versorgt werden. Ein Gutachter soll jetzt klären, wie genau der Unfall abgelaufen ist. Heute startet auch in Heilbad-Heiligenstadt endlich die Freibadsaison. Der Vitalpark hat seit ein paar Minuten wieder für euch geöffnet. Und das sogar früher als geplant. Eigentlich sollte es hier erst im Juni losgehen. Weil das Wetter aber passt und jetzt auch alles vorbereitet ist, wird der Start eben vorgezogen. Preislich bleibt stabil. Wie im letzten Jahr 5 Euro für Erwachsene, die Kleinen kommen für 3 Euro rein. In der nächsten Woche zum 1. Juni geht's dann auch bei den letzten Freibädern los, die noch nicht aufhaben. Unter anderem in Lengfeld und am Stein. Und jetzt das Wetter aus eurer Region.
0: Es sieht heute wieder richtig gut aus. Wir haben viel Sonnenschein. Zum Mittag gibt es ein paar Wölkchen hier und da. Die Temperaturen auch sehr angenehm. Heute bei 24 Grad. Jetzt schon in Leinefelde-Worbis bei 18, in Sondershausen 20 und in Westgreußen 22 Grad. Da sind ein paar Wolken unterwegs. Morgen viel Sonnenschein bei 23 Grad und am Freitag sogar wieder bis 28 Grad. Und dann geht's Richtung Wochenende dann auch schon wieder zur Sache. Samstag ein paar Schauer möglich aus den Quellwolken. Sonntag dann auch Gewitter dabei. Ganz genau eine Minute nach 10:30, Antenne Thüringen, der schnellste Verkehrsservice. Auf der A4 in Richtung Dresden zwischen Wucher und Jena-Göschwitz, Standstreifen nach einem Unfall blockiert. Dann A4 in Richtung Frankfurt zwischen Erfurt-Ost und Erfurt-West, Vorsicht, Gegenstände auf der Fahrbahn, da steht auch ein kaputter LKW. A4 Richtung Dresden zwischen Gotha und Wandersleben, Unfall auf der rechten Spur auf dem Standstreifen. Und A9 Richtung München zwischen Triptis und Dittersdorf, die rechte und mittlere Spur gesperrt nach dem LKW-Brand. Und Blitze haben wir. B84 Ortseingang Stockhausen in beiden Richtungen 50 erlaubt und Erfurt-August-Rübling-Straße, Höhe Möbelhaus in der 30er-Zone. Wir wünschen eine gute Fahrt.
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0: So viel Energie in diesem Song, das passt auch so gut bei den zwei. Michael Schulte und Orstes mit The Half of My Heart. Gleich hier auf Antenne Thüringen, Mark Amber und Belong Together. Und es gibt Ellie Goulding, Burn. Ja, tollstes Wetter ist bestellt, es ist auch geliefert worden. Wunderbar. Einen tollen Mittwochvormittag mit uns.
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Rolling mit Burn. Es ist Antenne Thüringen hier, Björn Köbis im Studio. So, wir sind ja nett, wir sind ja nette Gastgeber hier in Thüringen generell. Und deswegen freut es natürlich auch heute Conference League Finale in Leipzig. Und genau deshalb, habt ihr vielleicht auch den Nachrichten gehört, landen gerade viele Flieger auch in Erfurt, weil Leipzig das auch alles nicht packt von den Kapazitäten. Und da fahren dann halt auch viele Spanier mit dem Bus dann von Erfurt nach Leipzig. Und vielleicht haben die ja auch jetzt Antenne Thüringen drauf. Und deswegen wollten wir einfach mal allen spanischen Fans von Rayo Vallecano, ich hoffe, ich habe es richtig ausgesprochen, erstmal herzlich willkommen heißen. Ich meine, es geht alles mit KI, man kann Übersetzungs-Apps nutzen. Aber ich weiß, wir haben ganz bestimmt hier in Thüringen jemand, der Spanisch kann. Einfach mal ganz kurz, hey, liebe spanischen Fußballfans, herzlich willkommen. Schöne Fahrt durch Thüringen und viel Spaß heute in Leipzig beim Fußball oder so ähnlich. Vielleicht könnt ihr so eine Sprachnachricht einfach mal kurz hierher schicken. Und dann senden wir dir einfach...

an alle spanischen Fußballfans, die gerade unterwegs sind. Auf der A4 und dann A9. Ja. Also, bis gleich, 0800 3x5 2550. Auf Spanisch, bitte.

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9: Guten Tag. Das Bundeskabinett entscheidet heute über eine Reform im Baurecht. Das Ziel, es soll mehr Wohnraum entstehen. Ein Kernpunkt ist die geplante Nutzung von sogenannten Schrottimmobilien in Städten und Gemeinden.
10: Verwahrloste, leerstehende Häuser, die sollen nun schnell instand gesetzt werden. Und im Extremfall können Kommunen Hausbesitzer dann auch enteignen. So zumindest der Plan der zuständigen Ministerin. Eine weitere Maßnahme in Gebieten, wo der Markt besonders angespannt ist, da bekommt der Wohnungsbau Vorrang vor Denkmal- oder Naturschutz. Bezahlbarer Wohnraum ist knapp. In ganz Deutschland müssten laut Experten 300.000 Wohnungen gebaut werden. Jährlich. Claudia Wächter, Antenne Thüringen, Nachrichtenredaktion.
9: Deutschlands Wirtschaft kommt kaum vom Fleck und deshalb haben die sogenannten Wirtschaftsweisen in ihrem Frühjahrsgutachten ihre Prognose nach unten korrigiert. Sie gehen nur noch von einem Wachstum von 0,5% aus, 0,4% weniger als zuletzt angenommen. Schuld ist, so die Experten, der Iran-Krieg und die hohen Ölpreise. Wird tanken und heizen teurer, bleibt weniger Geld für den Konsum übrig. Auf der A9 ist heute früh ein LKW abgebrannt. An der Zugmaschine war kurz hinter Triptis in Richtung München wegen eines technischen Defekts ein Feuer ausgebrochen. Der Fahrer stoppte auf dem Standstreifen und flüchtete. Er blieb unverletzt. Die Zugmaschine brannte vollständig aus. Am Auflieger entstand nur geringer Sachschaden. Der war mit 20 Tonnen Bierkästen beladen. Die Polizei prüft noch, ob die Fahrbahn beschädigt wurde. Zwischen Triptis und Dittersdorf waren mehrere Spuren gesperrt. Es staute sich. Plastikflaschen, Snackverpackungen und Tüten gehören an vielen Küsten weltweit inzwischen zum Bild. Pro Jahr landen rund 20 Millionen Tonnen Plastik in der Umwelt und vom Festland über die Flüsse bis in die Meere. Eine im Fachjournal One Earth veröffentlichte Studie gibt nun Aufschluss darüber, was genau die Gewässer vermüllt.
11: Das Ergebnis der Studie ist eindeutig. Die größten Verschmutzer der Meere sind vor allem Einwegprodukte. In über 90% der untersuchten Länder gehören Lebensmittelverpackungen, Plastikflaschen sowie Verschlüsse und Deckel zu den drei häufigsten Müllarten. Dahinter folgen Plastiktüten sowie Zigarettenreste. Mehrwegsysteme, bessere Verpackungsdesigns oder Abgaben auf Einwegprodukte seien mögliche Gegenmaßnahmen, hieß es in der Studie. Nur wenn Produktion und Verbrauch bestimmter Kunststoffe sinken, lässt sich die Plastikflut langfristig eindämmen. Tine Klimach, Antenne Thüringen, Nachrichtenredaktion.
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9: Julian Nagelsmann geht es an. Die Nationalmannschaft startet heute das Abenteuer WM mit einem Trainingslager im fränkischen Herzogenaurach. Das bislang größte WM-Turnier in Kanada, Mexiko und den USA beginnt schon am 11. Juni und endet dann am 19. Juli. In der Vorrunde trifft Deutschland auf Ecuador, die Elfenbeinküste und WM-Neuling Curaçao. Und der Bundestrainer sagt, klar, wir werden Weltmeister.
8: Das sieht schön aus. Also wir haben blauen Himmel, zumindest hier in Weimar. Kaum eine Wolke dabei, Temperaturen heute bis 24 Grad. Morgen ähnlich, nur noch mehr Sonne. Freitag geht es dann schon wieder nach oben mit den Temperaturen 29, teilweise 30 Grad. Und weshalb am Wochenende auch wieder Wärmegewitter möglich.
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1: 3 Minuten nach 11, Antenne Thüringen, der schnellste Verkehrsservice. A4 Richtung Dresden zwischen Wucher und Jena-Göschwitz, der Standstreifen nach einem Unfall blockiert. Dann A4 in Richtung Frankfurt zwischen Jena-Göschwitz und Wucher, rechte Spur blockiert. Kaputter LKW auf dem Verzögerungsstreifen. Dann auf der A4 Richtung Frankfurt zwischen Erfurt-Ost und Erfurt-West, Vorsicht, Gegenstände auf der Fahrbahn, da steht auch ein kaputter LKW. A4 Richtung Dresden zwischen Waltershausen und Gotha-Boxberg, kaputter LKW. A4 Richtung Dresden zwischen Gotha und Wandersleben, Unfall auf der rechten Spur und auf dem Standstreifen, bitte vorsichtig. Und A9 in Richtung München zwischen Triptis und Dittersdorf, rechte und mittlere Spur gesperrt, dort hat ja der LKW gebrannt. Und Blitzer haben wir, B84, Ortseingang Stockhausen in beiden Richtungen in der 50er-Zone. Wir wünschen eine gute Fahrt.
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1: 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Einen schönen Mittwochvormittag.

0: Alicia Keys mit Underdog auf Antenne Thüringen. Das Schöne, 11.15 Uhr, nicht mal mehr eine Stunde, dann ist schon wieder Mittagspause. Hier am Mittwoch, vielleicht am Freien. Tom Odell ist mit dabei auf dem Weg dahin. Black Friday.
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0: Antenne Thüringen, der schnellste Verkehrsservice um 10:50. Es gibt ein paar Probleme auf der A9, und zwar, wenn ihr Richtung Berlin unterwegs seid. Erstmal, zwischen Eisenberg und Dreusig ist eine Tagesbaustelle, dort aktuell 4 Kilometer Stau. Es dauert 20 Minuten länger, und direkt danach zwischen Dreusig und Naumburg in Richtung Berlin 2 defekte Pkw auf der rechten Spur. Also wenn ihr könnt, dort weiträumig umfahren, da kommt ihr wahrscheinlich schneller durch.
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0: Pink hier auf Antenne Thüringen und jetzt die Thüringen-Reporter aus eurer Region.
1: Für Nordthüringen, Bastian Diehl.
2: Hallo. Bauen oder ein Eigenheim kaufen, das geht in Thüringen nirgendwo günstiger als im Unstrut-Hainich-Kreis und im Kyffhäuser-Kreis. Das geht aus dem aktuellen Immobilienmarktbericht vom Thüringer Landesamt für Bodenmanagement und Geoinformation hervor. Wer im Unstrut-Hainich-Kreis zum Beispiel ein Haus bauen will, der bekommt einen Bauplatz hier im Schnitt für 57 Euro pro Quadratmeter. Zum Vergleich, in Jena, wo in Thüringen fürs Bauen am meisten fällig wird, bezahlt ihr 400 Euro mehr pro Quadratmeter. Ein Haus kriegt ihr im Kyffhäuser-Kreis für 140.000, ein Mehrfamilienhaus für 240.000. Euro. Auch hier liegt Jena fast viermal höher. Die Hochschule Nordhausen kämpft gerade mit ziemlich hungrigen Dieben. Innerhalb weniger Tage wurde hier mehrmals ein Snackautomat aufgebrochen. Den ersten Fall gab es am Wochenende. Hier haben die Diebe den Automaten ziemlich brachial aufgebrochen, Snacks und Getränke im Wert von rund 1.000 Euro geklaut. Am Automaten selbst ist Schaden von rund 5.000 Euro entstanden. Den zweiten Fall gab es vorgestern. Derselbe Automat. Diesmal sind Getränke und Snacks im Wert von 150 Euro verschwunden. Die Polizei sagt, es werde jetzt eng mit dem Sicherheitsdienst an der Hochschule zusammengearbeitet, um die Diebe zu stellen.
0: Blauer Himmel, Sonnenschein jetzt aktuell. Schönes Wetter heute bei 24 Grad. Morgen auch ähnlich. Am Freitag wird sogar wieder ein bisschen wärmer, bis 29, 30 Grad. Und deshalb am Wochenende auch wieder Wärmegewitter möglich. 2 Minuten nach 11:30. Antenne Thüringen, der schnellste Verkehrsservice. Eine ganze Menge los, vor allem A9. Wir gucken jetzt erstmal auf die A4 in Richtung Dresden zwischen Bucher und Jena-Görschwitz. Der Standstreifen nach einem Unfall blockiert. Dann A4 in Richtung Dresden zwischen Jena-Görschwitz und Jena-Zentrum. Kaputter LKW, rechte Spur. A4 Richtung Frankfurt zwischen Jena-Görschwitz und Bucher. Rechte Spur blockiert, kaputter LKW auf dem Verzögerungsstreifen. Dann A4 in Richtung Frankfurt zwischen Erfurt-Ost und Erfurt-West. Vorsicht, Gegenstände auf der Fahrbahn, kaputter LKW. A4 Richtung Dresden zwischen Waltershausen und Gotha-Boxberg, kaputter LKW auf dem Standstreifen. A4 Richtung Dresden zwischen Gotha und Wandersleben, Unfall auf der rechten Spur. A9 Richtung Berlin zwischen Dreußig und Naumburg, 2 kaputte Autos auf der rechten Spur. Und A9 Richtung Berlin zwischen Eisenberg und Dreußig, eine Baustelle, 4 Kilometer Stau, es dauert fast eine halbe Stunde länger. Und A9 in Richtung München zwischen Triptis und Dittersdorf, rechte und mittlere Spur nach einem LKW-Brand gesperrt. Wir wünschen eine gute Fahrt.
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0: gefällt dir zum Schluss? Mr. Big und To Be With You. Taylor Swift reiht sich jetzt auch noch mit ein, kurz vor der Mittagspause mit The Fate of Ophelia. Und es gibt Topic. Breaking Me. Auch das ist einfach die beste Musik. Antenne Thüringen in eurem Ohr. Björn Köbis im Studio und schön, dass ihr dabei seid.
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Immer wenn dieser Song vorbei ist, würde ich mal mitzählen. Aber dann ist es zu spät. Topic mit Breaking Me. Wie viele La-La-Las habt ihr gehört? Oder vielleicht wisst ihr das ja auch. So, ganz entspannt. Jetzt in Richtung Mittagspause mit Harry Styles. Ein toller Song. American Girls.

0: Klappe hat und dann vor seiner Nichte angeben will und macht einfach mal einen Purzelbaum, also das Ganze einfach Kopfüberrolle. Und dann steht man auf und ist im Zauberwald.
1: Schwindelig geworden.
0: Ja, man sollte es einfach vorher schon mal trainieren und sollte man wissen, wie fit man ist, wenn man das diese Rolle vorwärts nicht jeden Tag macht, so wie Kinder das ja auch oft vielleicht ja machen, ja, wo auch immer, dann muss man das schon mal irgendwie trainieren. Es geht hier um Folgendes. Antenne Thüringen ist hier, Björn Köbs im Studio. Madeleine Rausch ist da.
1: Purzelbaum-Weltrekord. Es klingt total krass eigentlich.
0: Heute hier in Thüringen.
2: Ja.
0: Heute.
2: Ja,
0: der Versuch.
1: In Ichtershausen wollen sie heute den Purzelbaum-Weltrekord aufstellen. Und es ist nicht so, dass man quasi ganz, ganz viele Purzelbäume machen muss, sondern jeder macht einen Purzelbaum und zwar gleichzeitig. Also es wird gezählt, 1, 2, 3, Purzelbaum und danach muss man wieder aufstehen. Und dann müssen aber, also 1000 Leute wollen sie haben.
0: Und wie viel, also okay, 1000 brauchen sie. 1000 und wenn die das gleichzeitig machen, dann steht das dann im Guinness-Buch-Weltrekord.
1: Genau, das ist der Weltrekord.
0: Oder das ist der Weltrekord. Okay, also Purzelbaum, es wird natürlich vorher auch mal getestet, ob man das auch kann.
1: Also ich habe gesprochen mit dem Vorsitzenden von der SAB Academy, die veranstalten das und er hat gesagt, es gibt 2 Testläufe. Also man kann so ab 16 Uhr kann man da sein und man kann einfach mitmachen.
0: Okay, also wenn ich jetzt dann aufstehe und muss mich dann kurz wieder hinsetzen, bin ich wahrscheinlich erstmal raus. Okay, also Madeleine Rausch, vielen Dank. Heute in Ichtershausen, 16 Uhr da sein, 17 Uhr geht's dann los um den Weltrekord im Purzelbaum. Und jetzt machen wir erstmal Mittag.

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10: Guten Tag. Die frühere RAF-Terroristin Daniela Klette ist vor dem Landgericht Verden zu 13 Jahren Haft verurteilt worden. Angeklagt war sie wegen schweren Raubes, Verstößen gegen das Waffengesetz und anderer Straftaten.
11: Geldtransporter und Supermärkte hat sie mit ihren mutmaßlichen Komplizen Burkhard Garweg und Ernst Volker Straub überfallen. Das sahen die Richter als erwiesen an, nach über einem Jahr Verhandlung. Insgesamt ging es in dem Verfahren um 8 Überfälle in Niedersachsen und Nordrhein-Westfalen, bei denen insgesamt mehr als 2 Millionen Euro erbeutet wurden. Bei ihrer Festnahme im Februar vor 2 Jahren fanden die Ermittler in Klettes Berliner Wohnung unter anderem Waffen, gefälschte Ausweise und 240.000 Euro Bargeld. Nach ihren mutmaßlichen Komplizen wird weiter gesucht. Thomas Thonfeld, Antenne Thüringen, Nachrichtenredaktion.
10: Bier spült dem Land Thüringen weiterhin viel Geld in die Kasse. Im vergangenen Jahr hat der Freistaat rund 15,4 Millionen Euro Biersteuer eingenommen. Das hat das Landesamt für Statistik ausgerechnet. In Thüringen gab es 2025 noch 46 Braustätten, 3 weniger als im Jahr davor. Insgesamt haben die rund 2 Millionen Hektoliter Bier verkauft, fast alles davon in Deutschland. Pro Halbliterflasche nimmt das Land gut 4 Cent Steuern ein. Die Wirtschaftsweisen erwarten in diesem Jahr wegen der Auswirkungen des Iran-Kriegs nur ein Mini-Wachstum der deutschen Wirtschaft von 0,5%. Im vergangenen Herbst hatte der Sachverständigenrat noch mit einem Plus von 0,9% gerechnet.
12: Sprit ist teurer geworden, Öl, Gas und das spüren natürlich auch die Unternehmer. Zudem rechnen die Experten damit, dass auch die Inflation weiter ansteigt, also dass wir Verbraucher an Kaufkraft verlieren. Das milliardenschwere Investitionsprogramm der Regierung für die Infrastruktur könnte für ein bisschen mehr Wachstum sorgen, so die Wirtschaftsweisen. Gleichzeitig fordern sie aber Reformen von der Regierung und das heißt vor allem den Anstieg der Sozialbeiträge begrenzen. Claudia Wächter, Antenne Thüringen, Nachrichtenredaktion.
10: Weil er vor dem Finanzamt in Niederbayern 2 Holzkonstruktionen mit deutlichen Bezügen zum Konzentrationslager Auschwitz aufgestellt haben soll, sitzt ein 33-Jähriger in U-Haft. Es geht unter anderem um Volksverhetzung, sagte ein Sprecher der Generalstaatsanwaltschaft München. Dem Mann wird vorgeworfen, Mitte März im Eingangsbereich des Finanzamtes einen Nachbau des KZ-Torbogens aufgestellt zu haben mit dem Schriftzug Arbeit macht frei. Die Waldbrandgefahr steigt in Thüringen. Gerade im Osten, von Altenburg über Gera bis ins Oberland, gilt schon jetzt die zweithöchste Warnstufe, meldet Thüringen Forst. Ebenso in den Wäldern im Süden des Freistaats. Die Forstämter vor Ort können damit selbst entscheiden, ob sie Grillplätze oder Feuerstellen sperren. Gerade jetzt, wo es so trocken ist, solltet ihr mit Feuer im Wald generell aufpassen. Auch in den kommenden Tagen bleibt es in Thüringen sommerlich warm. Erst am Wochenende ist dann wieder etwas Regen vorausgesagt. In Mittel Silvest und Teilen.

0: Ostthüringens gilt aktuell noch die Gefahrenstufe 3 von 5.
1: Ja, viel blauer Himmel, Sonnenschein, 24 Grad heute, 24 Grad morgen, noch mehr Sonne, also morgen kaum eine Wolke unterwegs und Freitag geht es dann auch schon wieder sehr heiß zur Sache, 30 Grad sind möglich. Und am Wochenende dadurch halt auch Quellwolken, teilweise auch Gewitter dabei. 4:12, Antenne Thüringen, der schnellste Verkehrsservice, A4 Richtung Dresden, zwischen Bucher und Jena-Göschwitz, der Standstreifen nach einem Unfall blockiert. Dann A4 in Richtung Frankfurt, zwischen Jena-Göschwitz und Bucher, rechte Spur blockiert, kaputter LKW auf dem Verzögerungsstreifen. A4 Richtung Frankfurt, zwischen Erfurt-Ost und Erfurt-West, Vorsicht, Gegenstände auf der Fahrbahn, da ist auch ein kaputter LKW. A4 Richtung Dresden, zwischen Waltershausen und Gotha-Boxberg, kaputter LKW auf dem Standstreifen. A4 Richtung Dresden zwischen Gotha und Wandersleben, Unfall auf der rechten Spur. A9 Richtung Berlin zwischen Drolsig und Naumburg, zwei kaputte Autos auf der rechten Spur. A9 Richtung Berlin zwischen Eisenberg und Drolsig, eine Baustelle, 3 Kilometer Stau, dauert da 20 Minuten länger. Und A9 Richtung München zwischen Triptis und Dittersdorf, die rechte und mittlere Spur gesperrt, dort ein LKW-Brand. Und A9 in Richtung München. Gerade reingekommen zwischen Hof West und Münchberg Nord, ein Spanngurt auf der rechten Spur. Blitzerhammer, Jena, Westbahnhofstraße, stadtauswärts, hat Volkmar gesehen, vielen Dank. Und am Ortseingang Rudolstadt aus Richtung Schala in der 50er-Zone. Wir wünschen eine gute Fahrt.
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1: 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Schönen Mittwochmittag.

0: Kelly Clarkson, Stronger. Ist das nicht ein tolles Wetter? Viel Sonnenschein, Mittagspause. Und warum denn nicht mal ganz kurz in der Mittagspause einfach mal so ein halbes Stündchen ins Wasser springen? Warum? Das geht doch eigentlich. Also wenn ihr es nicht weit habt. Gibt ja viele Freibäder bei uns hier in Thüringen. Wir haben auch kurz mal gefragt, wie sieht es eigentlich so wassertemperaturtechnisch aus? Der William hat dir eine WhatsApp geschickt. 0800 geht übrigens. 0800 dreimal die 52550.
1: Einen wunderschönen guten Tag oder auch Mahlzeit in die Runde. Liebe Grüße am Björn. Ich bin hier in der Struth im Bergschwimmbad. Wir haben hier schöne 23,1 Grad im Wasser. Die Lufttemperatur beträgt 22 Grad. Wenn das so bleibt, das Wetter, die Sonne schön scheint, kommt gerne vorbei. Da kriegt man auch noch ganz schnell die 25 Grad ins Wasser. Genießt die Sonne und einen schönen sonnigen Tag.
0: Ja, danke schön, William. Also, Bergschwimmbad Struth-Helmershof, da sind also die Temperaturen in Ordnung. Wenn man da hinguckt, dann sagt dem William ruhig mal schöne Grüße von hier. Sind auch demnächst dort vielleicht ja auch mal einen Arschbombe reinmachen ins Wasser. Ja. Und passend zum Wetter und passend zum Thema BTS, hier ist Swim.

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2: Gleich Sabrina Carpenter mit Tears und es gibt auch Aerosmith. Balladieren wir ein bisschen rum hier mit I Don't Want to Miss a Thing. Gibt's gleich auch hier auf Antenne Thüringen. Eine schöne Mittagspause mit uns.
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0: Aerosmith und I don't want to miss a thing. Es ist Mittagspause mit Antenne Thüringen und jetzt die Thüringen-Reporter aus eurer Region. Für Nordthüringen, Bastian Diehl.
1: Hallo. Nachdem es im letzten Jahr ausfallen musste, soll das E-Bike-Rennen und damit das Motorsport-Event im Eichsfeld in 3 Wochen wieder starten. Einen Dämpfer gibt es aber jetzt schon vor dem Start. Im nächsten Jahr muss das Rennen wohl schon wieder Pause machen. Der Grund für das Chaos: Bauarbeiten. Cornelia Schiedloh.
2: Damit das Rennen stattfinden kann, muss rund um den E-Berg in Heilbad-Heiligenstadt weiträumig gesperrt werden. Problem? Einige Straßen, über die umgeleitet wird, sind dringend sanierungsbedürftig. An einigen laufen auch schon Bauarbeiten. Deshalb musste das Rennen im letzten Jahr auch ausfallen. Eine Umleitung war einfach nicht machbar. Aber in diesem Jahr hat der Motorsportclub mit Stadt- und Bauunternehmen ausgehandelt, dass die Bauarbeiten an einer der betroffenen Umleitungsstraßen erst nach dem Rennen starten. Fürs nächste Jahr geht das aber wohl wieder nicht. Das Rennen wird ausfallen, so der Motorsportclub Heiligenstadt.
1: Motorsportclub und Stadt sind erst vor kurzem einig geworden, dass das Rennen in diesem Jahr wieder stattfinden kann, die Vorbereitungszeit damit deutlich kürzer als sonst. Und auch sonst ist ganz schön Druck da, direkt nach dem Rennwochenende soll die Straßensanierung starten. Innerhalb weniger Stunden muss also alles an Rennlogistik wieder abgebaut sein.
0: Es ist heute wieder sehr schönes Wetter, ein paar Wölkchen sind am Start, aber da ist nicht viel dabei in Sachen Niederschläge. Eigentlich eher gar nicht, bei 24 Grad heute maximal. Wir gucken jetzt mal nach Oldesleben, da haben wir 22, klarer Himmel. In Nordhausen sieht es ähnlich aus, bei 21 und Bleicherode auch bei 22 Grad, der Himmel klar. Morgen nochmal viel Sonne, bei ähnlichen Temperaturen und Richtung Wochenende wird es deutlich heißer, aber dann halt dadurch auch Quellwolken und Gewitter am Wochenende. So, 3 Minuten nach 12:30. Antenne Thüringen, der schnellste Verkehrsservice. Es ist eine ganze Menge los, vor allem auf den Autobahnen, gerade aktuell. A4 in Richtung Dresden zwischen Buchan, Jena-Göschwitz, Standstreifen nach einem Unfall blockiert. Dann A4 in Richtung Frankfurt zwischen Jena-Göschwitz und Buchan, rechte Spur gesperrt, kaputter LKW auf dem Verzögerungsstreifen. A4 in Richtung Frankfurt zwischen Erfurt-Ost und Erfurt-West, Gegenstände auf der Fahrbahn, da steht auch ein kaputter LKW. A4 in Richtung Dresden zwischen Waltershausen und Gotha-Boxberg, kaputter LKW auf dem Standstreifen. A4 Richtung Dresden zwischen Gotha und Wandersleben, Unfall auf der rechten Spur. A9 Richtung Berlin zwischen Dreußig und Naumburg, 2 kaputte Autos auf der rechten Spur. Dann A9 Richtung Berlin zwischen Eisenberg und Dreußig, eine Baustelle, 4 km

0: Der Stau dauerte 20 Minuten länger. Dann A9 Richtung München, zwischen Triptis und Dittersdorf, rechte und mittlere Spur gesperrt, da hat ein LKW gebrannt. Und in Erfurt in der Bernauer Straße, Ecke August-Röbling-Straße, Behinderung durch einen kaputten LKW. Blitze haben wir Jena, Westbahnhof-Straße, stadtauswärts und am Ortseingang Ruderstadt aus Richtung Schala. Wir wünschen eine gute Fahrt.
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0: Bruno Mars, Marry You. Die Glöckchen im Hintergrund. Und einer meiner Lieblinge gerade hier auf der Antenne Thüringen Playlist. Ich mache auch gleich ein Stückchen lauter, ist versprochen. Jennifer Lopez und David Guetta, Save Me Tonight. Und Shawn Mendes gibt's auch noch. Treat You Better. Auch das gibt's gleich hier bei uns. Mittagspause haben wir noch.
1: Katholische Kirche in Thüringen.
2: Die Cruziskirche in Erfurt ist vor ein paar Wochen im Internet angeboten worden. Gesucht wird ein neues Konzept für die Barockkirche. Denn die Kirchenmitglieder schwinden. Und von den 7 Kirchen wird das Bistum Erfurt nächstes Jahr nur noch 3 in Erfurt nutzen, sagt Claudia Meindl vom Kirchenvorstand St. Laurentius.
3: Wir haben momentan ca. 60 Rückmeldungen bekommen mit einer ganz großen Bandbreite, was da an Ideen da ist. Und ich sage mal, es sind schon eine Reihe von Interessenten auch dabei und Ideen dabei, wo wir uns gut vorstellen können, dass sie einerseits realistisch sind und auch andererseits in der Kirche gut untergebracht werden könnten.
2: Die St. Cruziskirche steht nämlich unter Denkmalschutz und ist ein ganz besonderes Juwel, findet Meindl.
3: Die ist tatsächlich in der ersten Hälfte des 18. Jahrhunderts von den Augustinerinnen gebaut worden. Es gab dort schon sehr viel länger eine Kirche, etwa seit dem 12. Jahrhundert. Und die Augustinerinnen, die dann dort waren, haben diese Kirche komplett neu aufbauen bzw. ausstatten lassen und haben also eine barocke Ausstattung gewählt, die in sich auch völlig noch vorhanden ist. Und haben auch noch eben diese Orgel mit einbauen lassen von dem Orgelbauer Volkland hier aus Erfurt.
2: Bei der Orgel auf der Empore ist Claudia Meindl auch am liebsten. Sie erinnert sich an viele schöne Konzerte dort oben mit dem Chor.
3: Ich durfte die auch selber schon spielen, was mich sehr gefreut hat. Und der Blick von dort auch in den Kirchenraum rein, in diese großartig ausgestattete Decke, die man da natürlich noch mal besser sieht. Und zum Beispiel auch die Engelfiguren, die mit Instrumenten ausgestattet sind, teilweise, die dort mit drin sind. Das finde ich immer wieder einen wunderbaren Anblick.
2: Die Orgel wird auch für den Unterricht genutzt. Und bis Jahresende gibt es auch weiter Gottesdienste und Kulturveranstaltungen in der prunkvollen Barockkirche.
3: Wir hoffen uns, dass wir ein Konzept entwickeln können mit interessierten Menschen, die die Kirche lebendig halten, als Ort in Erfurt offen halten, die das, was die Kirche auszeichnet, die kunsthistorische Bedeutung, die musikalische Bedeutung, auch in irgendeiner Art und Weise gut weiter nutzen.
2: Marie-Louise Eberhardt, Antenne Thüringen, katholische Redaktion.
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0: Mehr als ein Jahr stand Daniela Klette vor dem Landgericht Verden. Heute ist das Urteil gegen die ehemalige RAF-Terroristin gefallen. Jetzt alle News, die wichtig sind. Es ist 13 Uhr.
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1: Euch einen schönen Mittwoch. Die frühere RAF-Terroristin Daniela Klette ist vor dem Landgericht im niedersächsischen Werden zu 13 Jahren Haft verurteilt worden. Wegen schweren Raubes, Verstöße gegen das Waffengesetz und anderer Straftaten. Klette stand vor Gericht, weil sie nach Auflösung der RAF an bewaffneten Raubüberfällen auf Geldtransporter und Kassenbüros beteiligt gewesen sein soll. Das zwischen 1999 und 2016. Klette soll die Taten laut Staatsanwaltschaft gemeinsam mit den weiter flüchtigen mutmaßlichen RAF-Mitgliedern Burkhard Garwig und Ernst Volker Staub begangen haben. Die Wirtschaftsweisen erwarten nur ein Mini-Wachstum von 0,5% der deutschen Wirtschaft wegen der Auswirkungen des Iran-Krieges. Im letzten Herbst ging der Sachverständigenrat noch von einem Plus des Bruttoinlandprodukts von 0,9% aus.
2: Sprit ist teurer geworden, Öl, Gas und das spüren natürlich auch die Unternehmer. Zudem rechnen die Experten damit, dass auch die Inflation weiter ansteigt, also dass wir Verbraucher an Kaufkraft verlieren. Das milliardenschwere Investitionsprogramm der Regierung für die Infrastruktur könnte für ein bisschen mehr Wachstum sorgen, so die Wirtschaftsweisen. Gleichzeitig fordern sie aber Reformen von der Regierung und das heißt vor allem den Anstieg der Sozialbeiträge begrenzen. Claudia Wächter, Antenne Thüringen, Nachrichtenredaktion.
1: Ein historischer Pavillon im Schlosspark Reitz ist heute Morgen komplett abgebrannt. Der etwa 4x4 Meter große Pavillon wurde durch das Feuer vollständig zerstört. Das teilte die Polizei mit. Sie schätzt den Sachschaden auf eine fünfstellige Summe. Aufgrund der vorgefundenen Umstände schließt die Polizei eine vorsätzliche Brandstiftung nicht aus. Die Kriminalpolizei ermittelt. Eine 15-Jährige ist in Kaltennordheim nordwestlich von Suhl mit dem Moped gestürzt und schwer verletzt worden. Mit einer 14-jährigen Beifahrerin fuhr sie auf der Landstraße und wollte vor dem Ortseingang Kaltennordheim links in einen Feldweg einbiegen, so die Polizei. Bodenwelle und Split auf dem Weg waren der Grund, warum das Mädchen die Kontrolle über das Moped verloren hat und gestürzt ist. Sie sei schwer verletzt mit dem Rettungshubschrauber ins Krankenhaus gebracht worden. Die 14-jährige Beifahrerin erlitt leichte Verletzungen, hieß es.
3: Also jetzt schönes Wetter, blauer Himmel, ein paar kleine Wölkchen sind da. Schon dabei ungefährlich, werden noch mehr Sonne, also noch weniger Wolken nachher. 24 Grad heute, 24 Grad morgen, noch mehr Sonne. Also ohne eine Wolke morgen. Und Richtung Wochenende noch heißer bei bis zu 30 Grad. Und dann kommen dann noch wieder Quellwolken und am Wochenende auch ein paar Wärmegewitter.
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3: 2 Minuten nach 1, Antenne Thüringen, der schnellste Verkehrsservice auf der A4 Richtung Frankfurt zwischen Jena-Göschwitz und Buchal. Rechte Spur blockiert, kaputter LKW, dort hat Verzögerungsstreifen. Dann A4 in Richtung Dresden zwischen Waltershausen und Gotha-Boxberg, kaputter LKW, auch da der Standstreifen betroffen. Und A9 in Richtung Berlin zwischen Dreußig und Naumburg, 2 kaputte Autos auf dem rechten Fahrstreifen. Blitzhammer, Jena an der Westbahnhofstraße stadteinwärts und im Ortseingang Rudolstadt aus Richtung Schala. Wir wünschen eine gute Fahrt.
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3: Einen schönen Mittwochmittag.

Phil Collins auf Antenne Thüringen. Can't stop loving you. So könnte ja vielleicht so eine kleine Liebeserklärung ans Wetter sein. Sonne gibt sich Mühe. Eigentlich schon kein Frühling mehr, schon wieder ein bisschen Sommer. Und ganz, ganz neue Mucke. Ganz aktuell aus Hamburg, Tiffany Ares. Und Vertigo mache ich jetzt laut.

0: Bis zum Schluss, die Ex-Ambassadors hier bei uns. Antenne Thüringen. 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

0: echt nur ein toller Song. Auch eine sehr sympathische Sängerin. Tasmin Archer, Sleeping Satellite, hat man im Interview verraten. Die hat ja mal einen Brit Award gewonnen in den 90ern damals, wo der Song hier ganz aktuell war. Und hat dann gesagt, der stand jahrelang bei mir zu Hause und ich habe den immer zweckentfremdet als Nussknacker. Tasmin Archer, hier auf Antenne Thüringen. Und jetzt die Thüringen-Reporter aus eurer Region.
1: Für Nordthüringen, Bastian Diehl.
2: Hallo. Sommer, Sonne und warme Temperaturen. Zeit für eine schicke kurze Sommerfrisur. Auch bei den Bären im Bärenpark in Worbis. Da ist gerade Fellwechsel angesagt. Laut Park schrubbeln sich die Bären an Bäumen das dicke Winterfell ab oder waschen es im Wasser ab. Hier und da sehen die Bären deshalb wohl gerade ein bisschen zerzaust aus. So hängen laut Park unter anderem bei Popeye am Bauch noch ein paar Restfetzen Winterfell und Ronja rupft gerade büschelweise noch Reste aus ihrem Fell. Das Winterfell bei Bären besteht aus besonders langen Deckhaaren und einer Schicht von kurzen, dicken Haaren, die eng am Körper liegen und die Bären dann im Winter wärmen. Das Sommerfell dagegen ist ein bisschen luftiger, sieht dann alles ein bisschen seidiger und geschmeidiger aus. Und ein Hinweis für alle Autofahrer. In der kommenden Nacht wird auf der A38 bei Ahrenshausen der Heidkopftunnel voll gesperrt. Laut Autobahn GmbH werden Lüfter ausgetauscht. Dazu soll erst die Tunnelröhre Richtung Göttingen gesperrt werden. Danach ist dann die Röhre Richtung Halle dran. Bis 4 Uhr morgen früh soll dann alles durch sein, sagt die Autobahn GmbH. Ihr werdet ab heute Abend vor dem Tunnel umgeleitet, ab der Anschlussstelle Ahrenshausen bzw. in der Gegenrichtung ab der Anschlussstelle in Friedland.
0: Sieht schön aus. Wir haben viel Sonne, wir haben blauen Himmel und kaum eine Wolke, die ich jetzt hier sehe, vom Funkhaus zumindest hier in Weimar. Ansonsten heute wieder viel Sonne, auch am Nachmittag, morgen auch Anschlagsonne bei ähnlichen Temperaturen, so um die 24 Grad. Am Freitag dann sogar noch heißer, bis 30 geht's hoch. Wochenende hat dann wieder Quellwolken und teilweise Gewitter. Wir haben es jetzt genau eine Minute nach 13:30 Antenne Thüringen, der schnellste Verkehrsservice. Im Moment auf der A4 Richtung Dresden zwischen Gera und Gera-Leumnitz. Vorsicht, da ist ein Fahrzeug liegen geblieben und auch Fahrzeugteile auf dem mittleren Fahrstreifen. Bitte vorsichtig. Dann A4 in Richtung Frankfurt zwischen Jena-Göschwitz und Bucha. Die rechte Spur blockiert, kaputter LKW auf dem Verzögerungsstreifen. A4 Richtung Dresden zwischen Waltershausen und Gotha-Boxberg. Kaputter LKW da auf dem Standstreifen. A4 in Richtung Dresden zwischen Gotha und Wandersleben. Vorsicht, da liegt ein Plastikteil auf der rechten Spur. Und Blitze haben wir auch. Jena in der Westbahnhofstraße stadtauswärts, genauso wie im Ortseingang Ruderstadt aus Richtung Schala. Das 50 erlaubt. Wir wünschen eine gute Fahrt.

0: oft benutztes Sample, auch von Coolio, Gangsta's Paradise, hat diesmal aber Ella Henderson benutzt mit Alibi. Antenne Thüringen ist hier mit Post Malone, Gleis Chemical und gleich auch noch Script. Superheroes. Einfach die beste Musik auf Antenne Thüringen. Gleich ein Stückchen lauter, aber psst.
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einsitzen bei dem Wetter am Klavier, so wie hier das Script gerade hier. Ja, Superheroes. Und die anderen sind jetzt vielleicht auf dem Weg ins Freibad, mal ein bisschen früher Feierabend heute. War ja auch gestern schon drückend warm, schönes Wetter. Ach, herrlich. Kann irgendwie doch immer so sein, oder? Finde ich es. Schön. Man muss ja gar nicht drüber nachdenken über die Jahreszeit, die dann wieder kalt wird jetzt, aber doch. Jena hat uns heute wieder dran erinnert, denn Jena sucht wieder was Perfektes, den perfekten Weihnachtsbaum. Ja, man kann nicht früh genug anfangen, ja, um zu planen, um zu gucken, dass alles passt. Und zwar Fichte oder Tanne, ist egal. Mindesthöhe 18 Meter. Die Stadt übernimmt sogar alles, und zwar die Kosten für die Fällung und auch den Abtransport. Also falls ihr irgendwo so eine große Tanne oder Fichte habt, 18 Meter mindestens, dann sagt doch mal in Jena Bescheid, ruft da an und fragt mal. Liebe Grüße von Antenne Thüringen. So, es gibt so lange was ganz, ganz Neues von Self Aware, so heißt der Song. Temper City, auch das hier, einfach die beste Musik auf Antenne Thüringen. Also Jena sucht einen Weihnachtsbaum, nur mal so.

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2: Habt einen schönen Nachmittag. Über ein Jahr stand Daniela Klette vor dem Landgericht Verden. Heute ist das Urteil gegen die ehemalige RAF-Terroristin gefallen. Und jetzt alle News, die heute Nachmittag wichtig sind. Wir haben es 14 Uhr.
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4: Euch einen schönen Mittwoch. Die frühere RAF-Terroristin Daniela Klette ist von dem Landgericht im niedersächsischen Verden zu 13 Jahren Haft verurteilt worden. Wegen schweren Raubes, Verstöße gegen das Waffengesetz und anderer Straftaten. Klette stand vor Gericht, weil sie nach Auflösung der RAF an bewaffneten Raubüberfällen auf Geldtransporter und Kassenbüros beteiligt gewesen sein soll. Das zwischen 1999 und 2016. Klette soll die Taten laut Staatsanwaltschaft gemeinsam mit den weiterflüchtigen mutmaßlichen RAF-Mitgliedern Burkhard Garweg und Ernst Volker Staub begangen haben. Das Bundeskabinett hat eine Neufassung des Baugesetzbuchs beschlossen. Dadurch soll vor allem der Wohnungsbau in Schwung kommen. Planungsverfahren sollen digitalisiert, verkürzt und durchsichtiger werden. Daneben sollen Kommunen mehr Handhabe gegen sogenannte Schrottimmobilien bekommen.
5: Städte und Gemeinden mit zu wenig Wohnraum können künftig bauen zum sogenannten überragenden öffentlichen Interesse erklären. Damit würden dann die entsprechenden Projekte Vorrang vor anderen Interessen bekommen, wenn es zum Beispiel um die Nutzung von Grünflächen geht. Das große Ziel der Ministerin, Bauen beschleunigen, denn das dauert hier in Deutschland immer noch viel zu lange. Und offensichtlich vernachlässigte Häuser sollen schneller instand gesetzt werden, in Extremfällen sogar enteignet werden können. Thomas Thonfeld, Antenne Thüringen. Nachrichtenredaktion.
4: Die Lust auf ein oder zwei Bier lässt bei uns in Thüringen wohl nach. Und das hat Folgen für den Landeshaushalt. Denn die Einnahmen des Landes aus der Biersteuer sind im letzten Jahr auf den niedrigsten Stand seit 15 Jahren gesunken. Insgesamt flossen rund 15,4 Millionen Euro aus der Biersteuer in den Landeshaushalt, so das Statistische Landesamt. 2010 waren es noch rund 28 Millionen Euro. Durch einen Hektoliter Bier nimmt der Freistaat im Schnitt 8,39 Euro ein. Runtergerechnet auf eine Bierflasche, also einen halben Liter, sind das 4,2 Cent. Die Lufthansa versichert, dass jetzt im Sommer kein Flug ausfallen wird wegen Kerosinmangels. Was durch die blockierte Straße von Hormuz fehle, werde durch Lieferungen aus den USA und Afrika ausgeglichen, hieß es. Außerdem stellen europäische Raffinerien so viel Kerosin her wie noch nie.
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4: Die Wirtschaftsweisen erwarten nur ein Mini-Wachstum von 0,5% der deutschen Wirtschaft wegen der Auswirkungen des Iran-Krieges. Im letzten Herbst ging der Sachverständigenrat noch von einem Plus des Bruttoinlandprodukts von 0,9% aus. Wirtschaftsweise Veronika Grimm.
6: Die Außenwirtschaft entwickelt sich aufwärts gerichtet, aber die deutsche Wirtschaft entwickelt sich schwach. Im Jahr 2025 hat die Wirtschaftsleistung nach zwei Rezessionsjahren kaum zugenommen. Die Warenexporte gingen das dritte Jahr in Folge zurück. Die privaten Investitionen waren rückläufig und die Produktion im verarbeitenden Gewerbe stagnierte.
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2: Und jetzt sind wir hier bei Antenne Thüringen. Wir gucken aufs Wetter zusammen mit Ivo.
7: Danke, Elena. Und egal, ob auf der Arbeit, auf dem Weg nach Hause oder im Auto, der Blick nach draußen und aufs Thermometer, der macht richtig Spaß. In Gotha sind es 24 Grad, Ziegenrück meldet 23 Grad und in Schwallungen sind es 25 Grad. Ja, und der Nachmittag, der bleibt schön sonnig und warm, 23 bis 28 Grad auf eurem Weg nach Hause. Die Auflagen für die Gartenmöbel, die könnt ihr heute Nacht auf jeden Fall ganz entspannt draußen liegen lassen, weil die Temperaturen, die fallen zwar ins Einstellige, aber es bleibt trocken und klar. Morgen gibt es dann wieder viel Sonne und ein paar einzelne Wolken mit maximal 25 Grad.
2: 4 nach 2 haben wir es. Antenne Thüringen, der schnellste Verkehrsservice. Wir gucken meist gerade viel los auf der A4 Richtung Dresden. Wir fangen einmal an zwischen Gera und Gera-Leumnitz. Hier liegen Fahrzeugteile auf der mittleren Spur. Aufpassen. Dann weiter geht's hier zwischen Waltershausen und Gotha-Boxberg. Kaputter LKW auf dem Standstreifen. Und dann nochmal ein bisschen weiter, nochmal die A4 Richtung Dresden.

0: Dresden zwischen Gotha und Wandersleben. Hier ein Plastikteil auf der rechten Spur. Sonst keine Probleme auf den Straßen, nur ein paar Blitze haben wir da. Einmal in Eisenach Ost, da wird Richtung Wuther auf Höhe vom Kreisel an der Wendeschleife Rotenhof geblitzt. Dann noch in Jena in der Westbahnhofstraße, hier der Blitzer statt auswärts und dann noch am Ortseingang Rudolstadt aus Richtung Schaler kommt. Und wenn ihr aber noch was gesehen habt, Stausverkehrsmeldung Blitzer, sagt uns Bescheid unter der 0800 3x5 2550. Gute Fahrt euch.
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0: Na hallo zusammen, euch einen schönen Mittwoch an die, die da sind. Ich habe das Gefühl, alle irgendwie weg, Urlaub und zumindest Pfingsten nutzen. Es sei euch gegönnt, hoffe ihr hattet stressfreie Fahrten und vor allem gescheite Navi-Anweisungen. Och. Könnte ich mich drüber aufregen, wirklich, dieses Ding, Google Maps. Wir vertrauen dem ja wirklich unser Leben an, lassen uns navigieren und dieses Teil macht ständig irgendeinen Quatsch. Bestes Beispiel, Möhrenbach bei Ilmenau. Navi ist jedes Mal schuld, dass der Ort zugestopft ist mit LKW. Was gerade dagegen unternommen wird, es ist eine Folge realer Irrsinn. Oh, es ist traurig, das gleich in 7 Minuten. Und dann will ich bitte auch eure Google Maps Fails hören. Das Ganze nach Robbie Williams, All My Life.

0: ganz, ganz, ganz große Emotion hier bei Antenne Thüringen. Jar of Hearts am Nachmittag bei Elena. Schön, dass ihr dabei seid. Aber ganz ehrlich, höre ich das aus Mörnbach? Das sind auch ganz große Emotionen. Wer sich gerne über sein Navi aufregt, ey, das ist für euch wirklich in Mörnbach bei Ilmenau. Da stecken regelmäßig LKW fest in einer super schmalen Straße, weil das Navi, konkret Google Maps, nämlich sagt, ey, passt schon, du wiegst zwar über 3,5 Tonnen und du reißt hier 5 Häuser mit dir, aber fahr durch, kein Problem. Haben wir tatsächlich durch Hörer Christoph mitbekommen. Danke dir dafür, dass da ständig alles dicht ist. Und unser Chefreporter Andreas Heidi Heidenreich hat sich's angeguckt und war jetzt sogar bei so einer Gegenmaßnahme dabei. Polizeikontrolle mit Oberkommissarin Dumaire.
1: Also wir führen hier regelmäßig Kontrollen durch. Wie am heutigen Tag, hier ist quasi die letzte Wendemöglichkeit für LKW. Deswegen versuchen wir möglicherweise hier entlangfahrende LKW hier zu kontrollieren, damit sie die Möglichkeit haben, noch zu wenden. Das Problem könnte sein, dass sie sich meistens nur auf ihr Navigationsgerät verlassen und nicht auf die Beschilderung achten.
2: Habe ich schon Beweise gefunden, weil ich hatte auch schon den ein oder anderen LKW-Fahrer getroffen, der mir gesagt hat, ich habe hier ein Google Map und dann stehen sie natürlich in diesen engen Gassen von Mörnbach.
0: Ja, also wie Sie sehen, sehen Sie nichts. Maßnahmen, schwierig. Mal gucken, was Polizeikontrollen bringen. Aber das ist genau das. Woher kannst du wissen, wohin dein Google Maps

sich überhaupt führt. Weil ich war neulich nachts auf dem Heimweg von einer Freundin, wollte Google Maps, dass ich durch eine Straßensperrung fahre. Eine Straßensperrung direkt an der Polizeiwache. Klasse. Google, Dankeschön, ich schicke dir schon mal die Anwaltsrechnung rüber. Also, ja, worüber könntet ihr euch aufregen? Was hat Maps bei euch mal so richtig verkackt? Lasst euren Dampf rauf, hier ist es erlaubt. 0800 3x die 5 2550. Falsche Wegbeschreibung könnte sein. Ja, vielleicht seid ihr irgendwie direkt in den Stau reingeraten wegen Maps oder das hat euch zu einem Gebäude gebracht, was gar nicht mehr existiert. Gerne aufregen, wie gesagt, auf WhatsApp unter der 0800 3x die 5 2550.

0: aber er ist ja wieder in aller Munde, seine Songs auch wieder in den Charts. Schuld ist der Film Michael. Seine Biografie ist draußen, habt ihr vielleicht auch schon gesehen. Und jetzt munkelt man, es soll eine Fortsetzung geben. Ivo, wie geht das? Ich dachte, das ist auserzählt.
1: Ja, anscheinend noch nicht ganz. Und das heißt, es ist sogar schon in Arbeit. Also da wird schon an dem ganzen Skript geschrieben. Krass. Und von der Firma Lionsgate, die den ganzen Film gedreht haben, die haben gesagt, es gibt noch so viele Geschichten, die noch parallel zu dem schon Erzählten passiert sind. Da kann man noch ganz viel aufmachen.
0: Da frage ich mich aber, weißt du, wie willst du es dann nennen? Michael 2 wäre so langweilig. Also ich weiß nicht, dann sowas, Mike, jetzt erst recht.
1: Das finde ich nicht schlecht.
0: Er ist wieder da. Nee, das, nein. Oh. Nein, was hast du das?
1: Na, ich habe gedacht, vielleicht, man muss ja so ein bisschen akustisch arbeiten bei Michael Jackson. Irgendwie Michael 2, noch mehr.
0: Nein. Aber gleich dachte Diana.
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0: So am I von Ava Max, Pop Queen aktuell, aber wir müssen auch mal zurückkehren zum originalen Pop King. Und diese Gitarre, oh, diese Stimme.
1: Kriegt
0: ihr.
2: Okay.
0: Kriegt ihr hier gleich bei Antenne Thüringen. Hier sind Elena und Ivo für euch. Und gerade Michael Jackson, ne, vor zig Jahren ist dieses Lied rausgekommen.

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1: Und das sind die aktuellen Temperaturen. In Leinefelde-Worbis sind es 20 Grad, Sondershausen meldet 23 Grad und in Bleicherode sind es 22 Grad. Und auch heute Nachmittag und auf dem Weg in Feierabend bekommt ihr ganz viel Sonnenschein und Wärme. Die Nacht, die wird dann etwas kühler, aber es bleibt bei 9 bis 5 Grad zumindest trocken. Ähnliches Bild dann morgen, der Donnerstag ist trotz ein paar kleiner Wolken wieder sommerlich sonnig.
0: Wir haben es 2:02, Antenne Thüringen, der schnellste Verkehrsservice, geht auch diesmal schnell. Wir haben nur eine Meldung gerade da, von der B247. Zwischen dem Abzweig nach Seebach und Bad Langensalza, hier Behinderung nach einem Unfall. Sonst nur noch ein paar Blitzer vor den Straßen. Also nach Ost, hier Richtung Wutach, da wird auf Höhe vom Kreisel an der Wendeschleife Rotenhof geblitzt. In Jena, in der Westbahnhofstraße, hier der Blitzer statt auswärts und dann noch am Ortseingang Rudolstadt aus Richtung Schala kommt. Und wenn ihr noch mehr gesehen habt, sagt uns Bescheid unter der Nummer für alles, WhatsApp-Verkehr und mehr. Das ist die 0800 3x die 5 zu 550. Euch eine gute Fahrt.
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0: Hallo zusammen, schön, dass ihr dabei seid und heute das Wetter ein bisschen gnädiger zu denen, die Hitze nicht so gut vertragen. Und das sollten wir feiern mit einem ganz entspannten Track für euch. Billie Eilish ist das, sanfte Stimme und ein toller Song. Birds of a Feather.

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1: Habt einen schönen Nachmittag. Hier sind wir in Thüringen mit Elena und Ivo für euch am Start.
2: Hallo.
1: Wir haben es jetzt

0: 14.40 Uhr und es ist wirklich krass, was für unterschiedliche Gedanken man zu einem Song haben kann, würde ich sagen. Gleich für euch Toploader, Dancing in the Moonlight. Ivo und ich, wir haben uns gerade über den Song unterhalten.
1: Toller Song.
0: Ja, toll. Aber man hat dann unterschiedliche Assoziationen. Ja. Ivo, du zum Beispiel denkst an?
1: Naja, so ein Strand, Urlaub und der Mond spiegelt sich quasi im Meer, im Wasser und dazu sitzt man in der Bar und tanzt ein bisschen dazu.
0: Ist interessant. Bei mir tatsächlich das Gegenteil, würde ich sagen. Jugendliche aus einem Teenager-Highschool-Film aus den USA mieten sich in eine Villa ein und das ist kurz vor Horrorfilms. Ich weiß nicht warum. Das klingt so wie die Szene, wie gerade noch alles happy. Später.
1: Ich kann sehen, was du meinst. Vielleicht können sich unsere Geschichten in der Mitte treffen, dass der Mörder oder der Räuber oder so kurz vorher mit denen noch ein bisschen im Mondschein tanzt und dann kann er ja weitermachen.
0: Dancing in the Moonlight, toll ist das. Und wir haben noch was Neues da für euch. One Republic. Noch ohne Assoziation belastet von uns. Keine Sorge, da könnt ihr euch selbst ein Bild machen. Need Your Love ist das. Klingt entspannt, super für den Sommertag im Mai. Gleich der hier bei Antenne Thüringen.
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0: so hoch kann ich nicht singen, ich mach's mal nicht. Aber die Imagine Dragons, die können's. Es ist jetzt 3:06. Was geht bei euch gerade ab? Hier ist Antenne Thüringen auf jeden Fall. Ja, was ist gerade? Schon mal Pläne machen für nach der Arbeit? Heute ist ja angenehmer, ne? Kannst du draußen besser genießen, irgendwie ohne die Hitze. Vielleicht trefft ihr euch auch mit Freunden. Wenn ja, achtet mal bitte drauf. Wie nennt ihr die eigentlich? Ist eine komische Frage, aber es macht schon Sinn, okay? Edna und Ivo hier von Antenne Thüringen.
1: Hallo, hallo.
0: Ich meine damit, es gibt ja Menschen, die sprichst du nie im Leben mit dem Vornamen an. Nee, die heißen dann Stiefel. Kenne ich tatsächlich jemanden, der Stiefel heißt, wirklich. Ja, du hast bestimmt auch jemanden, oder?
1: Absolut, also ich habe eine Freundin, die heißt Hanna Marie, liebe Grüße an der Stelle. Das ist ein langer Name und die wird auch einfach manchmal nur abgekürzt oder gerufen mit H&M.
0: Wow.
1: Schön, oder?
0: Wirklich toll. Mein Spitzname früher war unter anderem zum Beispiel Nudel.
1: Okay.
0: Macht voll Sinn. Elena Nudel, the same thing. Nee. Aber Hintergrund ist der, ich habe mal mit einer Freundin, irgendwie als wir Teenager

0: Wir waren sowas nachgeguckt, yo, auf Babynamenportalen. Was sind Spitznamen für Elena? Und da stand sowas drin wie Elli, Leni, Eleni, wie auch immer. Und dann stand da dick und fett Nudel. War klar.
1: Das kommt aus der Kalten auf jeden Fall.
0: Ja, ja, genau. Hat sich jetzt aber dann festgesetzt irgendwie, was war es bei dir? Du hast bestimmt auch einen Spitznamen.
1: Ja, ich habe ja so einen kurzen Namen. Da war dann zum Beispiel immer nur der Standard Ivoprofen. So.
0: Wow.
1: Den kennt man, der war auch so kurz. Was dann aber auch in so eine verrückte Richtung ging, ist mit dem Nachnamen Prokop. Ivo Prokop, da wurde dann Brotkorb draus gemacht.
0: Ich finde das so gut. Das ist so kreativ einfach, wirklich.
1: Also ja.
0: Wirklich, und die passen, finde ich, auch zusammen. Nudel, Brotkorb, das ist so...
1: Hört sich nach einem lecker Mittagessen an.
0: Ist so, der glutenhaltigste Nachmittag in ganz Thüringen. Mit Nudel und Brotkorb, ja. Und mit euch natürlich. Je nachdem, was euer Spitzname ist, erzählt uns eure Spitznamen-Story. Warum werdet ihr eigentlich so genannt, wie ihr genannt werdet? 0800 3x5 2550. Wir machen das heute ein bisschen zu so einem inoffiziellen Spitznamentag bei Antenne Thüringen. Sagt uns Bescheid auf WhatsApp und euer Spitzname wird geändert.

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6: Habt einen schönen Nachmittag. Nach über einem Jahr vor Gericht ist heute das Urteil gefallen für die frühere RAF.

0: Touristin Daniela Klette. Mehr dazu jetzt in den Nachrichten. Wir haben es 15 Uhr.
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2: Euch einen schönen Nachmittag. Die frühere RAF-Terroristin Daniela Klette ist vor dem Landgericht Werden zu 13 Jahren Haft verurteilt worden. Wegen schweren Raubes, Verstößen gegen Waffengesetze und anderer Straftaten.
3: Geldtransporter und Supermärkte hat sie mit ihren mutmaßlichen Komplizen Burkhard Garweg und Ernst Volker Staub überfallen. Das sahen die Richter als erwiesen an, nach über einem Jahr Verhandlung. Insgesamt ging es in dem Verfahren um 8 Überfälle in Niedersachsen und Nordrhein-Westfalen, bei denen die Täter insgesamt mehr als 2 Millionen Euro erbeutet hatten. Bei ihrer Festnahme im Februar vor 2 Jahren fanden die Ermittler in Klettes Berliner Wohnung unter anderem Waffen, gefälschte Ausweise und 240.000 Euro Bargeld. Nach ihren mutmaßlichen Komplizen wird weiter gesucht. Thomas Thonfeld, Antenne Thüringen, Nachrichtenredaktion.
2: Menschenhandel soll in Deutschland in Zukunft konsequenter verfolgt und härter bestraft werden. Das sieht ein Gesetzentwurf aus dem Bundesjustizministerium vor, den das Bundeskabinett heute beschlossen hat.
4: Wer Menschen mit falschen Versprechungen nach Deutschland lockt, um sie hier dann unter Zwang arbeiten zu lassen, der wird künftig bei einer Verurteilung mit bis zu 10 Jahren Haft rechnen müssen. Diese Maximalstrafe ist bislang nur bei besonders schweren Fällen möglich. Neu ist außerdem, dass sich auch Kunden und Kundinnen strafbar machen, wenn sie etwa Leistungen bei Anbietern einkaufen, die klar fragwürdig sind. Da gibt es viele schwarze Schafe, etwa auf dem Bau und bei Nagelstudios. Lea Matschulat, Antenne Thüringen, Nachrichtenredaktion.
2: Die Waldbrandgefahr steigt bei uns in Thüringen. Gerade im Osten ist das der Fall. Von Altenburg über Gera bis ins Oberland gilt jetzt die zweithöchste Warnstufe. Das meldet Thüringen-Forst. Ebenso in den Wäldern im Süden Thüringens. Die Forstämter können damit selbst entscheiden, ob sie Grillplätze oder Feuerstellen sperren. In Mittelwest und Teilen Ostthüringens gilt aktuell noch die Gefahrenstufe 3 von 5. Ein historischer Pavillon im Schlosspark Greiz ist heute Morgen komplett abgebrannt. Der etwa 4x4 Meter große Pavillon wurde durch das Feuer vollständig zerstört. Das teilte die Polizei mit. Sie schätzt den Sachschaden auf eine 5-stellige Summe. Aufgrund der vorgefundenen Umstände schließt die Polizei eine vorsätzliche Brandstiftung nicht aus. Die Kriminalpolizei ermittelt. Morgen ist das Finale der aktuellen Staffel von Germany's Next Topmodel. In diesem Jahr ist einiges anders. Zum ersten Mal ist das Finale nicht live. Es wurde Ende Februar, also vor 3 Monaten, in Los Angeles aufgezeichnet. Damit sollte alles streng geheim bleiben. Und jetzt das. Seit Jahren kommen die Gewinner von Germany's Next Topmodel auf das Cover der Harper's Bazaar. Die neue Ausgabe inklusive Gewinner wurde vorab an alle Abonnenten geschickt, inklusive der Gesichter der Sieger in diesem Jahr. Bilder davon gibt's im Internet.
0: Dankeschön, Christian. Und hier ist jetzt Antenne Thüringen für euch mit dem aktuellen Wetter. Kriegt ihr von Ivo.
5: Einen schönen Nachmittag euch. So.
0: Einen schönen Nachmittag.
5: Und Thüringen, diese ist fleißig am Sonne genießen und das auch bei ganz tollen Temperaturen. In Rosa haben wir 24 Grad, Eisfeld meldet 26 Grad und in Rastenberg sind es 23 Grad. Und wir sind volle Kanne in der sommerlichen Woche drin. Der restliche Nachmittag, der bleibt sonnig und warm, also viel trinken und die Sonnencreme nicht vergessen. Heute Nacht schlafen wir dann etwas angenehmer, könnte man sagen, denn da fallen die Temperaturen und es wird wieder ein bisschen angenehm kühl. Es fällt in einstelligen Bereich, aber kein Regen, es bleibt trocken. Und bevor es in Richtung Wochenende vielleicht regnet und auch gewittert, da wird der Donnerstag nochmal richtig sommerlich. Sonnenschein und um die 25 Grad erwarten uns da.
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0: Wir haben es 4:04, Antenne Thüringen, der schnellste Verkehrsservice hier. Auf den Autobahnen gerade nichts los, aber ein paar andere Meldungen da aus Thüringen. B176, zwischen Tonna und Bad Langensalza, hier ein kaputtes Auto auf der rechten Spur, hat uns Rainer gemeldet. Vielen Dank dafür. Dann die B247, zwischen dem Abzweig nach Seebach und Bad Langensalza, Behinderung nach einem Unfall. Dann noch aus Erfurt eine Meldung. Hier in der Schwerborner Straße vorsichtig machen. Wir haben hier eine Rauchentwicklung aufgrund eines Brandes. Es läuft schon ein Feuerwehreinsatz, aber hier der dringende Hinweis, bitte Fenster und Türen geschlossen halten. Das Ganze, wie gesagt, von der Schwerborner Straße in Erfurt. Und dann noch eine Meldung aus Erfurt. Hier zwischen Eichelborn und Münchenholzhausen. Ein kaputter LKW hier auf der Strecke. Es staut sich dementsprechend. Bei den Blitzern, da ist gerade uns nur einer bekannt, nämlich Eisenach Ost, da Richtung Wuta auf Höhe vom Kreisel an der Wendeschleife, Rotenhof, da wird geblitzt. Wenn ihr aber noch ergänzen könnt, sagt uns bitte unbedingt Bescheid, wir sagen es dann allen weiter. 0800 3x5 2550. Gute Fahrt euch!

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1: So ähnlich, ja. Elena und Ivo hier, Nudel und Brotkorb.
2: Hallo.
1: Alles dasselbe. Hallo zusammen. Heute der inoffizielle Spitznamentag bei Antenne Thüringen.
2: Richtig.
1: Das heißt, das ist die Nachmittagsshow mit Nudel, Brotkorb oder mit Susanne aus Gotha oder einfach nur Sahne oder den Nachmittag mit Pumpernickel. Oh, so wird Louis aus Jena von seiner Freundin genannt, weil er trainieren geht. Also nicht schlecht.
2: Ja, ist am Ende alles noch besser als Stinker und Kanisterkopf, würde ich sagen.
1: Finden wir auch noch jemanden, der so heißt. Würde ich feiern. Also das sind auch Spitznamen, die haben Geschichten dahinter. Deshalb her damit, lasst es raus. 0800 3x die 5 zu 550. Heute könnt ihr wirklich damit glänzen. Auch wenn ihr Stinker heißt. Es ist in Ordnung. Ihr seid hier willkommen bei Antenne Thüringen.

0: Jungs von Milky Chance sind das hier bei Antenne Thüringen. Übrigens, die haben mal in einem Interview bestätigt, die finden ihren Namen sau dumm. Milchige Chance hat das dann versetzt. Aber ey, juckt die jetzt nicht, sagen sie, weil die kümmern sich einfach nur lieber um ihre Mucke und dass sie gut klingt. Und ist fair, aber Milchige Chance, guter Name, auch wenn er dumm klingt und irgendwie komische Sachen bedeutet. Aber naja, so ist auch bei Spitznamen. Meistens dumm, aber dahinter steckt eine Story. Dementsprechend, hier sind für euch am Nachmittag nicht Elena und Ivo, sondern Nudel und Brotkorb. Ja, bei mir Nudel, weil irgendein Namensportal ein Blödes gesagt hat, hey, ein Spitzname für Elena ist nicht Lena, Eleni oder sonst noch was. Nein, Nudel, das ist es. Und bei dir, Ivo, Brotkorb.
1: Ja, Ivo Prokop, der Nachname Prokop klingt wie Brotkorb für manche. Und so hat sich das etabliert.
0: Ja, und bei euch so?
2: Da heißt zum Beispiel einer, der heißt Twin, der wird dann Twingo, Twistler, Tutinjau.
3: Oh. Dann haben wir Friedel, der wird immer Schniedel genannt.
2: Und dann gibt es auch zum Beispiel einer, der heißt Henry Peter und der wird dann einfach immer Silje genannt. Ja, wegen Petersilie. Dann gibt es auch einen, der heißt Karl, der wird dann Kingkirche, Karlitos.
3: Der hat dann mal Thrombose, das ist Thrombose-Karl.
0: Och, schön! Oh, wie lieb von deinen Freunden, dass sie dich an ein so unschönes Ereignis in deinem Leben mit einem Spitznamen erinnern, ey. Der Thrombose-Karl. Ey. Oh. Wow. Ja, wie gesagt, und ihr so? Spitznamen und ihre Stories. An die 0800, dreimal die 5, 2, 5, 5, 0. Aber hoffentlich kommt da bitte nicht die Thrombose. Oh Gott, ich kann das nicht mehr. 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

0: Entspannte Sounds von Teddy Swims. Mr. Know-It-All ist das auf Antenne Thüringen. Wir haben es 15.23 Uhr. Hier ist von 2 bis 3 mit Elena Rinas. Schön, dass ihr dabei seid.
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0: Super High und Nika, Following the Sun, das ist heute das Motto bei diesem schönen Wetter. Hier ist Antenne Thüringen, wir haben es jetzt 3:30.
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2: Euch einen schönen Nachmittag. Die frühere RAF-Terroristin Daniela Klette ist vor dem Landgericht im niedersächsischen Werden zu 13 Jahren Haft verurteilt worden. Wegen schweren Raubes, Verstöße gegen das Waffengesetz und anderer Straftaten. Klette stand vor Gericht, weil sie nach Auflösung der RAF an bewaffneten Raubüberfällen auf Geldtransporter und Kassenbüros beteiligt gewesen sein soll. Die Waldbrandgefahr steigt bei uns in Thüringen. Gerade im Osten ist das der Fall. Von Altenburg über Gera bis ins Oberland gilt jetzt die zweithöchste Warnstufe. Das meldet Thüringen-Forst. Ebenso in den Wäldern im Süden Thüringens. Die Forstämter können damit selbst entscheiden, ob sie Grillplätze oder Feuerstellen sperren. In Mittel-, West- und Teilen Ostthüringens gilt aktuell noch die Gefahrenstufe 3 von 5. Ein historischer Pavillon im Schlosspark Greiz ist heute Morgen komplett abgebrannt. Der etwa 4x4 Meter große Pavillon wurde durch das Feuer vollständig zerstört. Das teilte die Polizei mit. Sie schätzt den Sachschaden auf eine fünfstellige Summe. Aufgrund der vorgefundenen Umstände schließt

0: die Polizei eine vorsätzliche Brandstiftung nicht aus. Die Kriminalpolizei ermittelt. Und jetzt die Thüringen-Reporter aus eurer Region.
1: Für Nordthüringen, Bastian Diehl.
2: Hallo! Halbert Heiligenstadt will wieder laufen für den guten Zweck. Morgen startet zum 21. Mal der Benefizlauf. Anmelden geht noch heute online direkt über die Webseite der Stadt. Da könnt ihr euch entscheiden, welche Strecke ihr laufen wollt. Es gibt Kinderläufe über 750 Meter, Jedermannläufe über 1,5 Kilometer, Joggingläufe über 5 Kilometer und auch Staffelläufe. Jeder, der mitmacht, bezahlt eine Startgebühr und die geht komplett an ein soziales Projekt aus der Region. In diesem Jahr wird gelaufen für die Jugendabteilung des Technischen Hilfswerks Heiligenstadt. Hier lernen Kinder die Grundlagen, später fürs THW im Einsatz zu sein. Start ist morgen um 18 Uhr. Wer ganz spontan noch Lauflust bekommt, der kann sich auch noch eine halbe Stunde vor Start melden. Die Stadt Sondershausen hat seine Gedenkstätte für das Grubenunglück 1942 erneuert. Die findet sich auf dem Friedhof in Kleinbernten. Hier haben Holzkreuze an die Opfer des Unglücks erinnert. Die wurden ausgetauscht. Jetzt erinnern drei Grabsteine mit allen Namen der 145 Menschen, die damals im Schacht Ludwigshall ums Leben gekommen sind. Laut Stadt ein wichtiger Schritt. Es gehe um Würde und darum, die historische Bedeutung des Unglücks auch für die kommenden Generationen sichtbar zu halten.
3: Hier für euch jetzt das Wetter auf Antenne Thüringen. Das kriegt ihr von Ivo.
4: Ja, egal ob auf der Arbeit, zu Hause oder im Auto, der Blick nach draußen und aufs Thermometer, der macht richtig Spaß. In Halbert-Heiligenstadt sind es 22 Grad, Meiningen meldet 25 Grad und Bramenau im Kreis Greiz ist mit 23 Grad dabei. Und euer Nachmittag, der bleibt schön sonnig und warm, 23 bis 28 Grad auf eurem Weg in Feierabend. Und die Auflagen für die Gartenmöbel, die könnt ihr heute Nacht ganz entspannt draußen liegen lassen, weil die Temperaturen fallen zwar, aber es bleibt trocken und klar. Morgen dann ganz viel Sonne und ein paar einzelne Wolken, aber maximal 25 Grad.
3: Dankeschön, Ivo. Hier ist Antenne Thüringen, der schnellste Verkehrsservice um 3:30. A4 Richtung Frankfurt hat uns gerade Alex was gemeldet. Vielen Dank. In der Abfahrt Eisenach Ost bitte vorsichtig machen. Hier ist gerade ein Reifenwechsel bei einem LKW. B176, weiter geht's hier. Zwischen Tonner und Bad Langensalza ein kaputtes Auto auf der rechten Spur. B247, zwischen dem Abzweig nach Seebach und Bad Langensalza Behinderung nach einem Unfall. Und dann noch die letzte Meldung, die kommt aus Erfurt. Hier zwischen Eichelborn und Münchenholzhausen. Ein kaputter LKW, dadurch staut es sich hier auf der Strecke. Blitzer, wissen wir gerade nur von einem Bescheid, nämlich Eisenach Ost, da Richtung Wuter. Der Blitzer hier auf Höhe vom Kreisel an der Wendeschleife Rotenhof. Wenn ihr aber nochmal was ergänzen könnt, sagt uns Bescheid. Unter der Nummer für alles 0800 3x5 2550. Dankeschön und euch eine gute Fahrt.
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3: Euch einen schönen Nachmittag. Jetzt für euch die Queen in Sachen Sommersongs, Sarah Larsson, Lush Live. Sie hat's drauf hier.

Erasure ist das mit Always, läuft um 20 vor 4 hier bei Antenne Thüringen. Elena mein Name und ich habe hier gleich ein bisschen fast schon Urlaubsfeeling von diesem Herrn hier. Alle Farben und Renee Miller, Body Talk. Wirklich, wenn ihr gerade irgendwie Lust auf Urlaub haben solltet oder sowas oder so. Auch vor allem in Reisen nach Thailand. Ich würde das Musikvideo ganz, ganz stark empfehlen von Body Talk. Da sitzt Alle Farben, der DJ, in so einer Rikscha oder einem Tuk-Tuk drin und lässt sich dabei filmen, wie er den

0: Song abspielt und irgendwie DJt, während er in der Rikscha sitzt. Richtig, richtig cooles Musikvideo, sieht man jetzt nicht so alle Tage. Und wie gesagt, er meint auch, das ist sein Sommerhit fürs Jahr 2026. Hört sich auch so an. Kriegen wir auf jeden Fall gleich hier für euch, für euren Feierabend. Schön, dass ihr dabei seid.
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0: Feiern wegen Andreas Burani. Der perfekte Song, um langsam Tschüss zu sagen zur Arbeit. Tschüss, liebe Arbeit. Jetzt ist Aufbruchstimmung angesagt. Gleich Antenne Thüringen ist an. Elena und Ivo begleiten euch durch. Wer gerade auf dem Nachhauseweg ist, bitte, ganz dringende Bitte, dreht um. Schmeißt eure Pläne hin, die ihr habt. Wärmt euren Nacken auf und ab nach Amt Wachsenburg. Ihr könnt da Teil eines historischen Moments werden. Thüringen ist ja das Land der Superlativen. Wir haben ja schon den schwersten Kloß der Welt gekocht oder die längste bewohnte Brücke, die Krämerbrücke in Erfurt. Und jetzt der nächste Rekord.
1: Ja, 1000 Menschen treffen sich und machen auf Kommando alle gleichzeitig einen Purzelbaum.
0: Toller Weltrekord, oder? Es klingt albern, ich weiß. Aber erstens, das sind alle Weltrekorde doch irgendwie meistens. Und zweitens, ein bisschen Spaß muss doch auch sein. Vor allem jetzt gerade im Sommer, alle haben gute Laune. Warum nicht, ne? Und Ivo, aber was ist da gerade los in Amt Wachsenburg? Erzähl mal.
1: Ja, also gleich um 4 ist dann Treffpunkt. Bis dahin sollte man sich angemeldet haben. Und dann werden ein paar Testpurzelbäume gemacht. Man muss sich ja auch aufwärmen. Mhm. Und um 17 Uhr ist dann alles ganz offiziell, da geht's los. Da ist der Weltrekordversuch. 1000 Menschen oder vielleicht dann sogar noch ein paar mehr machen gleichzeitig einen Purzelbaum. Und ganz ehrlich, ich würde hinmachen. Also was triffst du dich bitte als Erwachsener mit Wildfremden, um einfach so einen Purzelbaum zu machen? Eben. Kommt nie wieder die Gelegenheit.
0: Eben. Von daher, das ist eine richtig gute Gelegenheit. Ich finde aber, es wäre schon komisch, wenn die sich nur treffen zum einfach nur Purzelbaum machen. Oder da gibt es ja noch anderen Rahmenprogrammzeug,
1: ja,
0: oder?
1: Ja, drumherum zwischen 3 und 7 ist dann noch Rahmenprogramm. Und ja, wenn alles gut läuft, wird dann ja auch noch gefeiert, dass man einen Weltrekord aufgestellt
0: hat. Darauf erstmal noch ein Purzelbaum. Wir halten euch auf jeden Fall, ja, wirklich. Oder im Stehen Purzelbaum? Nee, das ist dann Flickflack.
1: Oder Salto.
0: Ja, richtig. Toll, Gymnastik ist unser Gebiet. Jedenfalls, wir halten euch da auf dem Laufenden. Wenn ihr wissen wollt, ob Thüringen dann jetzt noch einen Rekord mehr hat, das erwarte ich hier bei Antenne Thüringen. Heute Weltrekordversuch, 1000 Purzelbäume. Wir drücken die Daumen und gut Rutsch, gut Roll.
1: Gut Purzel.
0: Gut Purzel, yay.

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11: Euch einen schönen Nachmittag. Laut Studien fehlen in Deutschland hunderttausende Wohnungen. Deswegen soll jetzt der Wohnungsbau in Deutschland schneller vorangehen. Mehr dazu jetzt in den Nachrichten. Wir haben es 16 Uhr.
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12: Euch einen schönen Nachmittag. Das Bundeskabinett hat eine Neufassung des Baugesetzbuchs beschlossen. Dadurch soll vor allem der Wohnungsbau in Schwung kommen. Planungsverfahren sollen digitalisiert, verkürzt und durchsichtiger werden. Daneben sollen Kommunen mehr Handhabe gegen sogenannte Schrottimmobilien bekommen.
13: Städte und Gemeinden mit zu wenig Wohnraum können künftig bauen zum sogenannten überragenden öffentlichen Interesse erklären. Damit würden dann die entsprechenden Projekte Vorrang vor anderen Interessen bekommen, wenn es zum Beispiel um die Nutzung von Grünflächen geht. Das große Ziel der Ministerin, Bauen beschleunigen, denn das dauert hier in Deutschland immer noch viel zu lange. Und offensichtlich vernachlässigt Häuser sollen schneller instand gesetzt werden, in Extremfällen sogar enteignet werden können. Thomas

0: Tonfeld, Antenne Thüringen, Nachrichtenredaktion.
1: Für den Hauptangeklagten im Prozess wegen des Angriffs auf eine Flüchtlingsunterkunft in Gehren hat die Staatsanwaltschaft Erfurt eine 5-jährige Haftstrafe gefordert. Außerdem soll der Mann in eine Entziehungsanstalt untergebracht werden, weil er alkoholkrank sei, so Oberstaatsanwalt Grünseisen während seines Plädoyers vor dem Landgericht Erfurt. Die Hauptverhandlung habe erwiesen, dass der Mann eine 19-schüssige Feuerwerksbatterie in ein Zimmer geworfen habe, in dem eine 3-köpfige Flüchtlingsfamilie lebte, so Grünseisen. Außerdem habe der Angeklagte im Raum Ilmenau andere Straftaten begonnen. Unter anderem soll er ein Auto angezündet haben. Die Schlussanträge der Verteidiger sollen noch folgen. Voraussichtlich am Freitag wird das Urteil verkündet. Die Lust auf ein oder zwei Bier lässt bei uns in Thüringen wohl nach. Und das hat Folgen für den Landeshaushalt. Denn die Einnahmen des Landes aus der Biersteuer sind im letzten Jahr auf den niedrigsten Stand seit 15 Jahren. Insgesamt flossen rund 15,4 Millionen Euro aus der Biersteuer in den Landeshaushalt, so das Statistische Landesamt. 2010 waren es noch rund 28 Millionen Euro. Durch einen Hektoliter Bier nimmt der Freistaat im Schnitt 8,39 Euro ein. Runtergerechnet auf eine Bierflasche, also einen halben Liter, sind das 4,2 Cent. Die Spritpreise sinken langsam weiter. Innerhalb einer Woche ging der Preis für einen Liter E10 um 2,7 Cent runter, für einen Liter Diesel um 4,5 Cent. Der ADAC hält den aktuellen Preisrückgang an den Tankstellen für viel zu gering.
2: Sowohl Diesel als auch Super E10 liegen mittlerweile im bundesweiten Tagesdurchschnitt unter 2 Euro. Allerdings sind beide immer noch gut 20 Cent teurer als vor Ausbruch des Irankrieges. Und das trotz des Tankrabatts der Regierung von rund 17 Cent und obwohl der Ölpreis zuletzt deutlich nachgegeben hat. Für den ADAC ist das aktuelle Preisniveau der Beweis, dass die Mineralölkonzerne günstigere Ölpreise nur sehr verlangsamt an die Kunden weitergeben. Zum Sparen rät der ADAC, am späten Vormittag zu tanken oder bei Reisen ins Ausland zu schauen, ob es hinter der Grenze günstiger ist als in Deutschland. Ronny Tochau, Antenne Thüringen, Nachrichtenredaktion.
3: Dankeschön an die News. Und jetzt geht's hier rüber zum Wetter auf Antenne Thüringen, hier von Ivo.
4: Und das sind die aktuellen Temperaturen. In Rudolstadt sind es 24 Grad, in Jena schon ein bisschen kühler, 20 Grad und in Kindelbrück im Kreis Sömmerda sind es 25 Grad. Ja, der Nachmittag, der bleibt heute auf dem Weg, schon in Feierabend ganz entspannt, viel Sonne und Wärme für euch. Die Nacht, die wird dann etwas kühler, da bleibt es zwischen 9 und 5 Grad, aber trotzdem trocken. Ähnliches Bild dann morgen, der Donnerstag ist trotz ein paar Wolken trotzdem wieder sommerlich und sonnig.
3: 3:04. Antenne Thüringen, der schnellste Verkehrsservice. A4 Richtung Dresden. Zwischen Schmölln und Merane hier vorsichtig machen. Wir haben hier Fahrzeugteile auf der linken Spur und auch noch eine Verkehrsbehinderung durch Unfall. Dann die A4 Richtung Frankfurt in die Gegenrichtung. In der Abfahrt Eisenach Ost weiterhin vorsichtig machen. Da ist gerade ein Reifenwechsel bei einem LKW. A9 Richtung Berlin. Zwischen Bad Dürrenberg und Leipzig West hier Gegenstände auf der rechten Spur und ein kaputter LKW. B176 zwischen Tonner und Bad Langensalza ein kaputtes Auto auf der rechten Spur, aufpassen. Und dann auch noch B247 zwischen dem Abzweig nach Seebach und Bad Langensalza, Behinderung nach einem Unfall. Und da haben noch die Blitzer. B85, Rotenkirchen, der wird Richtung Pressig geblitzt. Hat uns Christian gemeldet, dankeschön. Dann noch in Aalach Richtung Zimmern-Supra, auch von Andreas gemeldet, danke. Also nach Ost Richtung Wuter auf Höhe vom Kreisel an der Wendeschleife Rotenhof. Und dann noch von Wilhelmin Blitzer, dankeschön dafür. Jena, Stadtroda Straße, stadtauswärts, kurz vor dem Abzweig nach Lobe, da stehen sie. Und wenn ihr noch was ergänzen könnt, sagt uns Bescheid unter der Nummer für alles, WhatsApp-Verkehr und mehr, 0800 3x5 25. 550. Gute Fahrt euch.
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3: Hallo zusammen. Hoffe, ihr habt einen fantastischen Mittwochfeierabend. Falls was zur Erinnerung, es ist der 27. Mai. Kurz nach 4 haben wir es. Es ist ein Mittwoch heute. Aber ich finde, es ist immer so schlimm, direkt in eine Woche mit einem Feiertag zu starten, wie diese Woche jetzt Pfingstmontag. Die ganze Zeitrechnung danach ist kaputt. Weißt du nicht mal, welcher Tag, wie, wo, was. Und ständig wirst du korrigiert, ey. Entschuldigung, es ist nicht Dienstag, wir haben es Mittwoch. Okay, Birgit, alles klar, danke. Aber in dem Fall muss ich sagen, ich bin so eine Birgit. Ich erinnere auch ständig alle dran. Es ist Mittwoch. Entschuldigung, muss sein, das ist mein Job.

0: gut durchkommen. Es ist ernst gemeint, wirklich. Nicht, dass ihr so endet wie diese LKW in Mörnbach. Eine enge Straße und alle bleiben sie stecken. Weil Navi sagt, hey, vertrau mir, du kommst da durch, alles gut. Nope. Nein, gar nicht, wirklich nicht. Ständig schickt Google Maps die LKW durch die engen Straßen von Mörnbach, obwohl da alles über 3,5 Tonnen nicht durch darf. Gut, und dann Ende der Geschichte ist dann halt eben Polizei, kontrolliert, mal gucken, was es bringt. Aber ihr habt euch dafür gemeldet an die 0800 3x die 5 zu 550, weil das hat uns ein bisschen Anlass gegeben für die schlimmsten, aber auch besten Google Maps Fails. Also
1: absolut. Also da sind echt ein paar Nachrichten gekommen, da mussten wir schockiert lachen, könnte man sagen. Ja. Thorsten aus Schleusing zum Beispiel hat sich gemeldet. Der war im Thüringer Wald unterwegs und er schreibt, dass Google Maps ihm sagt, er soll da mal auf so einen bestimmten Feldweg abbiegen, weil das ist eine spritsparende Alternative.
0: Finde ich eh immer. Also manchmal macht es schon Sinn, diese spritsparende Alternative zu fahren, aber
1: gut gedacht.
0: Nee, macht gar keinen Sinn, das stimmt.
1: Thorsten hat danach auch ein Lach-Emoji geschickt. Also das ist anscheinend nicht der Feldweg bei ihm am Ende geworden.
0: Ja, und richtig so. Auch wenn es spritsparend ist, nervenspart so ein Feldweg nicht. Wirklich nicht. Gut, aber was kam noch so rein?
1: Ja, Leandra aus Rastenberg hat uns noch geschrieben. Die hat einen Fehler in Navi. Unglaublich. Die fährt immer nach Buttstedt. Von Rastenberg nach Buttstedt. Das ist so 6,5 Kilometer ungefähr überschlagen. Und das Navi denkt zu wissen, dass sie auf dieser Strecke etwa so 6 Stunden brauchen wird.
0: Ja, 6,5, gut, zu Fuß geht's. Also ich bitte dich, hallo.
1: Was auch immer sie für Pausen zwischendrin noch macht. Aber
0: ja, ist anscheinend wie eine Weinmeile oder sowas. Ja. Aber gut, danke Google auf jeden Fall. Aber ich hatte das tatsächlich auch schon mal, ein richtiger Fail. Ich musste mal, weil ein Möbelstück, was ich gebraucht habe, es war nur in Zeller-Mehles in der Filiale verfügbar, bin ich dann heimgefahren nach Jena, wollte ich zumindest, habe die Adresse eingegeben. Ich bin dann in Rudolstadt gelandet, ohne es zu merken, weil das stand da so, sie haben ihr Ziel erreicht, nur war ich dann nicht in Jena zu Hause, nein, irgendwo Industriegebiet Rudolstadt, dachte ich mir, Moment mal.
1: Du hast ein anderes Ziel erreicht.
0: Ja, ich wollte schon immer mal nach Rudolstadt, wirklich. Ich wollte eigentlich nach Hause, aber gut, vielen Dank. Jedenfalls Google Maps kann man sich stundenlang aufregen. Deshalb, ich finde, wir haben jetzt mal alle ein bisschen Dampf rausgelassen und darauf verdienen wir ein kollektives...
2: Mann!
0: Ja, danke, danke. Mann! Und jetzt ist es auch raus. Google Maps, bitte mach es besser, damit das auch nicht mehr in Mörnbach oder bei uns in Thüringen auftritt. Wir machen auf jeden Fall jetzt erstmal weiter. Schön, dass ihr da seid. Alex Warren für euch mit Fever Dream.

0: Nico Santos, Ray of Light, und der Nico, der singt hier von sonnenstrahlenden Thüringen. Ach, richtig schön. Ich wünsche euch auch einen wunderschönen Nachmittag. Elena hier für euch auf Antenne Thüringen. Und für uns geht's diesen Sommer, also wirklich Sommer, jetzt haben wir es ja erst im Mai, aber dann im Juli, da geht's für uns in Wohnwagen. Klingt jetzt erstmal nach Urlaub und ich gebe auch gerade nicht damit an, nee, ich möchte euch nur Bescheid geben, weil wir gehen auf Tour.
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3: Euch einen schönen Nachmittag. Das Bundeskabinett hat eine Neufassung des Baugesetzbuchs beschlossen. Dadurch soll vor allem der Wohnungsbau in Schwung kommen. Planungsverfahren sollen digitalisiert, verkürzt und durchsichtiger werden. Daneben sollen Kommunen mehr Handhabe gegen sogenannte Schrottimmobilien bekommen. Die Lust auf ein oder zwei Bier lässt bei uns in Thüringen wohl nach. Und das hat Folgen für den Landeshaushalt. Denn die Einnahmen des Landes aus der Biersteuer sind im letzten Jahr auf den niedrigsten Stand seit 15 Jahren gesunken.

0: Insgesamt flossen rund 15,4 Millionen Euro aus der Biersteuer in den Landeshaushalt, so das Statistische Landesamt. 2010 waren es noch rund 28 Millionen Euro. Durch einen Hektoliter Bier nimmt der Freistaat im Schnitt 8,39 Euro ein. Runtergerechnet auf eine Bierflasche, also einen halben Liter Bier, sind das 4,2 Cent. Die Spritpreise sinken langsam weiter. Innerhalb einer Woche ging der Preis für einen Liter E10 um 2,7 Cent runter, für einen Liter Diesel um 4,5 Cent. Der ADAC hält den aktuellen Preisrückgang an den Tankstellen für viel zu gering. Und jetzt die Thüringen-Reporter aus eurer Region.
1: Für Nordthüringen, Bastian Diehl.
2: Hallo! Vor fast genau einem Jahr hat die Hochschule Nordhausen als erste und bisher auch einzige in Thüringen eine Beauftragte für Antisemitismus berufen. Und offenbar zeigt die Stelle Wirkung. Jetzt sollen sogar andere Universitäten und Hochschulen von Cordula Borbe lernen, so heißt die Beauftragte für Antisemitismus an der Hochschule Nordhausen. Cornelia Schiedlow, nimm uns mal mit. Was macht denn Borbe eigentlich konkret? Wie sieht ihre Arbeit aus?
3: Also Borbe hört ganz viel zu. Jüdische Studierende oder Mitarbeiter der Hochschule können zu ihr gehen und erzählen, was sie erlebt haben, wie sie also zum Beispiel beleidigt werden im Alltag oder auch auf Social Media, aber auch, warum sie an vielen Stellen bewusst versuchen, ihre jüdische Identität zu verschleiern. Borbe hat uns gesagt, ganz oft geht es einfach darum, dass sich Betroffene gesehen und nicht alleine fühlen. Und Borbe klärt auch auf, es gibt Fortbildungen für Hochschullehrer und Mitarbeiter, in denen lernen sie, was Antisemitismus eigentlich ist, wie er sich äußert und was man dagegen tun kann.
2: Also geht es natürlich ganz viel um die Arbeit direkt an der Hochschule, aber Borbe arbeitet ja unter anderem auch mit der Thüringer Landesregierung zusammen. Und genau das soll ja in Zukunft auch noch mehr passieren.
3: Ja, ganz genau. Sie will zum Beispiel zusammen mit dem Beauftragten für Antisemitismus in der Thüringer Staatskanzlei an andere Thüringer Hochschulen gehen und da von ihren Erfahrungen berichten. Die Hochschule Nordhausen ist dann also quasi Vorreiter.
2: Borbes Bilanz also nach einem Jahr, ein Anfang ist gemacht. Aber Antisemitismus verschwindet nicht von heute auf morgen. Es gehe darum, Strukturen zu schaffen, die Antisemitismus sichtbar machen und bekämpfen.
4: Euch einen schönen Nachmittag. Hier ist Antenne Thüringen mit dem aktuellen Wetter. Das kriegt ihr von Ivo.
5: Und Thüringen ist fleißig am Sonne genießen und das bei ganz tollen Temperaturen. In Ebeleben sind es 24 Grad, Triptes meldet 23 Grad und Walsdorf im Kreis Hildburghausen meldet 26 Grad. Ja, und wir sind volle Kanne in der sommerlichen Woche drin. Der restliche Nachmittag und der Feierabend bleiben sonnig und warm. Also viel trinken und auch die Sonnencreme nicht vergessen. Heute Nacht wird es dann ein bisschen angenehmer. Da können wir auch ein bisschen entspannter wieder schlafen. Da fallen die Temperaturen sogar nur in den einstelligen Bereich, aber kein Regen, es bleibt trocken. Bevor es dann Richtung Wochenende regnet und gewittert, wird der Donnerstag dann nochmal sommerlich. Sonnenschein und um die 25 Grad erwarten uns da.
4: Dankeschön, Ivo. Wir haben es 4:30, Antenne Thüringen, der schnellste Verkehrsservice. Jetzt zum Feierabend ist ein bisschen mehr los auf den Straßen. Wir gucken mal durch. Die A4 Richtung Dresden einmal. Zwischen Schmölln und Merane vorsichtig machen. Fahrzeugteller auf der linken Spur und es gab hier einen Unfall. Dann nochmal die A4 Richtung Dresden, zwischen Waltershausen und Gotha Boxberg. Ein kaputter LKW hier und dadurch Verkehrsbehinderung. A9 Richtung Berlin, zwischen Markt Schorgast und Gefrees. Hier vorsichtig machen, da liegt eine Holzpalette auf der Fahrbahn. A73 Richtung Suhl, zwischen Zapfendorf und Ebensfeld. Hier auch ein kaputter LKW. Im Kreis Greiz noch eine wichtige Meldung, zwischen Schorter und der B175 in beide Richtungen hier nach einem Unfall gesperrt. Und gerade noch reingekommen, eine Vermisstenmeldung der Polizei. Achtung! Seit heute wird der 16-jährige Friedrich August Wilhelm Burkhardt aus Erfurt vermisst. Der Vermisste ist ca. 1,80 groß, hat blaue Augen, einen Seitenscheitel und eine kräftige Statur. Er trägt vermutlich ein schwarzes T-Shirt, eine schwarze Cargohose sowie schwarz-weiß-rote Turnschuhe. Außerdem hat er vermutlich einen dunkelbraunen Schulranzen und einen kleinen schwarzen Rucksack bei sich. Hinweise bitte an die Polizei. Und jetzt die Blitzer für euch. B85 in Rothenkirchen, da wird Richtung Pressig geblitzt. In Aalach Richtung Zimmern-Supra. Aus Eisenach nach Ost haben wir noch was. Richtung Wutha, da stehen sie auf Höhe vom Kreisel an der Wendeschleife Rotenhof. Dann Hermsdorf, Geraer Straße, da wird stadteinwärts geblitzt. Und dann noch in Jena in der Stadt Rodaer Straße, stadtauswärts, kurz vor dem Abzweig nach Lobeda. Und wenn ihr noch mehr gesehen habt, sagt uns Bescheid unter der Nummer für alles, WhatsApp-Verkehr und mehr, 0800 3x5 2550. Gute Fahrt euch.
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4: Und die wünscht euch einen schönen Feierabend.

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0: rein hast, sind dann sind das, nicht dann. Wir haben es gleich schon fünf. Hier sind Elena und Ivo auf Antenne Thüringen. Kommt gut ins...
1: Hallo.
0: Okay, das war lange.
1: Entschuldigung.
0: Kommt gut ins Freibad oder einfach nur durch die Spätschicht. Wir sind bei euch mit dem Fun Fact des Tages. Gestern erfahren von diesem Kollegen hier. Du hast die Ehre, Ivo.
1: Ja, die Mundharmonika. Die moderne Mundharmonika, wie wir sie kennen, die wurde bei uns in Thüringen in Friedrichroda erfunden. Da kommt sie her.
0: Warum wir das erzählen? Damit ihr diesen Song nie wieder anders hören könnt, wirklich. Weil ohne unsere Macher aus Friedrichroda wäre der Song nicht derselbe und nicht so toll. Pitbull, Kescher, ihr müsst Friedrichroda danken. Timber ist das auf Antenne Thüringen.

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4: Hunderttausende Wohnungen fehlen in Deutschland. Heute hat das Bundeskabinett eine Baurechtsreform beschlossen. Mehr dazu jetzt in den Nachrichten. Wir haben es gleich 17 Uhr.
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9: Euch einen schönen Feierabend. Der Wohnungsbau soll in Zukunft Vorrang bekommen vor Denkmal- und Umweltschutz. Einen entsprechenden Gesetzentwurf hat das Bundeskabinett auf den Weg gebracht. Dadurch soll es möglich werden, schneller Wohnungen zu bauen. Laut Studien fehlen schon hunderttausende Wohnungen. Außerdem hat das Kabinett den Weg freigemacht, dass deutsche Sicherheitsbehörden bei Cyberattacken zurückschlagen dürfen. Die Wirtschaftsweisen erwarten nur ein Mini-Wachstum von 0,5% der deutschen Wirtschaft wegen der Auswirkungen des Iran-Krieges. Im letzten Herbst ging der Sachverständigenrat noch von einem Plus des Bruttoinlandprodukts von 0,9% aus. Wirtschaftsweise Veronika Grimm.
10: Die Außenwirtschaft entwickelt sich aufwärts gerichtet, aber die deutsche Wirtschaft entwickelt sich schwach. Im Jahr 2025 hat die Wirtschaftsleistung nach 2 Rezessionsjahren kaum zugenommen. Die Warenexporte gingen das 3. Jahr in Folge zurück. Die privaten Investitionen waren rückläufig und die Produktion im verarbeitenden Gewerbe stagnierte.
9: Beschäftigte aus Krankenhäusern protestieren morgen bundesweit gegen geplante Einsparungen. Als Teil des Verdi-Klinikaufstands finden morgen außerordentliche Betriebs-, Personal- und Mitarbeitendenversammlungen sowie auch Kundgebungen an einigen Klinikstandorten statt. Der Grund: ein Gesetzentwurf von der Bundesregierung zur Stabilisierung der Beitragssätze in der gesetzlichen Krankenversicherung. Aus Sicht der Betriebe und der Gewerkschaft Verdi drohen durch die geplanten Regelungen erhebliche Verschlechterungen für die Krankenhäuser, die Versorgungsqualität und die Arbeitsbedingungen der Beschäftigten.
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9: Die deutsche Fußballnationalmannschaft bereitet sich in Herzogenaurach auf die Weltmeisterschaft vor. Bis zum Mittag sind die Spieler im Trainingslager eingetroffen. Bundestrainer Nagelsmann hat den Teamgeist beschworen.
11: Ich habe der Mannschaft schon mitgegeben, dass wir jetzt für die nächsten Wochen wie eine Familie sind. Und das ist, finde ich, das Entscheidende, dass

0: jeder das Vertrauen zu seinem Nebenmann, zu seiner Nebenfrau hat, im gesamten Team, in der Mannschaft, aber natürlich auch im ganzen Staff, dass wir wissen, dass jeder am selben Strang zieht, dass da nichts zwischen Spielern ist, zwischen Trainerteam, nichts irgendwie schwelt und jeder immer offen die Dinge auch anspricht.
1: Danke an die News. Hier sind Antenne Thüringen mit Elena und Ivo. Und Ivo kümmert sich ums Wetter.
2: Und das sind die aktuellen Temperaturen. In Dingelstedt sind es 22 Grad. Thema meldet 24 Grad. Und Nobels im Kreis Altenburger Land, da sind es 23 Grad. Und auch heute Nachmittag und auf dem Weg in euren Feierabend bekommt ihr ganz viel Sonnenschein und Wärme. Heute Nacht wird es dann etwas kühler. Da bleibt es so um die 9 bis 5 Grad, aber trotzdem trocken. Ähnliches Bild dann morgen, der Donnerstag, der ist dann ja etwas wolkiger, aber immer noch Sommer pur und ganz viel Sonne.
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1: Wir haben es 2:05, Antenne Thüringen, der schnellste Verkehrsservice. Es ist ein bisschen was los, gerade auf den Straßen, wir gucken da drauf. Im Anschluss gibt es noch eine Vermisstenmeldung der Polizei. A4 Richtung Dresden, hier zwei Meldungen. Einmal zwischen Schmölln und Merane. Vorsichtig machen, hier liegen Fahrzeugteile auf der linken Spur und außerdem Behinderung durch einen Unfall. Und dann noch zwischen Waltershausen und Gotha Boxberg, auch hier ein kaputter LKW. A73 Richtung Suhl, zwischen Zapfendorf und Ebensfeld, auch hier kaputter LKW und es zieht sich heute irgendwie durch. B247 Richtung Bad Langensalza, zwischen Ascherer und Henningsleben, kaputter LKW. Und jetzt, wie angekündigt, eine Vermisstenmeldung der Polizei. Seit heute wird der 16-jährige Friedrich August Wilhelm Burkhardt aus Erfurt vermisst. Der Vermisste ist ca. 1,80 groß, hat blaue Augen, einen Seitenscheitel und eine kräftige Statur. Er trägt vermutlich ein schwarzes T-Shirt, eine schwarze Cargohose sowie schwarz-weiß-rote Turnschuhe. Außerdem hat er vermutlich einen dunkelbraunen Schulranzen und einen kleinen schwarzen Rucksack bei sich. Hinweise bitte an die Polizei melden. Und jetzt gucken wir zu den Blitzern hier bei Antenne Thüringen. Ralf hat uns einen gemeldet, einen ganz frischen, von der A71 Richtung Schweinfurt. Nach der Abfahrt Stadt Ilm wird hier geblitzt. Auf der B85 Rotenkirchen Richtung Pressig. Ahlach Richtung Zimmern-Suprein Blitzer. In Hermsdorf noch in der Gera-Straße Stadt einwärts. Und dann nur noch der in Jena in der Stadt Roda-Straße Stadt auswärts hinter der Brücke vor dem Abzweig nach Lobitter. Und wenn ihr noch was ergänzen könnt, sagt uns Bescheid unter der Nummer für alles, WhatsApp-Verkehr und mehr 0800 3x die 52550. Gute Fahrt euch!
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1: Hallo zusammen, ja, so unsere Spitznamen. Hi, also wir sind Elena und Ivo.
2: Hallo.
1: Oder eben Nudel und Brotkorb. Heute der offizielle Spitznamentag auf Antenne Thüringen. Was ist eure? Und warum habt ihr den? Was habt ihr gemacht? Katja aus Langenfeld, die wird dann zum Beispiel zu KitKat, schreibt sie. Peter zu Silie. Oder eben Thrombose-Karl. Wie vorhin gehört. Das haben wir nicht wieder erfunden. Irgendjemand, irgendwelche Freunde nennen seinen Karl da Thrombose-Karl. Das ist schlimm. Naja, gut. Schickt uns unbedingt eine Sprachmemo rüber mit eurem Spitznamen 0800 3x5 2550. Warum habt ihr den? Erzählt uns sehr gerne. Liebe Grüße, eure Nudel.
2: Und euer Brotkorb.
1: Das sind wir.

0: Summer's Back. Der Sommer ist zurück und wo sie recht haben. Wir haben 17.14 Uhr. Hier ist Antenne Thüringen mit Elena und mit Ivo. Oder eben mit Nudel und mit Brotkorb. Wenn ihr es mit Spitznamen haben wollt, ne? So. Und wo wir jetzt unseren verraten haben, haut bitte raus, was ist eurer? Wir wollen es unbedingt wissen.
1: Elena, ich sag's dir, oder Nudel.
0: Danke.
1: Ja. Beim Thema Spitznamen, da ist mir eine Geschichte eingefallen, die muss erzählt werden. Das ist die Geschichte mit unserem Chefreporter.
0: Ja, ey, das ist wirklich, ihr kennt ihn ja. Andreas Heidenreich. Kurz, Heidi ist unser Chefreporter. Alle nennen ihn so. Heidi ist besser als, also nicht besser, aber ist halt kürzer. Heidenreich, ne? Aber gut, bei dir, ich glaube, dir ging's so wie vielen von uns, oder?
1: Total. Also mittlerweile ist es ja so ein Kultname und alle kennen ihn auch nur so. Mhm. Aber als ich ja angefangen habe, da war Heidi im Urlaub und alle sprechen halt von ihr, dachte ich, von Heidi. Und ich dachte, Mensch, das ist aber, das klingt nach einer coolen Kollegin, die ist immer unterwegs, so Carla Kolumna-mäßig oder so, die Chefreporterin Heidi. Und dachte, ja cool, freue mich, die dann kennenzulernen. Und als die Heidi dann vor mir stand und sie mir, hey, bin der Andreas, vorgestellt hat, war ich dann erst ein bisschen dolle verwirrt und hab's gar nicht mehr gecheckt. Aber dann wurde mir das mit Andreas Heidi Heidenreich natürlich auch klar.
0: Ja.
1: Aber ja, so können einen Spitznamen ganz schön verwirren.
0: Ja, aber es ist auch ein Anfängerfehler ein bisschen. Man gewöhnt sich dran, ne?
1: Richtig.
0: Und dann Thema Spitznamen, da hat sich noch die Kerstin aus Weimar bei uns gemeldet.
2: Mein Mann ist Jahrgang 62 und sein Spitzname ist heute noch manchmal Pitti.
0: Oh.
2: Und jetzt dürft ihr mal raten, warum. Weil nämlich Pitti Platsch auch 1962 geboren ist.
0: Oh.
2: Vielleicht liegt es aber auch an den kurzen Beinen. Denn die Hosenbeine von meinem Mann, die muss ich selbst bei einer Kurzgröße manchmal noch mit der Nähmaschine putzen.
0: Es wurde immer besser, einfach nur Kerstin wirklich zuerst. Pitti ist schon ein süßer Spitzname, ne? Aber dann noch die Hosenbeine. Also lieber Mann von Kerstin, ich weiß nicht, wie du heißt, aber lieber Pitti, ganz liebe Grüße. Deine Hosen und deine Beine sind toll, wie sie sind.
1: Und du hast eine ganz tolle Frau.
0: Ja, auf jeden Fall. Liebe Grüße und gerne mehr davon. Wenn ihr nochmal euren Spitznamen mit uns teilen wollt, hier euer Time zu scheinen, so rum.
1: Könnte man sagen.
0: Ja, genau. So ist es. Wir schätzen eure Spitznamen wert. 0800 3

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2: Gleich schon 5:30. Da gibt's die Nachrichten, Thüringens schnellsten Verkehrsservice hier bei Antenne Thüringen und das Wetter, aber ansonsten für euch. Schön, dass ihr dabei seid. Kommt gut durch.
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0: Ariana Grande, We Can't Be Friends ist hier für euch gerade am Nachmittag. Wir haben es jetzt 5:30. Zeit für die Nachrichten.
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2: Euch einen schönen Feierabend. Der Wohnungsbau soll in Zukunft Vorrang bekommen vor Denkmal- und Umweltschutz. Einen entsprechenden Gesetzentwurf hat das Bundeskabinett auf den Weg gebracht. Dadurch soll es möglich werden, schneller Wohnungen zu bauen. Laut Studien fehlen schon hunderttausende Wohnungen. Außerdem hat das Kabinett den Weg freigemacht, dass deutsche Sicherheitsbehörden bei Cyberattacken zurückschlagen dürfen. Die Wirtschaftsweisen erwarten nur ein Mini-Wachstum von 0,5% der deutschen Wirtschaft wegen der Auswirkungen des Iran-Krieges. Im letzten Herbst ging der Sachverständigenrat noch von einem Plus des Bruttoinlandprodukts von 0,9% aus. Beschäftigte aus Krankenhäusern protestieren morgen bundesweit gegen geplante Einsparungen. Als Teil des Verdi-Klinikaufstands finden morgen außerordentliche Betriebs-, Personal- und Mitarbeitendenversammlungen sowie auch Kundgebungen an einigen Klinikstandorten statt. Der Grund: ein Gesetzentwurf von der Bundesregierung zur Stabilisierung der Beitragssätze in der gesetzlichen Krankenversicherung. Aus Sicht der Betriebe und der Gewerkschaft Verdi drohen durch die geplanten Regelungen erhebliche Verschlechterungen für die Krankenhäuser, die Versorgungsqualität und die Arbeitsbedingungen der Beschäftigten. Und jetzt die Thüringen-Reporter aus eurer Region.
1: Für Nordthüringen, Bastian Diehl.
3: Hallo! Halbert Heiligenstadt will wieder laufen für den guten Zweck. Morgen startet zum 21. Mal der Benefizlauf. Anmelden.

0: Gibt noch heute online direkt über die Webseite der Stadt. Da könnt ihr euch entscheiden, welche Strecke ihr laufen wollt. Es gibt Kinderläufe über 750 Meter, Jedermannläufe über 1,5 Kilometer, Joggingläufe über 5 Kilometer und auch Staffelläufe. Jeder, der mitmacht, bezahlt eine Startgebühr und die geht komplett an ein soziales Projekt aus der Region. In diesem Jahr wird gelaufen für die Jugendabteilung des Technischen Hilfswerks Heiligenstadt. Hier lernen Kinder die Grundlagen, um später fürs THW im Einsatz zu sein. Start ist morgen um 18 Uhr. Wer ganz spontan noch Lauflust bekommt, der kann sich auch noch eine halbe Stunde vor Start melden. Die Stadt Sondershausen hat seine Gedenkstätte für das Grubenunglück 1942 erneuert. Die findet sich auf dem Friedhof in Kleinbernten. Hier haben Holzkreuze an die Opfer des Unglücks erinnert. Die wurden ausgetauscht. Jetzt erinnern drei Grabsteine mit allen Namen der 145 Menschen, die damals im Schacht Ludwigshall ums Leben gekommen sind. Laut Stadt ein wichtiger Schritt. Es gehe um Würde und darum, die historische Bedeutung des Unglücks auch für die kommenden Generationen sichtbar zu halten.
1: Und hier für euch das Wetter auf Antenne Thüringen mit Ivo.
2: Und zum Start in den Abend schauen wir auf tolle Temperaturwerte. In Nordhausen sind es 24 Grad, Zellamedes meldet 22 Grad und in Bocka im Kreis Greiz sind es 23 Grad. Und euer Feierabend, der bleibt weiter sonnig und warm, sehr schön. Heute Nacht schlafen wir dann auch erstmal wieder etwas angenehmer, denn die Temperaturen, die fallen sogar in den einstelligen Bereich, aber es bleibt zumindest trocken. Bevor es in Richtung Wochenende dann regnet und gewittert, da wird der Donnerstag nochmal sommerlich. Sonnenschein und um die 25 Grad stehen auf dem Programm.
1: 6:03, Antenne Thüringen, der schnellste Verkehrsservice. Hat sich ein bisschen was aufgelöst auf den Straßen? Ganz gut. Wir gucken aber trotzdem nochmal drüber über die A4 Richtung Frankfurt zum einen, hier zwischen Wilder-Könebach und Friedewald. Vorsichtig machen, hier liegen mehrere Reifenteile auf dem rechten Fahrstreifen. A4 Richtung Dresden, zwischen Waltershausen und Gotha-Boxberg. Behinderung durch kaputten LKW. Genauso auch noch auf der A73 Richtung Suhl. Zwischen Zapfendorf und Ebensfeld, wie gesagt, kaputter LKW. Und dann nur noch die Blitzer, dann habt ihr es geschafft. A4 Richtung Dresden, hier wird beim Hermsdorfer Kreuz geblitzt. Auf der A71 Richtung Schweinfurt, nach der Abfahrtstadt Ilm stehen sie. B85 Rotenkirchen Richtung Pressig. Alach Richtung Zimmern-Supra noch ein Blitzer. Hermsdorf-Gera-Straße stadteinwärts und dann noch der letzte, der uns bekannt ist, der ist in Jena, in der Stadt-Roda-Straße, da stadtauswärts, hinter der Brücke, vor dem Abzweig Lobe, da ist das. Und ansonsten, wenn ihr noch mehr gesehen habt, sagt uns Bescheid unter der Nummer für alles, WhatsApp-Verkehr und mehr, 0800 3x5 2550. Gute Fahrt!
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0: das klingt schon wieder nach Samstagabend, wenn es gar nicht erst dunkel wird. Turn the Lights Off, Kato featuring John. Nicht ganz, es ist Mittwoch Feierabend. Ihr hört Antenne Thüringen. Schön, dass ihr dabei seid. Jetzt wird es auch wieder ein bisschen entspannter. Passender für einen Feierabend. Wenn gerade der Himmel blau ist und leichter Wind weht, ihr die Fenster auch noch unten habt. Und ihr einfach nur genießt. James Blunt, 1973. Das ist für euch gleich da. Und auch noch natürlich, der darf nicht fehlen bei uns bei Antenne Thüringen. Harry Styles, American Girls, auch genauso gerade sehr entspannt unterwegs. Genau, richtig, wenn der Tag vielleicht doch ein bisschen anstrengender war, wenn irgendwie im Büro keine Klimaanlage ist, ihr draußen arbeitet und es doch noch ein bisschen heiß ist. Hier ist die Zone zum Runterkommen. Hier bei Antenne Thüringen. Kriegt ihr gleich hier bei uns.
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0: Zum Feierabend. Elena hier bei Antenne Thüringen. Schön, dass ihr dabei seid. Und was braucht es eigentlich für einen Weltrekord Made in Thüringen? Liste ist einmal 1000 Menschen, eine Freifläche und das Kommando auf die Plätze, fertig, Purzel! Folgendes, wenn ihr euch denkt, was? Wir sind in Amt Wachsenburg bei Ichtershausen. Das ist der Ort, wo heute Geschichte geschrieben wird. 1000 Menschen, die auf Kommando sich ein abpurzeln und tada! Da haben sie den Weltrekordtitel. Zumindest so die Hoffnung. 17 Uhr ging es heute los. Da stand einfach mal die Welt komplett auf dem Kopf. Jetzt nur noch die Frage, haben sie es geschafft oder nicht? Wir haben natürlich jemanden aus unserem Team hingeschickt. Max ist da aus dem Antenne Thüringen Team. Bitte Max, sag mal, was ist es jetzt? Haben wir den Titel oder nicht?
1: Ey Lena, was für ein Nachmittag. Der Weltrekordversuch ist durch. 4 Schritte gab's, Arme hoch, ready machen, Purzelbaum, aufstehen, Arme wieder hoch. Leider hat's aber nicht gereicht für den Weltrekord. Oh. Ah, hier gibt es keine traurigen Gesichter. Alle haben ein Lächeln auf den Lippen. Die Stimmung ist super und ausgelassen. Hier macht sich schon eine Blaskapelle ready. Hier wird getanzt, hier wird geschlemmt mit Bratwurst und Co. Und ich habe tatsächlich auch den Bürgermeister von Ichtershausen noch ans Mikrofon bekommen, den Herrn Schiffer. Und der hat mir und allen anderen, die heute hier waren, versprochen, es wird einen zweiten Weltrekordsversuch geben. Okay. Im Synchron-Purzelbaumen. Das Ganze machen wir nächstes Jahr, können wir uns also schon tierisch drauf freuen. Ganz liebe Grüße aus Ichtershausen, aus dem Marcel-Kittel-Sportzentrum.
0: Oh, Dankeschön, Max. Ey, wie schade. 1000 Purzelbäume gleichzeitig. Den Titel haben wir nicht, aber ich muss trotzdem wirklich sagen, ich lieb's, wie trotzdem alle feiern mit Blaskapelle und Bratwurst und allem drum und dran. Und

weitermachen. Nächstes Jahr anscheinend nächster Termin. Max, wir schicken dich wieder hin. Wenn nicht, ich komme auch gerne mit. Mein größter Respekt für alle, die mitgemacht haben. Wenn ihr dabei wart, sagt uns Bescheid. 0800 dreimal die 5 zu 550, wie es für euch war. Weil ich sag ehrlich, für mich wäre es, glaube ich, nichts, weil das letzte Mal, dass ich einen Purzelbaum gemacht habe, war ich danach in der Notaufnahme. Aber gut. Ist die Geschichte für ein andermal? Dankeschön, Max.

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1: Euch einen schönen Abend. Der Wohnungsbau soll in Zukunft Vorrang bekommen vor Denkmal- und Umweltschutz. Einen entsprechenden Gesetzentwurf hat das Bundeskabinett auf den Weg gebracht. Dadurch soll es möglich werden, schneller Wohnungen zu bauen. Laut Studien fehlen schon hunderttausende Wohnungen. Außerdem hat das Kabinett den Weg freigemacht, dass deutsche Sicherheitsbehörden bei Cyberattacken zurückschlagen dürfen. In Dinslaken in Nordrhein-Westfalen hat es einen tödlichen Verkehrsunfall mit Schülern gegeben. Dabei ist eine 47-jährige Autofahrerin in eine Gruppe von insgesamt 3 12-Jährigen gefahren, die auf Rädern unterwegs waren. Warum die Frau von der Straße abkam, ist unklar. 2 der Jungen sind im Krankenhaus an ihren Verletzungen gestorben. Das 3. Kind wurde leicht verletzt. Die Autofahrerin liegt schwer verletzt im Krankenhaus. Für den Hauptangeklagten im Prozess wegen des Angriffs auf eine Flüchtlingsunterkunft in Gehren hat die Staatsanwaltschaft Erfurt eine 5-jährige Haftstrafe gefordert. Außerdem soll der Mann in eine Entziehungsanstalt untergebracht werden, weil er alkoholkrank sei, so Oberstaatsanwalt Grünseisen während seines Plädoyers vor dem Landgericht Erfurt. Die Hauptverhandlung habe erwiesen, dass der Mann eine 19-schüssige Feuerwerksbatterie in ein Zimmer geworfen habe, in dem eine 3-köpfige Flüchtlingsfamilie lebte, so Grünseisen. Außerdem habe der Angeklagte im Raum Ilmenau andere Straftaten begonnen. Unter anderem soll er ein Auto angezündet haben. Die Schlussanträge der Verteidiger sollen

0: noch folgen. Voraussichtlich am Freitag wird das Urteil verkündet. Rettungsteams haben 5 Goldsucher, die seit mehr als einer Woche in einer überfluteten Höhle in Laos eingeschlossen waren, lebend gefunden. 2 Männer werden noch vermisst, heißt es von den Rettungskräften. Spezialisten haben seit Tagen Wasser aus der Höhle gepumpt. Das habe die Rettung erleichtert. Die Regierung von Laos habe Thailand um Hilfe gebeten.
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0: In 3 Wochen ist es soweit. Dann findet in Suhl die Junioren-Weltmeisterschaft im Sportschießen statt. Austragungsort ist das Schießsportzentrum auf dem Friedberg. Schon zum 2. Mal schlüpft man in die Rolle des Gastgebers und begrüßt dort die besten Nachwuchsschützen der Welt. Über 800 Athleten aus 66 Nationen werden bei der WM dabei sein. Auch 11 Schützen aus Thüringen werden mit dabei sein, unter anderem der Suhler Arne Schallos.
2: Und jetzt euer Wetter auf Antenne Thüringen. Auch der Feierabend heute ist eine zum draußen genießen mit viel Sonne und 26 bis 29 Grad. Die Nacht dann später leicht bewölkt oder klar bei 18 bis 16 Grad. Auch morgen und am Freitag weiterhin sonnig. Morgen nicht mehr ganz so heiß mit 20 bis 25 Grad. Am Freitag geht's dann eher wieder Richtung 30 Grad. 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Wir starten mit der A4 Richtung Dresden zwischen Sättelstedt und Waltershausen der Baustelle. Linke und mittlere Spur sind da gesperrt. Außerdem Vorsicht zwischen Waltershausen und Gotha-Boxberg, da ein kaputter Laster. Dann geht's auf die A4 Richtung Frankfurt zwischen Wildeck-Hönnebach und Friedewald. Vorsicht, mehrere Reifenteile auf der rechten Spur. Die A73 Richtung Suhl. Vorsicht zwischen Zapfendorf und Ebensfeld, da ein kaputter Laster auf der Autobahn. Die B62 ist zwischen Benshausen und Zellermelis immer noch gesperrt. Da gibt's eine Umleitung. Und noch eine Vermisstenmeldung. Seit heute wird der 16-jährige Friedrich August Wilhelm Burkhardt aus Erfurt vermisst. Der Vermisste ist ca. 1,80 Meter groß, hat blaue Augen, einen Seitenscheitel und eine kräftige Statur. Er trägt vermutlich ein schwarzes T-Shirt, eine schwarze Cargohose sowie schwarz-weiß-rote Turnschuhe. Außerdem hat er vermutlich einen dunkelblauen Schulranzen und einen kleinen schwarzen Rucksack bei sich. Hinweise bitte an die Polizei. Geblitzt wird heute am Feierabend auf der A4 Richtung Dresden beim Hermsdorfer Kreuz. Da gilt Tempo 100. Dann auf der A71 Richtung Schweinfurt nach der Abfahrtstadt Ilm in der 120er-Zone. Ralf, dankeschön fürs Melden. Noch ein Blitzer steht in Allach Richtung Zimmern-Supra in der 50er-Zone. Dann auf der B85 Rotenkirchen Richtung Pressig, in Hermsdorf in der Gera-Straße stadteinwärts und in Jena in der Stadt Roda-Straße stadteauswärts hinter der Brücke vorm Abzweig Lobbeda. Eine Nummer für alles, WhatsApp-Verkehr und mehr, die 0800 3x5 2550. Danke euch und gute Fahrt.
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2: So, dann machen wir Schluss für heute mit dem Arbeiten, oder? Und auch wenn wir alle fleißig sind, schwimmen die meisten von uns nicht im Geld. Aber jetzt vielleicht zur Belohnung nach getaner Arbeit immerhin eine Runde im Freibad. Inklusive einer schönen Arschbombe. Und auf dem Weg dahin spiele ich euch Tiffany Aris mit Vertigo.

0: Einfach die beste Musik auf Antenne Thüringen von Glockenbach und Chris DiSerendi, Magic Moment. 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

0: katholische Kirche in Thüringen.
1: Die Gruzeskirche in Erfurt ist vor ein paar Wochen im Internet angeboten worden. Gesucht wird ein neues Konzept für die Barockkirche, denn die Kirchenmitglieder schwinden. Und von den 7 Kirchen wird das Bistum Erfurt nächstes Jahr nur noch 3 in Erfurt nutzen, sagt Claudia Meindl vom Kirchenvorstand St. Laurentius.
2: Wir haben momentan ca. 60 Rückmeldungen bekommen mit einer ganz großen Bandbreite, was da an Ideen da ist. Und ich sage mal, es sind schon eine Reihe von Interessenten auch dabei und Ideen dabei, wo wir uns gut vorstellen können, dass sie einerseits realistisch sind und auch andererseits in der Kirche gut untergebracht werden könnten.
1: Die St. Cruzes-Kirche steht nämlich unter Denkmalschutz und ist ein ganz besonderes Juwel, findet Meindl.
2: Die ist tatsächlich in der ersten Hälfte des 18. Jahrhunderts von den Augustinerinnen gebaut worden. Es gab dort schon sehr viel länger eine Kirche, etwa seit dem 12. Jahrhundert. Und die Augustinerinnen, die dann dort waren, haben diese Kirche komplett neu aufbauen bzw. ausstatten lassen und haben also eine barocke Ausstattung gewählt, die in sich auch völlig noch vorhanden ist. Und haben auch noch eben diese Orgel mit einbauen lassen von dem Orgelbauer Volkland hier aus Erfurt.
1: Bei der Orgel

0: auf der Empore ist Claudia Meindl auch am liebsten. Sie erinnert sich an viele schöne Konzerte dort oben mit dem Chor.
1: Ich durfte die auch selber schon spielen, was mich sehr gefreut hat. Und der Blick von dort auch in den Kirchenraum rein, in diese großartig ausgestattete Decke, die man da natürlich noch mal besser sieht. Und zum Beispiel auch die Engelfiguren, die mit Instrumenten ausgestattet sind, teilweise

0: Gottesdienste und Kulturveranstaltungen in der prunkvollen Barockkirche.
1: Wir hoffen uns, dass wir ein Konzept entwickeln können mit interessierten Menschen, die die Kirche lebendig halten, als Ort in Erfurt offen halten, die das, was die Kirche auszeichnet, die kunsthistorische Bedeutung, die musikalische Bedeutung, auch in irgendeiner Art und Weise gut weiter nutzen.
0: Marie-Louise Eberhardt, Antenne Thüringen, katholische Redaktion.
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1: Euch einen schönen Feierabend. Der Wohnungsbau soll in Zukunft Vorrang bekommen vor Denkmal- und Umweltschutz. Einen entsprechenden Gesetzentwurf hat das Bundeskabinett auf den Weg gebracht. Dadurch soll es möglich werden, schneller Wohnungen zu bauen. Laut Studien fehlen schon hunderttausende Wohnungen. Außerdem hat das Kabinett den Weg freigemacht, dass deutsche Sicherheitsbehörden bei Cyberattacken zurückschlagen dürfen. Die Wirtschaftsweisen erwarten nur ein Mini-Wachstum von 0,5% der deutschen Wirtschaft wegen der Auswirkungen des Iran-Krieges. Im letzten Herbst ging der Sachverständigenrat noch von einem Plus des Bruttoinlandprodukts von 0,9% aus. Beschäftigte aus Krankenhäusern protestieren morgen bundesweit gegen geplante Einsparungen. Als Teil des Verdi-Klinikaufstands finden morgen außerordentliche Betriebs-, Personal- und Mitarbeitendenversammlungen sowie auch Kundgebungen an einigen Klinikstandorten statt. Der Grund: ein Gesetzentwurf von der Bundesregierung zur Stabilisierung der Beitragssätze in der gesetzlichen Krankenversicherung. Aus Sicht der Betriebe und der Gewerkschaft Verdi drohen durch die geplanten Regelungen erhebliche Verschlechterungen für die Krankenhäuser, die Versorgungsqualität und die Arbeitsbedingungen der Beschäftigten. Und jetzt die Thüringen-Reporter aus eurer Region.
0: Für Nordthüringen, Bastian Diehl.
2: Hallo! Vor fast genau einem Jahr hat die Hochschule Nordhausen als erste und bisher auch einzige in Thüringen eine Beauftragte für Antisemitismus berufen. Und offenbar zeigt die Stelle Wirkung. Jetzt sollen sogar andere Universitäten und Hochschulen von Cordula Borbe lernen, so heißt die Beauftragte für Antisemitismus an der Hochschule Nordhausen. Cornelia Schiedlow, nimm uns mal mit. Was macht denn Borbe eigentlich konkret? Wie sieht ihre Arbeit aus?
3: Also Borbe hört ganz viel zu. Jüdische Studierende oder Mitarbeiter der Hochschule können zu ihr gehen und erzählen, was sie erlebt haben, wie sie also zum Beispiel beleidigt werden im Alltag oder auch auf Social Media, aber auch, warum sie an vielen Stellen bewusst versuchen, ihre jüdische Identität zu verschleiern. Borbe hat uns gesagt, ganz oft geht es einfach darum, dass sich Betroffene gesehen und nicht alleine fühlen. Und Borbe klärt auch auf, es gibt Fortbildungen für Hochschullehrer und Mitarbeiter.

0: In denen lernen Sie, was Antisemitismus eigentlich ist, wie er sich äußert und was man dagegen tun kann.
1: Also geht's natürlich ganz viel um die Arbeit direkt an der Hochschule, aber Borber arbeitet ja unter anderem auch mit der Thüringer Landesregierung zusammen. Und genau das soll ja in Zukunft auch noch mehr passieren.
0: Ja, ganz genau. Sie will zum Beispiel zusammen mit dem Beauftragten für Antisemitismus in der Thüringer Staatskanzlei an andere Thüringer Hochschulen gehen und da von ihren Erfahrungen berichten. Die Hochschule Nordhausen ist dann also quasi Vorreiter.
1: Borbes Bilanz also nach einem Jahr, ein Anfang ist gemacht. Aber Antisemitismus verschwindet nicht von heute auf morgen. Es gehe darum, Strukturen zu schaffen, die Antisemitismus sichtbar machen und bekämpfen.
2: Und so mögen wir das, oder? Feierabend und das Wetter liefert ab. Viel Sonne und richtig angenehm warm mit 26 bis 29 Grad. In der Nacht dann zwischen 18 und 16 Grad und morgen geht's direkt weiter mit dem Frühsommerfeeling im Freistaat. Antenne Thüringen, der schnellste Verkehrsservice, geht los mit der A4 Richtung Dresden. Zwischen Sättelstedt und Waltershausen eine Baustelle. Linke und mittlere Spur sind da gesperrt. Außerdem Vorsicht zwischen Waltershausen und Gotha-Boxberg, da noch ein kaputter Laster. Dann die A4 Richtung Frankfurt. Zwischen Wilding-Hönnebach und Friedewald, Vorsicht, immer noch mehrere Reifenteile auf der rechten Spur. Wir schauen auf die A73 Richtung Suhl. Zwischen Zapfendorf und Ebensfeld, Vorsicht, da ein kaputter Laster. Und die B62, die ist zwischen Benshausen und Zellermelis immer noch gesperrt. Da gibt's eine Umleitung. Geblitzt wird heute am Feierabend auf der A4 Richtung Dresden beim Hermsdorfer Kreuz, da gilt Tempo 100. Dann auf der A71 Richtung Schweinfurt nach der Abfahrtstadt Ilm in der 120er Zone. In Alach Richtung Zimmern-Supra in der 50er Zone steht ein Fotokasten. Genauso auf der B85 Rotenkirchen Richtung Pressig. Dann in Hermsdorf in der Gera Straße stadteinwärts. Und in Jena, da ist die Stadtroda Straße stadtauswärts hinter der Brücke vom Abzweig Lobbeder Blitz gefährlich. Eine Nummer für alles, WhatsApp-Verkehr und mehr, die 0800 3x die 52550. Dankeschön und gute Fahrt.
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9: Mit Madeleine Rausch heute. Schönen sonnigen Mittwochabend wünsche ich euch. Wir kümmern uns heute um alle roten Näschen und Schultern im Freistaat. Welche Hausmittelchen gibt's gegen Sonnenbrand? Und dann hüpfen wir rüber ins Freibad und räumen endlich mal mit so ein paar Mythen auf. Mit vollem Magen soll man nicht ins Wasser hüpfen. Wir kennen den Spruch alle. Aber stimmt der oder stimmt er nicht? Darüber reden wir gleich. Und dann zoomen wir nach Möhrenbach, ein kleines Örtchen im Ilmkreis, in dem regelmäßig LKW stecken bleiben. Thüringen-Reporter Andreas Heidenreich war für uns vor Ort und hat sich die Lage mal angeschaut.
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9: Ist doch eigentlich fantastisch, wenn man nach der Arbeit rauskommt und noch ein bisschen Sonne genießen kann. Aber wir wissen es alle, das braucht euch nicht die Tante vom Radio erzählen, darum kümmern sich meistens die Mamis und Omas. Also ich höre meine Oma immer, eincremen, Kind. Und solltet ihr ausnahmsweise mal vergessen haben, euch einzucremen und die Haut schon brennt, dann kommen jetzt genau die perfekten Tipps, was ihr dagegen tun könnt. Dominik Kurzur aus der Antenne Thüringen Redaktion. Du hast ein paar Hausmittelchen für uns gesammelt gegen Sonnenbrand.
10: Das Wichtigste ist erst einmal raus aus der Sonne, damit die Haut nicht weiter verbrennt. Kühlen kann der Haut gut tun, aber bitte keine Eiswürfel direkt auf die gereizte Haut legen. Besser ist es, ein Kühlpack in ein Tuch zu wickeln oder die Haut unter kühles Wasser zu halten. Quark oder Joghurt sind bei Sonnenbränden auch sehr beliebt. Sie sollen der Haut Feuchtigkeit spenden. Aber Achtung, Milchprodukte könnten die Haut zusätzlich reizen und bei offenen Wunden sogar Entzündungen verursachen.
9: Wann sollte man denn mit Sonnenbrand zum Arzt gehen?
10: Wenn sich starke Blasen bilden oder sich die Haut löst, sollte man dringend zum Arzt gehen. Das gilt auch, wenn zusätzlich zum Sonnenbrand Symptome wie Fieber, Übelkeit oder Kreislaufprobleme auftreten. Das könnten auch Anzeichen für einen Sonnenstich sein. Wichtig ist, Brandblasen niemals selbst aufstechen. Das kann zu Entzündungen führen.
9: Eincremen kennen wir ja alle, aber wie verhindert man Sonnenbrand jetzt so besonders an den schwer zu erreichenden Stellen?
10: Viele kennen das Problem. Genau an die eine Stelle am Rücken kommt man einfach nicht ran. Da helfen tatsächlich manchmal einfache, etwas kuriose Tricks. Einige benutzen einen kleinen Farbroller, um die Sonnencreme auf dem Rücken zu verteilen. Andere nehmen einen Holzlöffel, ziehen einen Plastikhandschuh darüber und schmieren sich so den Rücken ein. Oder ganz unkompliziert, einfach jemanden fragen.
9: Na, kleine Abkühlung gefällig nach der Arbeit? Ganz viele Freibäder sind ja am Wochenende jetzt auch endlich in die Saison gestartet und viele von euch waren das erste Mal drin. An welchen Spruch erinnern wir uns alle noch von früher? Gehe nie mit vollem Magen schwimmen. Und die Frage ist, was ist an dem Spruch wirklich dran? Charlotte Mühlhahn aus der Antenne Thüringen Redaktion räumt mal auf mit so ein paar Mythen rund ums Thema Baden gehen.

0: Und wir starten direkt mit dem ersten. Mit vollem Bauch schwimmen gehen. Kann man das machen?
1: Ja, das geht schon. Wenn du jetzt natürlich nicht super viel und vor allem sehr fettige Sachen gegessen hast. Aber so eine kleine Portion Pommes ist eigentlich kein Problem. Das ist ja auch so ein Mythos, der sich echt wacker hält. Vor allem ist aber das Gegenteil, also gar nichts essen, auch nicht gut. Denn wer keine Energie hat, der hat in einer Notfallsituation schlimmstenfalls auch keine Kraft mehr, zum Ufer oder zum Beckenrand zu schwimmen. Und wovon man auf jeden Fall besser die Finger vom Schwimmen lässt, das ist jetzt auch keine Überraschung, Alkohol.
0: So, jetzt haben wir ja gerade schon über Sonnenbrand gesprochen. Kann man den denn auch unter Wasser bekommen? Die wenigsten schmieren sich ja nochmal ein, bevor sie ins Wasser hüpfen.
1: Das Wasser, das schützt leider nicht vor Sonnenbrand, denn UV-Strahlen, die reichen bis zu 1,5 Meter tief ins Wasser. Außerdem fängt die Haut an aufzuweichen und die Strahlen können so dann noch schneller in die Haut eindringen. Dazu kommt, dass man durch das kühle Wasser oft die Hitze am Kopf nicht merkt. Deshalb auf jeden Fall wasserfeste Sonnencreme nutzen und immer wieder nachcremen. Und eine Cappy-Mütze oder so einen stylischen Sonnenhut tragen.
0: Auf die Optik kommt es ja auch nicht immer an, oder? Also, immer mal wieder eincremen, am besten mit neu gekaufter Sonnencreme. Denn bei den abgelaufenen, man denkt ja immer, die gehen noch, aber da setzen sich dann so langsam aber sicher irgendwelche Schadstoffe an. Deshalb am besten eine neue kaufen und warum nicht einfach auch so einen hässlichen Sonnenhut aufsetzen? Es ist doch für die Gesundheit. Antenne Thüringen, das Magazin ist hier und jetzt richten wir unsere Standortnadel mal direkt auf den Ilmkreis, konkret auf Möhrenbach. Das ist ein kleines Dorf, eigentlich ruhig und sehr, sehr idyllisch, aber seit mehreren Wochen liegen dort die Nerven blank. Die Hauptstraße, die mitten durch den Ort geht, ist wegen Baumaßnahmen voll gesperrt, also kein Fahrzeug kommt hier offiziell durch. Es gibt eine Umleitung, die ist schon eingerichtet, viele Kilometer zuvor, wie in Gehren oder der Hohen Tanne ist sie auch ausgeschildert, doch es hält sich halt keiner dran. Täglich fahren irgendwelche LKW in den Ort und kommen nicht durch, können dort auch nicht wenden. Und Chefreporter Andreas Heidenreich hat Christoph aus Möhrenbach getroffen und mit ihm über die Einzelheiten gesprochen.
2: Also wir haben hier täglich zig von LKWs, die hier durch unser kleines Örtchen fahren hier in Möhrenbach, was wir natürlich nicht möchten als Anwohner. Es ist eine kleine Straße hier, wenn hier 40 Tonner reinfahren, das wird dann schwierig, vor allen Dingen, wenn die voll beladen sind. Wir sind dann abends draußen, je nachdem wann die LKWs hier ankommen, versuchen dann auch zu helfen, dass wir die wieder aus dem Ort zu bekommen. Ne?
3: Eigentlich sollten ja die LKWs gar nicht erst hierher kommen, weil die Straßen zu schmal sind. Das heißt, die werden eigentlich viel weiter schon darauf hingewiesen, dass hier keine Wendemöglichkeit da ist, dass sie ja gar nicht durchfahren können.
2: Genau, es stehen Schilder da oben an der Hohen Tanne und auch von Gern kommt. Es stehen Sackgasse-Schilder da, 3,5 Tonnen drüber, alles was verboten ist. Aber ich glaube, für die LKW-Fahrer, die gerade aus dem Ausland kommen, ist das nicht eindeutig genug.
3: Ich meine, ihr habt ja viele LKWs, die jetzt schon in den letzten Tagen, Wochen hier lang gefahren sind, hängen geblieben sind irgendwie und ihr musstet ja dann irgendwie helfen. Wie viel waren das dann? Nur unter Vorstellung mal.
2: Also pro Tag mindestens 2 bis 3 Stück. Und das ist auch wirklich immer Zufall, wenn ich arbeiten bin und komme nach Hause. Meistens habe ich schon einen LKW vor mir, ne, oder hinter mir. Dann versuche ich den immer schon auch anzuhalten. Dann dementsprechend wieder hier bei uns aus dem Dorf rauszulotsen. Was wir ja viel und oft auch tun mit der Nachbarschaft dann auch.
3: Erika, du wohnst an einer Stelle, wo ständig die LKWs stehen. Wie viel kommen denn da?
4: Das sind ja etliche im Dorf. Furchtbar. Es ist ja keine Umleitungsstraße. Es ist einfach nur gesperrt für Möhrenbach. Es ist eine Katastrophe.
0: Die Stadt Ilmenau hat schon vor einiger Zeit dort eine Ampelanlage aufgestellt, damit das Chaos auf den kleinen Straßen in Möhrenbach so ein bisschen geregelt wird. Aber trotz Beschilderung verstehen es die LKW-Fahrer eben nicht, dass Möhrenbach gesperrt ist. Das Navi spricht halt eine andere Sprache, nämlich die falsche. Unser Chefreporter Andreas Heidenreich bleibt für euch dran und hat sich jetzt mit der Polizei in Verbindung gesetzt. Und was die Polizei zu der ganzen Misere in Möhrenbach sagt, das hört ihr morgen früh in der Antenne Thüringen Morning Show bei Anna und Alex. Schön, dass ihr das Antenne Thüringen Magazin hört, auf dem Weg nach Hause oder schon beim Feierabendbierchen. Unsere Thüringen-Reporter waren natürlich auch heute wieder im Freistaat unterwegs und berichten, was heute wichtig ist.
5: Sommer, Sonne und warme Temperaturen. Zeit für eine schicke kurze Sommerfrisur. Auch bei den Bären im Bärenpark in Worbis. Da ist gerade Fellwechsel angesagt. Laut Park schrubbeln sich die Bären an Bäumen das dicke Winterfell ab oder waschen es im Wasser ab. Hier und da sehen die Bären deshalb wohl gerade ein bisschen zerzaust aus. So hängen laut Park unter anderem bei Popeye am Bauch noch ein paar Restfetzen Winterfell und Ronja rupft gerade büschelweise noch Reste aus ihrem Fell. Das Winterfell bei Bären besteht aus besonders langen Deckhaaren und einer Schicht von kurzen, dicken Haaren, die eng am Körper liegen und die Bären

0: im Winter wärm. Das Sommerfell dagegen ist ein bisschen luftiger, sieht dann alles ein bisschen seidiger und geschmeidiger aus. Und ein Hinweis für alle Autofahrer, in der kommenden Nacht wird auf der A38 bei Ahrenshausen der Heidkopftunnel voll gesperrt. Laut Autobahn GmbH werden Lüfter ausgetauscht. Dazu soll erst die Tunnelröhre Richtung Göttingen gesperrt werden, danach ist dann die Röhre Richtung Halle dran. Bis 4 Uhr morgen früh soll dann alles durch sein, sagt die Autobahn GmbH. Ihr werdet ab heute Abend vor dem Tunnel umgeleitet, ab der Anschlussstelle Ahrenshausen bzw. in der Gegenrichtung ab der Anschlussstelle in Friedland.
1: Im Landkreis Sonneberg hat der Kampf gegen den Riesenbärenklau begonnen. Die Pflanze ist invasiv, breitet sich schnell aus, verdrängt dabei heimische Pflanzen. Und Riesenbärenklau ist gefährlich, sein Saft kann schwere Hautreizungen auslösen. Die Arbeiter der ABS Neuhaus stechen jede Pflanze einzeln per Hand aus. Das ist mühsam, dauert und kostet Kraft. Die ABS Neuhaus ist eine soziale Beschäftigungsgesellschaft aus Neuhaus am Rennweg. Sie hilft arbeitslosen Menschen mit Weiterbildung und befristeten Jobs und kümmert sich auch um die Umweltpflege in der Region. Und an der Talsperre Roth im Kreis Hildburghausen sind die Bauarbeiten fertig. Hier geht es um mehr Hochwasserschutz für den Ort Roth. Seit dieser Woche läuft die Anlage wieder normal. Damit ist die Gefahr durch ein Versagen der Talsperre gebannt. Denn wichtigster Punkt war eine neue Hochwasserentlastung. Sie sorgt dafür, dass überschüssiges Wasser kontrolliert abfließen kann, damit der Damm nicht überlastet wird. Rund 250.000 Euro hat das Land dafür investiert. Jetzt kann die Talsperre wieder normal genutzt werden zum Erholen und Angeln.
2: Die Gemeinde am Ettersberg im Weimarer Land bekommt einen gemeinsamen Bauhof. Ab 1. Juli soll er für alle 19 Orte der Gemeinde zuständig sein. Bürgermeister Thomas Hess spricht von einem Meilenstein. Bisher gab es 3 Standorte und ein Neubau hätte mindestens 1,8 Millionen Euro gekostet. Schlicht nicht finanzierbar, sagt Hess. Der zentrale Bauhof entsteht in Schwerstedt. Hallen, Sozialtrakt und Büroräume. Zentral, modern und kostensparend, wie es heißt. Der Stadtrat hat das Vorhaben einstimmig abgesegnet. Final umgezogen wird im Herbst zwischen Grasmaat und Winterdienst. Party im Elefantenhaus im Erfurter Zoo ist heute Vormittag der 2. Geburtstag des kleinen Elefantenbullen Banyoko gefeiert worden. Zur Feier des Tages gab es auch eine Torte, bestückt mit Tomaten, Gurken, Möhren und Weintrauben. Und hier stimmt dann auch mal der Satz, Mann, bist du groß geworden. Bei der Geburt vor 2 Jahren hat Banyoko 100 Kilo gewogen, satte 720 Kilogramm ist er jetzt schwer. Sieht zwischen den ausgewachsenen Elefanten aber immer noch ganz schön klein aus.
3: Ihr hört Antenne Thüringen, das Magazin, und diese Themen werden morgen wichtig. Bei den Temperaturen in den letzten Tagen schwitzen wir momentan hier in Thüringen nur einmal. Aber natürlich wollen wir alle auch so lang wie möglich fresh bleiben und nicht vor Schweiß triefen oder gar noch unangenehm riechen. Wie ihr am längsten frisch bleibt, wir haben auf jeden Fall die besten Hacks morgen mit dabei. Dann schauen wir drauf, was heute Abend das Sportgericht zum Vorfall beim SC Eisenach entschieden hat. Kurze Erinnerung, vorletztes Wochenende spielte der SG Rula gegen den FC Eisenach. Und nach einer roten Karte und ganz viel Diskussion wurde dann ein 16-jähriger Linienrichter von einem erwachsenen Spieler angegriffen. Die Reaktion drauf, der Ausschuss hat alle Spiele der Männer in Westthüringen abgesagt. Was jetzt mit dem Spieler, der den Linienrichter angegriffen hat, passiert und ob der Verein vielleicht sogar eine Strafe zahlen muss, darüber entscheidet das Sportgericht. Und vielleicht wollt ihr ja bei dem Wetter nicht nur draußen rumhängen, sondern einfach mal ins klimatisierte Kino. Es könnte sich definitiv lohnen. Kinotipp gibt's auch morgen.
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8: Euch einen schönen Abend. Der Wohnungsbau in Deutschland soll beschleunigt werden. Dazu hat das Bundeskabinett den Weg freigemacht. Demnach soll ein neues Baugesetzbuch kommunale Planungen schneller machen und Wohnungsbau in Gebieten mit Knappheit bevorzugen. So sollen Verfahren digitalisiert, verkürzt und transparenter werden.
9: Städte und Gemeinden sollen auch leichter gegen sogenannte Schrottimmobilien vorgehen können. In extremen Fällen könnte dann sogar eine Enteignung möglich sein. Bauministerin Huberts bemängelt die zuletzt schwachen Zahlen beim Wohnungsbau. Im letzten Jahr sind nur noch knapp über 200.000 Wohnungen fertiggestellt worden. Neu ist außerdem, Kommunen mit angespanntem Wohnungsmarkt können künftig ein überragendes öffentliches Interesse für Wohnungsbau erklären. Dadurch soll die Bauplanung statt auf 5 bis 15 Jahren künftig in etwa 2 Jahren abgeschlossen werden können. David Riemer, Antenne Thüringen, Berlin.
8: Nach einer mutmaßlichen Sexualstraftat in Bad Klosterlausnitz im Osten Thüringens legen gegen 2 Männer Haftbefehle vor. Einer der Tatverdächtigen sitzt in U-Haft, nach einem weiteren wird gefahndet. Das teilten Polizei und Staatsanwaltschaft mit. Der Grund: in der Nacht von Montag auf Dienstag wurde ein teilweise unbekleideter 22-Jähriger gefunden. Eine Zeugin habe zu Beginn des Polizeieinsatzes von einer mutmaßlichen Sexualstraftat berichtet, so die Polizei. Beschäftigte aus Krankenhäusern protestieren morgen bundesweit gegen geplante Einsparungen. Als Teil des Verdi-Klinikaufstands finden morgen außerordentliche Betriebs-, Personal- und Mitarbeitendenversammlungen sowie auch Kundgebungen an einigen Klinikstandorten statt. Der Grund: ein Gesetzentwurf von der Bundesregierung zur Stabilisierung der Beitragssätze in der gesetzlichen Krankenversicherung. Aus Sicht der Betriebe und der Gewerkschaft Verdi drohen durch die geplanten Regelungen erhebliche Verschlechterungen für die Krankenhäuser, die Versorgungsqualität und die Arbeitsbedingungen der Beschäftigten.
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8: Die deutsche Fußballnationalmannschaft bereitet sich in Herzogenaurach auf die WM vor. Bis zum Mittag sind die Spieler im Trainingslager eingetroffen.

0: Bundestrainer Nagelsmann setzt besonders auf Teamgeist.
1: Ja, sie sind alle gut gelaunt und mit einem Lachen angereist. Leon Goretzka im neuen WM-Trikot, Leroy Sané im schicken Hemd und Manuel Neuer entspannt mit Sonnenbrille. Alle sind da, außer Kai Havertz, der steht ja noch mit Arsenal London im Champions-League-Finale. Zu Beginn gab es ein paar Teambesprechungen, auf den Platz geht's dann erstmals am Vormittag. Julian Nagelsmann will in den kommenden Tagen ein echtes Team formen.
2: Das kann schon die Überschrift sein, dass wir wie eine Familie agieren und auch wie eine gut funktionierende Familie alles immer für den anderen auch machen.
1: Sonntag geht's in Mainz gegen Finnland. Die alte und neue Nummer 1, Manuel Neuer, wird da noch nicht spielen. Man will kein Risiko eingehen nach seiner Verletzung.
3: Und jetzt euer Wetter auf Antenne Thüringen. So soll das sein. Ende Mai, strahlender Sonnenschein im Freistaat und Temperaturen knapp unter 30 Grad. Ja, und auch morgen am Freitag und zum Start ins Wochenende am Samstag gibt es viel Sonne.
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3: Antenne Thüringen, der schnellste Verkehrsservice. Wir starten mit der A4 Richtung Dresden zwischen Sättelstedt und Waltershausen, der Baustelle. Linke und mittlere Spur sind da gesperrt. Außerdem zwischen Waltershausen und Gotha-Boxberg noch ein kaputter Laster. Dann die A4 Richtung Frankfurt zwischen Wilde-Könnebach und Friedewald. Vorsicht, mehrere Reifenteile immer noch auf der rechten Spur. Und die B62, die ist zwischen Benshausen und Zellermelis gesperrt. Da gibt's eine Umleitung. Dann noch eine Vermisstenmeldung. Seit heute wird der 16-jährige Friedrich August Wilhelm Burkhardt aus Erfurt vermisst. Der Vermisste ist ca. 1,80 Meter groß, hat blaue Augen, einen Seitenscheitel und eine kräftige Statur. Er trägt vermutlich ein schwarzes T-Shirt, eine schwarze Cargohose sowie schwarz-weiß-rote Turnschuhe. Außerdem hat er vermutlich einen dunkelblauen Schulranzen und einen kleinen schwarzen Rucksack bei sich. Hinweise bitte an die Polizei. Geblitzt wird heute Abend auf der A4 Richtung Dresden beim Hermsdorfer Kreuz bei Tempo 100. Dann auf der A71 Richtung Schweinfurt nach der Abfahrt Stadt Ilm bei Tempo 120. Von Allach Richtung Zimmern-Supra, da gilt Tempo 50. Dann auf der B580 Rotenkirchen Richtung Pressig, in Hermsdorf in der Gera Straße Stadt einwärts und in Jena in der Stadt Roda Straße Stadt auswärts hinter der Brücke vorm Abzweig Lobeda. Eine Nummer für alles, WhatsApp, Verkehr und mehr, die 0800 3x5 2550. Danke euch und weiterhin eine gute Fahrt.
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3: Und ich mag es eigentlich nicht, wenn jemand dick aufträgt, aber heute kann es nicht schaden, dick aufzutragen. Sonnencreme. Sonst gibt's schnell einen Sonnenbrand. Also drückt auf die Tube. Nicht nur in Sachen Sonnencreme, sondern auch in Sachen Arbeit, wenn ihr immer noch fleißig seid, damit ihr auch noch was von der Sonne genießen könnt. Wir begleiten euch im Endspurt mit einfach der besten Musik jetzt von Bruno Mars. Das ist gute Laune pur, super lässig. 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

0: perfekt für einen ganz entspannten Feierabend und einen Sundowner im Garten oder auf dem Balkon. Sia und Gimme Love auf Antenne Thüringen. Und da habt ihr heute auf jeden Fall eure Ohren gespitzt, als Anna und Alex aus der Antenne Thüringen Morning Show über eure Spitznamen geredet haben.
1: In der Schulzeit wurde ich Plüschi genannt, weil ich Haare habe wie ein Plüschtier. Lockig, kräftig, drahtig und viel.
2: Mein Spitzname ist Goethe und der Bezug war, dass Goethe mehr Dichter als Denker.
3: In der Grundschule haben mich Leute Suppe genannt. Also ich heiße Sophie. Also es gibt, glaube ich, gar keinen Hintergrund dazu. Es ist einfach passiert.
4: Mein Spitzname ist Schnetze. Ich heiße Jeanette und im Kindergarten, meine beste Freundin konnte diesen Namen nicht richtig aussprechen. Und irgendwie ist dann der Spitzname Schnetze entstanden.
0: Ja, auch kreativ auf jeden Fall und irgendwie lustig. Ich habe nicht mal wirklich einen Spitznamen. Wobei, stimmt jetzt nicht ganz, Weihnachtsmeichel werde ich genannt, weil ich Weihnachten liebe. Gut, ist jetzt im Sommer halt ein bisschen doof, aber generell ja, nennt man mich gerne auch mal den Weihnachtsmeichel. Schönen Abend mit Antenne Thüringen.
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0: Hier ist euer Wetter auf Antenne Thüringen. Der Feierabend fühlt sich auch heute nach Urlaub an. Es ist sonnig und frühsommerlich warm. Und das Beste, genauso geht's weiter in den nächsten Tagen. Antenne Thüringen, der schnellste Verkehrsservice. A4 Richtung Dresden zwischen Sättelstedt und Waltershausen eine Baustelle. Linke und mittlere Spur sind gesperrt. Außerdem zwischen Waltershausen und Gotha Boxberg ein kaputter Laster. Dann die A4 Richtung Frankfurt zwischen Wilde-Könnebach und Friedewald. Vorsicht, immer noch mehrere Reifenteile auf der rechten Spur. Die A38 Richtung Göttingen ist dabei. Der Heidkopftunnel, der ist wegen Wartungsarbeiten seit 7 bis Mitternacht gesperrt. Und die B62 ist zwischen Benshausen und Zellermelis auch gesperrt. Da gibt es eine Umleitung. Geblitzt wird noch auf der A71 Richtung Schweinfurt nach der Abfahrtstadt Ilm bei Tempo 120 und in Jena in der Stadt Roda Straße stadtauswärts hinter der Brücke vorm Abzweig Lobbeda. Eine Nummer für alles, WhatsApp, Verkehr und mehr, die 0800 3x die 52550. Danke euch und gute Fahrt.
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0: Wie viel Power kann ein Mann eigentlich haben in seiner Stimme? Unfassbar. Ray Dalton auf Antenne Thüringen am Mittwochabend. Seine Stimme geht unter die Haut und ins Ohr und da bleibt sie auch. Vor allem seine coolen und lässigen Hits wie In My Bones gerade gehört. 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Juni beim Fest der Demokratie in Weimar. 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Und gleich hören wir noch so eine Ausnahmestimme, die von Callum Scott. Bei ihm ist die Gänsehaut sowieso schon garantiert, aber wenn er mit unserer deutschen Chartstürmerin Leonie gemeinsame Sache macht, dann erst recht. Stay. Einfach die beste neue Musik gleich für euch beim die Sonne genießen auf eurem Balkon oder der Terrasse. Und dazu gibt's coole Summer Beats von den Glass Animals. Heatwaves sorgt für Erfrischung an diesem warmen Frühsommerfeierabend gleich auf Antenne Thüringen.
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0: sorry, kurze Frage. Die beiden hier auf dem Foto, was meint ihr, wie stehen die beiden zueinander?
1: Also, wenn ich mir die Bilder jetzt so angucke, würde ich ja fast schon auf eine Beziehung tippen.
2: Sie sieht nicht aus, als würde sie ihn mit ihm zusammen sein. Er braucht jemand Lieberen, er braucht jemand anderen, er braucht jemand Feinfühligeren.
3: Hat sie nicht gesagt. Hat sie gerade gesagt, jemand Lieberen? Also, wir sind jetzt nicht zusammen, das können wir auflösen.
4: Aber wir haben eine Beziehung, also Freundschaft, nicht Freundschaft also plus.
3: Wir sind halt Arbeitsehepartner. Wir können zicken sein, aber wenn mit einem kleinen Prosecco ist wieder alles gut.

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2: Euch einen schönen Abend. Der Wohnungsbau soll in Zukunft Vorrang bekommen vor Denkmal- und Umweltschutz. Einen entsprechenden Gesetzentwurf hat das Bundeskabinett auf den Weg gebracht. Dadurch soll es möglich werden, schneller Wohnungen zu bauen. Laut Studien fehlen schon Hunderttausende Wohnungen. Außerdem hat das Kabinett den Weg freigemacht, dass deutsche Sicherheitsbehörden bei Cyberattacken zurückschlagen dürfen. In Dinslaken in Nordrhein-Westfalen hat es einen tödlichen Verkehrsunfall mit Schülern gegeben. Dabei ist eine 47-jährige Autofahrerin in eine Gruppe von insgesamt 3 12-Jährigen gefahren, die auf Rädern unterwegs waren. Warum die Frau von der Straße abkam, ist unklar. Zwei der Jungen sind im Krankenhaus an ihren Verletzungen gestorben. Das dritte Kind wurde leicht verletzt. Die Autofahrerin liegt schwer verletzt im Krankenhaus. Für den Hauptangeklagten im Prozess wegen des Angriffs auf eine Flüchtlingsunterkunft in Gehren hat die Staatsanwaltschaft Erfurt eine 5-jährige Haftstrafe gefordert. Außerdem soll der Mann in eine Entziehungsanstalt untergebracht werden, weil er alkoholkrank sei, so Oberstaatsanwalt Grünseisen während seines Plädoyers vor dem Landgericht Erfurt. Die Hauptverhandlung habe erwiesen, dass der Mann eine 19-schüssige Feuerwerksbatterie in ein Zimmer geworfen habe, in dem eine 3-köpfige Flüchtlingsfamilie lebte, so Grünseisen. Außerdem habe der Angeklagte im Raum Ilmenau andere Straftaten begonnen. Unter anderem soll er ein Auto angezündet haben. Die Schlussanträge der Verteidiger sollen noch folgen. Voraussichtlich am Freitag wird das Urteil verkündet. Rettungsteams haben 5 Goldsucher, die seit mehr als einer Woche in einer überfluteten Höhle in Laos eingeschlossen waren, lebend gefunden. 2 Männer werden noch vermisst, heißt es von den Rettungskräften. Spezialisten haben seit Tagen Wasser aus der Höhle gepumpt. Das habe die Rettung erleichtert. Die Regierung von Laos habe Thailand um Hilfe gebeten.
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2: In 3 Wochen ist es soweit. Dann findet in Suhl die Junioren-Weltmeisterschaft im Sportschießen statt. Austragungsort ist das Schießsportzentrum auf dem Friedberg. Schon zum 2. Mal schlüpft man in die Rolle des Gastgebers und begrüßt dort die besten Nachwuchsschützen der Welt. Über 800 Athleten aus 66 Nationen werden bei der WM dabei sein. Auch 11 Schützen aus Thüringen werden mit dabei sein, unter anderem der Suhler Arne Schallos.
3: Und jetzt euer Wetter auf Antenne Thüringen. Auch der Feierabend heute ist einer zum Draußen genießen mit viel Sonne und 26 bis 29 Grad. Die Nacht dann später leicht bewölkt oder klar bei 18 bis 16 Grad. Auch morgen und am Freitag weiterhin sonnig. Morgen nicht mehr ganz so heiß mit 20 bis 25 Grad. Am Freitag geht's dann eher wieder Richtung 30 Grad. 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Wir starten mit der Vierrichtung Dresden zwischen Settelstedt und Waltershausen. Eine Baustelle nach wie vor, linke und mittlere Spur gesperrt. Außerdem zwischen Waltershausen und Gotha-Boxberg immer noch der kaputte Laster. Dann die Vierrichtung Frankfurt zwischen Wilde-Könnebach und Friedewald. Mehrere Reifenteile auf der rechten Spur. Vorsicht auf der A9 Richtung Berlin. Auf Höhe dem Rastplatz Kapellenberg Ost, da brennt ein Laster auf der Standspur. Außerdem ist die A9 Richtung Berlin zwischen Wiedemar und Halle an der Saale wegen eines brennenden Lasters im Moment komplett gesperrt. Dann die A38 Richtung Göttingen. Der Heidkopftunnel, der ist wegen Wartungsarbeiten noch bis Mitternacht gesperrt. A71 Richtung Sangerhausen. Zwischen Oberhof und Gräfenroda eine Nachtbaustelle bis morgen früh um 6. Wartungsarbeiten im Tunnel Alte Burg. Dann geht's in den Kreis Schmalkalden-Meiningen. Eine Meldung von der LL24 auf Höhe Herpf in beiden Richtungen. Die Strecke nach einem Unfall mit einem Laster komplett gesperrt. Und genauso auch gesperrt die B62 zwischen Benshausen und Zellermelis. Da ist eine Umleitung ausgeschildert. Geblitzt wird noch auf der A71 heute Abend Richtung Schweinfurt nach der Abfahrt Stadt Ilm bei Tempo 120. Und ihr wisst Bescheid, eine Nummer für alles, WhatsApp, Verkehr und mehr, die 0800 3x5 2550. Danke euch und gute Fahrt.
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3: So, mittlerweile kurz nach 8, also wirklich allerhöchste Zeit für den Feierabend. Das einzige Meeting, das jetzt noch auf eure To-Do steht im Idealfall, ist ein Meeting mit euren Freunden im Biergarten oder am See. Genießt euren Frühsommerfeierabend und die Sonne, bevor die auch Feierabend macht später. Und dazu Kygo, Khalid und Griffin mit Safe.

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0: ist einfach die beste neue Musik. Tempo City und Self Aware. 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Schönen Abend, jetzt einfach faul aufs Sofa oder vielleicht doch noch ein bisschen Sport. Ich bin ja die Unsportlichkeit in Person. Ich stelle mich echt bei allem blöd an. Auch bei dem, was heute in Amt Wachsenburg auf dem Programm gestanden ist. Einen Purzelbaum machen, aber jetzt nicht einfach so, ein Einzelner oder so. Ne? Das wäre ja langweilig. Nein, es ging um einen Weltrekordversuch. 1000 Menschen machen gleichzeitig einen Purzelbaum. Der Max aus dem Antenne Thüringen Team ist live dabei gewesen. Max, hat's denn geklappt?
1: 4 Schritte gab's, Arme hoch. Ready machen, Purzelbaum, aufstehen, Arme wieder hoch. Leider hat's aber nicht gereicht für den Weltrekord.
0: Mensch.
1: Ah, hier gibt es keine traurigen Gesichter. Alle haben ein Lächeln auf den Lippen. Die Stimmung ist super. Und ich habe tatsächlich auch den Bürgermeister von Ichtershausen noch ans Mikrofon bekommen, den Herrn Schiffer. Und der hat mir und allen anderen, die heute hier waren, versprochen, es wird einen zweiten Weltrekordsversuch geben im Synchron-Purzelbaumen. Das Ganze machen wir nächstes Jahr, können wir uns also schon tierisch drauf freuen. Ganz liebe Grüße aus Ichtershausen, aus

0: im Marcel-Kittel-Sportzentrum.
1: Danke, Max. Also leider kein neuer Weltrekord made in Thüringen, aber was nicht ist, ne, kann ja noch werden. Und wenn ich meinen inneren Schweinehund überwinden kann, dann purzle ich vielleicht auch mit beim nächsten Versuch im nächsten Jahr.
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0: Und so mögen wir das, oder? Feierabend und das Wetter liefert ab. Viel Sonne und richtig angenehm warm mit 26 bis 29 Grad. In der Nacht dann zwischen 18 und 16 Grad und morgen geht's direkt weiter mit dem Frühsommer-Feeling im Freistaat. Antenne Thüringen, der schnellste Verkehrsservice. A4 Richtung Dresden zwischen Sättelstedt und Waltershausen immer noch die Baustelle. Linke und mittlere Spur deshalb gesperrt. Und zwischen Waltershausen und Gotha-Boxberg ein kaputter Laster. Dann die A9 Richtung Berlin auf Höhe Rastplatz-Kapellenberg-Ost. Da brennt ein Laster auf der Standspur. Außerdem noch ein brennender Laster zwischen Wiedemar und Halle an der Saale. Deshalb die Autobahn da komplett gesperrt. Auf der A38 Richtung Göttingen ist der Heidkopftunnel wegen Wartungsarbeiten bis Mitternacht gesperrt. Dann die A71 Richtung Sangerhausen zwischen Oberhof Hof und Greifenroder eine Nachtbaustelle bis morgen früh um 6, Wartungsarbeiten im Tunnel Alte Burg. Wir schauen in den Kreis Schmalkalden-Meiningen auf die L1124 auf Höhe Herpf. In beiden Richtungen die Strecke nach dem Unfall mit einem Laster gesperrt. Und die B62 ist zwischen Benshausen und Zellermelis auch immer noch gesperrt. Da gibt es eine Umleitung. Geblitzt wird heute Abend in Wasungen an der Post. Eine Nummer für alles, WhatsApp, Verkehr und mehr. Die 0800 3x die 52550. Danke euch und weiterhin unterwegs. Eine gute Fahrt.
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0: Sie ist wieder back in business. Auf der Bühne und auf der Leinwand. Lady Gaga auf Antenne Thüringen mit Stupid Love. Aber nicht nur ihr großes Comeback feiern wir, sondern auch das von Katy Perry. Auch sie ist ja wieder so richtig durchgestartet. Gleich hören wir sie mit Firework. Und dazu gibt's einfach die beste neue Musik von Giant Rooks. Auch bei uns im Freistaat haben die Jungs schon gerockt. Im Herbst gehen sie auf große Amerika-Tournee. Aber auch in Deutschland geben sie ein paar Konzerte und Open Airs. Und haben sicher auch diesen Hit dann dabei. Wanted Back ist cool und lässig und hat ordentlich Power. Und ist gleich in unserer Feierabend-Playlist auf Antenne Thüringen. Schönen Abend.
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1: Euch einen schönen Abend. Der Wohnungsbau in Deutschland soll beschleunigt werden. Dazu hat das Bundeskabinett den Weg freigemacht. Demnach soll ein neues Baugesetzbuch kommunale Planungen schneller machen und Wohnungsbau in Gebieten mit Knappheit bevorzugen. So sollen Verfahren digitalisiert, verkürzt und transparenter werden.
2: Städte und Gemeinden sollen auch leichter gegen sogenannte Schrottimmobilien vorgehen können. In extremen Fällen könnte dann sogar eine Enteignung möglich sein. Bauministerin Huberts bemängelt die zuletzt schwachen Zahlen beim Wohnungsbau. Im letzten Jahr sind nur noch knapp über 200.000 Wohnungen fertiggestellt worden. Neu ist außerdem, Kommunen mit angespanntem Wohnungsmarkt können künftig ein überragendes öffentliches Interesse für Wohnungsbau erklären. Dadurch soll die Bauplanung statt auf 5 bis 15 Jahren künftig in etwa 2 Jahren abgeschlossen werden können. David Riemer, Antenne Thüringen, Berlin.
1: Nach einer mutmaßlichen Sexualstraftat in Bad Klosterlausnitz im Osten Thüringens legen gegen 2 Männer Haftbefehle vor. Einer der Tatverdächtigen sitzt in U-Haft, nach einem weiteren wird gefahndet. Das teilten Polizei und Staatsanwaltschaft mit. Der Grund: in der Nacht von Montag auf Dienstag wurde ein teilweise unbekleideter 22-Jähriger gefunden. Eine Zeugin habe zu Beginn des Polizeieinsatzes von einer mutmaßlichen Sexualstraftat berichtet, so die Polizei. Beschäftigte aus Krankenhäusern protestieren morgen bundesweit gegen geplante Einsparungen. Als Teil des Verdi-Klinik-Aufstands finden morgen außerordentliche Betriebs-, Personal- und Mitarbeitendenversammlungen sowie auch Kundgebungen an einigen Klinikstandorten statt. Der Grund: ein Gesetzentwurf von der Bundesregierung zur Stabilisierung der Beitragssätze in der gesetzlichen Krankenversicherung. Aus Sicht der Betriebe und der Gewerkschaft Verdi drohen durch die geplanten Regelungen erhebliche Verschlechterungen für die Krankenhäuser, die Versorgungsqualität und die Arbeitsbedingungen der Beschäftigten.
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1: Die deutsche Fußballnationalmannschaft bereitet sich in Herzogenaurach auf die WM vor. Bis zum Mittag sind die Spieler im Trainingslager eingetroffen. Bundestrainer Nagelsmann setzt besonders auf Teamgeist.
3: Ja, sie sind alle gut gelaunt und mit einem Lachen angereist. Leon Goretzka im neuen WM-Trikot, Leroy Sané im schicken Hemd und Manuel Neuer entspannt mit Sonnenbrille. Alle sind da, außer Kai Havertz, der steht ja noch mit Arsenal London im Champions-League-Finale. Zu Beginn gab es ein paar Teambesprechungen, auf den Platz geht's dann erstmals am Vormittag. Julian Nagelsmann will in den kommenden Tagen ein echtes Team formen.
4: Das kann schon eine Überschrift sein, dass wir wie eine Familie agieren und auch wie eine gut funktionierende Familie alles immer für den anderen auch machen.
3: Sonntag geht's in Mainz gegen Finnland. Die alte und neue Nummer 1, Manuel Neuer, wird da noch nicht spielen. Man will kein Risiko eingehen nach seiner Verletzung.
5: Und jetzt euer Wetter auf Antenne Thüringen. Ein warmer Abend geht ruhig zu Ende. Auch jetzt am Abend und in der Nacht später bleibt es mild bei 18 bis 16 Grad. Morgen scheint dann auch wieder auf die Sonne, aber insgesamt ist es etwas weniger heiß. Kurz nach 9 mittlerweile, Antenne Thüringen, der schnellste Verkehrsservice. Wir starten mit der A4 Richtung Dresden. Zwischen Sättelstedt und Waltershausen immer noch eine Baustelle. Linke und mittlere Spur sind gesperrt. Dann die A9 Richtung Berlin zwischen Wiedemau und dem Rastplatz Kapellenberg Osten. Unfall mit 2 Lastern. Deshalb die Autobahn in Richtung Berlin komplett gesperrt und es staut sich da. Wir schauen auf die A38 Richtung Göttingen. Der Heidkopftunnel, der ist wegen Wartungsarbeiten bis Mitternacht gesperrt. Dann die A71 Richtung Sangerhausen. Zwischen Oberhof und Gräfenrode eine Nacht. Baustelle bis morgen früh um 6, Wartungsarbeiten im Tunnel Alte Burg und deshalb da der Bereich auch gesperrt. Wir schauen in den Kreis Schmalkalden-Meiningen auf die LL24, auf Höhe Herb in beiden Richtungen immer noch gesperrt nach einem Unfall mit einem Laster. Und die B62 ist zwischen Benshausen und Zellermiel ist auch gesperrt, da gibt es eine Umleitung. Ein Blitzer heute Abend steht in Wasungen an der Post. Eine Nummer für alles, WhatsApp-Verkehr und mehr, die 0800 3x5 2550. Und da gibt es jederzeit auch mit Hashtag Verkehr oder Hashtag Blitzer alle aktuellen Meldungen für euch aufs Handy. Probiert's gerne aus und kommt gut an. Gute Fahrt.
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5: Und wenn wir am Feierabend auch ohne Fitnessstudio ins Schwitzen kommen, dann ist Frühsommer. Schönen Mittwochabend mit erfrischenden und coolen Hits. Los geht's mit Holly Humberstone und To Love Somebody. Einfach die beste Musik und einfach ein richtiger Feel-Good-Ohrwurm für euren Mittwochabend. Schön, dass ihr dabei seid.

0: einen entspannten Mittwochabend mit Antenne Thüringen. Im Studio für euch ist Marco Meichel und der Counter läuft. Es ist das Comeback, auf das wir uns alle freuen. Ja, auch ich wahnsinnig. Nach fast einem Jahrzehnt Pause sind unheilig endlich wieder zurück und kommen mit einem Konzert zu uns in den Freistaat. Das einzige Open-Air-Konzert in diesem Jahr übrigens bei uns. An diesem Samstag steigt es endlich im Stadion in Jena. Die tiefste Stimme Deutschlands, der Graf, live on stage.
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0: Es gibt Gänsehaut-Feeling.

0: aber es gibt auch Partystimmung.
1: Ja, also kennt man mich eigentlich nur, wenn man bei den Konzerten war, ne? Also wer natürlich nur geboren, um zu leben kennt oder die ganzen Balladen, der denkt natürlich immer, der steht jetzt immer da und ist immer so wichtig am Singen. Aber nee, unheilig ist ja auch Rock, ne? Also wir kommen ja auch aus der Gothic-Szene. Das ist so eine DNA, die wir auch haben. Und da gibt es halt fertige...

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Hier ist euer Wetter auf Antenne Thüringen. Der sonnige Tag klingt ganz entspannt aus. Die Nacht, die wird leicht bewölkt oder klar und angenehm bei 18 bis 16 Grad. Ja, und auch morgen und am Freitag wieder Sonne satt und richtig warm bei uns im Freistaat. Antenne Thüringen, der schnellste Verkehrsservice. A4 Richtung Dresden zwischen Sättelstedt und Waldeshausen. Eine Baustelle, linke und mittlere Spur gesperrt. Und dann nochmal aufpassen auf der A4 zwischen Erfurt Ost und Fieselbach. Da Rehe am Fahrbahnrand. Wir schauen auf die A9 Richtung Berlin zwischen Wiedemar und dem Rastplatz-Kapellenberg Ost. Ein Unfall mit zwei Lastern. Deshalb die Autobahn da komplett gesperrt und es staut sich auch. Die A38 Richtung Göttingen. Der Heidkopftunnel, der ist wegen Wartungsarbeiten bis Mitte

0: Nacht gesperrt. Dann die A71 Richtung Sangerhausen. Zwischen Oberhof und Greffenrode eine Nachtbaustelle, deshalb da gesperrt. Wartungsarbeiten im Tunnel Alte Burg bis morgen früh um 6. Dann schauen wir in den Kreis Schmalkalden-Meiningen auf die LL24. Auf Höhe Herpf in beiden Richtungen Unfall mit einem Laster und deshalb die Strecke gesperrt. Und die B62 ist zwischen Benshausen und Zellermedis auch gesperrt. Da gibt's eine Umleitung. Geblitzt werdet ihr heute Abend in Warsungen an der Post direkt. Eine Nummer für alles. WhatsApp-Verkehr und mehr, die 0800 3x5 2550. Danke euch und gute Fahrt.
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0: der Mann, der sich bestimmt auch schon total auf die Fußball-Weltmeisterschaft freut, Star-DJ Purple Disco Machine, ist bekennender Fußballfan und wir sind bekennende Fans seiner geilen Hits, oder? Dopamin, gerade gehört auf Antenne Thüringen und gleich Teddy Swims. Der Sänger steckt gerade in einer Beziehungskrise. Seinen Herzschmerz, seine Gefühle und generell seine Erlebnisse verarbeitet er aber immer gern in seinen Hits. Mr. Know It All hören wir gleich. Und dazu die Jungs von Three Doors Down. Here Without You habe ich in den 2000ern schon rauf und runter gehört und das hat sich bis heute nicht geändert. Ist immer noch richtig geil und gleich dabei in der Antenne Thüringen Feierabend Playlist.
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8: Ich bin Diana Kramer. Die Wirtschaftsweisen erwarten in diesem Jahr wegen der Auswirkungen des Iran-Kriegs nur ein Mini-Wachstum der deutschen Wirtschaft von 0,5%. Im vergangenen Herbst hatte der Sachverständigenrat der Bundesregierung noch mit einem Plus des Bruttoinlandsprodukts von 0,9% gerechnet.
9: Sprit ist teurer geworden, Öl, Gas und das spüren natürlich auch die Unternehmer. Zudem rechnen die Experten damit, dass auch die Inflation weiter ansteigt, also dass wir Verbraucher an Kaufkraft verlieren. Das milliardenschwere Investitionsprogramm der Regierung für die Infrastruktur könnte für ein bisschen mehr Wachstum sorgen, so die Wirtschaftsweisen. Gleichzeitig fordern sie aber Reformen von der Regierung und das heißt vor allem den Anstieg der Sozialbeiträge begrenzen. Claudia Wächter, Nachrichtenredaktion.
8: Vor einigen Tagen hatte US-Präsident Donald Trump Hoffnungen auf ein baldiges Ende des Iran-Kriegs geweckt, dann war er zurückgerudert. Heute hat sich Trump erneut eher zurückhaltend geäußert. Der Verhandlungsstand sei noch nicht zufriedenstellend, sagte er.
10: Der Iran habe fast alle seine Waffen, Flugzeuge und Schiffe verloren, sagte Trump, er verhandele aus der Not. Eine Lockerung der Sanktionen käme nicht in Frage. Trump betonte auch, er habe keine Eile, den Krieg zu beenden. Langsam gebe Teheran den USA, was sie wollten, meinte Trump, und entweder gibt es ein Abkommen oder sein Pentagon-Chef werde die Sache zu Ende bringen und ihnen den Garaus machen. Die Öl- und Benzinpreise und die wirtschaftlichen Folgen des Krieges sind nicht Trumps Priorität. Das machte er wieder deutlich. Aus den USA, Tina Eck.
8: Die frühere RAF-Terroristin Daniela Klette ist zu 13 Jahren Gefängnis verurteilt worden. Das Landgericht Verden sah es als erwiesen an, dass sie gemeinsam mit ihren mutmaßlichen Komplizen Burkhard Garweg und Ernst Volker Staub Geldtransporter und Supermärkte in mehreren Städten in Niedersachsen und Nordrhein-Westfalen überfallen hat. Dabei soll das Trio mehr als 2 Millionen Euro erbeutet haben. Nach den beiden Männern wird weiter gesucht. Bei einem schweren Verkehrsunfall in Dienstlaken in NRW sind 2 12-jährige Jungen ums Leben gekommen. Nach Polizeiangaben wurden die Kinder auf Fahrrädern von einem Auto erfasst. Beide starben später im Krankenhaus. Ein weiteres Kind wurde leicht verletzt. Die 47 Jahre alte Autofahrerin kam schwer verletzt in eine Klinik. Zur genauen Unfallursache wird ermittelt.
11: Hier kommt euer Wetter auf Antenne Thüringen. Ein schöner Frühsommertag verabschiedet sich. Auch in der Nacht bleibt es warm mit 18 bis 16 Grad. Und auch morgen und am Freitag geht's weiter mit dem Frühsommerfeeling im Freistaat.
12: Antenne Thüringen, der schnellste Verkehrsservice mit Kari. Auf der A4 Richtung Dresden ist zwischen Sättelstedt und Waltershausen eine Baustelle. Der linke und der mittlere Fahrstreifen sind gesperrt. Auf der A9 Richtung Berlin ist zwischen Wiedemar und dem Rastplatz Kapellenberg Ost nach einem Unfall mit 2 LKW voll gesperrt. Es gibt Stau. Der Halbkopftunnel auf der A38 ist wegen Wartungsarbeiten gesperrt. Richtung Göttingen heute von 19 bis 24 Uhr, Richtung Leipzig morgen von Mitternacht bis 4 Uhr. Auf der A72 Richtung Chemnitz liegt zwischen dem Rastplatz Neuensalz und Reun ein totes Tier auf der Fahrbahn. Im Kreis Schmalkalden-Meiningen ist zwischen dem Ende der Straße und Herf in beiden Richtungen ein Unfall mit einem LKW passiert. Polizei und Rettungswagen sind unterwegs, die Strecke ist halbseitig gesperrt und der Verkehr wird an der Unfallstelle vorbeigeführt. Wir wünschen eine gute Fahrt.
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0: bis 16 Grad. Morgen scheint dann auch wieder auf die Sonne, aber insgesamt ist es etwas weniger heiß.
1: Antenne Thüringen, der schnellste Verkehrsservice mit KI. Auf der A4 Richtung Dresden zwischen Settelstedt und Waltershausen gibt es eine Baustelle. Der linke und der mittlere Fahrstreifen sind gesperrt. Auf der A9 Richtung Berlin zwischen dem Schreuditzer Kreuz und Halle, Saale, ist die Strecke nach einem Unfall mit 2 LKW voll gesperrt. Es gibt Stau, die Umleitung ist ausgeschildert, die Sperrung dauert voraussichtlich bis morgen gegen 7 Uhr. Auf der A38 Richtung Leipzig, der Heidkopftunnel ist wegen Wartungsarbeiten gesperrt. Die Sperrung gilt morgen von Mitternacht bis 4 Uhr. Auf der A38 Richtung Göttingen, der Heidkopftunnel ist wegen Wartungsarbeiten gesperrt. Die Sperrung gilt heute von 19 Uhr bis Mitternacht. Wir wünschen eine gute Fahrt.
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4: Ich bin Diana Kramer. Die deutsche Wirtschaft kommt nicht in Schwung. Die Folgen des Iran-Kriegs bremsen die erhoffte Erholung aus. Auch die Wirtschaftsweisen senken deshalb ihre Konjunkturprognose. Für dieses Jahr erwartet der Sachverständigenrat der Bundesregierung nur noch ein Mini-Wachstum von 0,5%. Die Wirtschaftsweise Veronika Grimm sieht neben den Kriegsfolgen aber auch strukturelle Gründe.
5: Insbesondere auch aufgrund steigender Sozialversicherungsbeiträge und Energiekosten belasten nun die Unternehmen und dämpfen die Investitionsnachfrage. Hinzu kommen die wirtschaftspolitische Unsicherheit und verhaltene Absatzerwartungen.
4: Die Wirtschaftsweise Veronika Grimm. Im vergangenen Herbst hatten die Sachverständigen noch mit einem Plus des Bruttoinlandsprodukts von 0,9% gerechnet. Berichte über mögliche Diskussionen zu einem Austausch von Bundeskanzler Friedrich Merz sorgen in der Union für Unruhe. Bild und Stern hatten unter Berufung auf führende Christdemokraten über entsprechende Gedankenspiele berichtet. Als möglicher Nachfolger wird dabei unter anderem Nordrhein-Westfalens Ministerpräsident Henrik Wüst genannt. Das Umfeld von Kanzler Merz wies die Spekulationen scharf zurück. Der Wohnungsbau in Deutschland soll beschleunigt werden. Das Bundeskabinett hat dafür den Weg freigemacht. Demnach soll ein neues Baugesetzbuch kommunale Planungen schneller machen und Wohnungsbau in Gebieten mit Knappheit bevorzugen. Etwa indem Verfahren digitalisiert, verkürzt und transparenter werden.
6: Städte und Gemeinden sollen auch leichter gegen sogenannte Schrottimmobilien vorgehen können. In extremen Fällen könnte dann sogar eine Enteignung möglich sein. Bauministerin Huberts bemängelt die zuletzt schwachen Zahlen beim Wohnungsbau. Im letzten Jahr sind nur noch knapp über 200.000 Wohnungen fertiggestellt worden. Kommunen mit angespanntem Wohnungsmarkt können künftig ein überragendes öffentliches Interesse für Wohnungsbau erklären. Dadurch soll die Bauplanung statt auf 5 bis 15 Jahren künftig in etwa 2 Jahren abgeschlossen werden können. David Riemer, Berlin.
4: Die Kämpfe zwischen Israel und der Hisbollah im Libanon verschärfen sich erneut deutlich. Israels Armee flog weitere Luftangriffe und rief große Teile des Südlibanons zur Evakuierung auf. Die Hisbollah setzte wiederum ihre Angriffe auf Nordisrael fort. Trotz einer Waffenruhe seit April werden weiter täglich Menschen getötet. Beobachter warnen vor einer neuen Eskalation des Konflikts.
7: Hier ist euer Wetter auf Antenne Thüringen. Der sonnige Tag klingt ganz entspannt aus. Die Nacht, die wird leicht bewölkt oder klar und angenehm bei 18 bis 16 Grad. Ja, und auch morgen und am Freitag wieder sonnesatt und richtig warm bei uns im Freistaat.
8: Antenne Thüringen, der schnellste Verkehrsservice mit KI. Auf der A4 Richtung Dresden sind zwischen Sättelstedt und Waltershausen wegen einer Baustelle der linke und der mittlere Fahrstreifen gesperrt. Auf der A9 Richtung Berlin ist zwischen Bad Dürrenberg und Leipzig West ein kaputtes Auto auf dem rechten Fahrstreifen und dem Standstreifen liegen geblieben. Rechter Fahrstreifen und Standstreifen sind gesperrt. Auf der A9 Richtung Berlin ist zwischen dem Schkeuditzer Kreuz und Halle an der Saale nach einem Unfall mit 2 LKW voll gesperrt. Es gibt Stau. Die Umleitungsbeschilderung gilt voraussichtlich bis morgen früh gegen 7 Uhr. Auf der A38 ist der Heidkopftunnel in beiden Richtungen wegen Wartungsarbeiten gesperrt. Richtung Göttingen heute von 19 Uhr bis Mitternacht, Richtung Leipzig morgen von Mitternacht bis 4 Uhr. Auf der A73 Richtung Nürnberg liegen zwischen Zapfendorf und Breitengüßbach Nord Gegenstände auf der Fahrbahn. Wir wünschen eine gute Fahrt.
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0: Hier kommt euer Wetter auf Antenne Thüringen. Ein schöner Frühsommertag verabschiedet sich. Auch in der Nacht bleibt es warm mit 18 bis 16 Grad. Und auch morgen und am Freitag geht's weiter mit dem Frühsommer-Feeling im Freistaat.
1: Antenne Thüringen, der schnellste Verkehrsservice mit KI. Auf der A4 Richtung Dresden zwischen Sättelstedt und Waltershausen ist wegen einer Baustelle der linke und der mittlere Fahrstreifen gesperrt. A9 Richtung Berlin zwischen dem Schkeuditzer Kreuz und Halle, Saale ist nach einem Unfall mit 2 LKW voll gesperrt. Es gibt Stau, die Sperrung dauert voraussichtlich bis morgen gegen 7 Uhr. A38 Richtung Leipzig im Heidkopftunnel ist wegen Wartungsarbeiten gesperrt. Die Sperrung gilt morgen von Mitternacht bis 4 Uhr. A38 Richtung Göttingen, im Heidkopftunnel ist wegen Wartungsarbeiten gesperrt. Die Sperrung gilt heute von 19 Uhr bis Mitternacht. Wir wünschen eine gute Fahrt.
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9: Ich bin Diana Kramer. Bundeskanzler Friedrich Merz hat seine Reformambitionen als Regierungschef unterstrichen. Deutschland habe die Kraft für einen neuen Aufbruch und er persönlich sei mit aller Kraft entschlossen, diesen Aufbruch mit seiner Regierung auch zu ermöglichen. Das sagte Merz am Abend bei einer CDU-Veranstaltung in seiner Heimat Arnsberg im Sauerland. Auf die aktuellen Spekulationen über einen möglichen Kanzlerwechsel ging Merz nicht ein. Bild und Stern hatten unter Berufung auf führende Christdemokraten über entsprechende Gedankenspiele berichtet. Als möglicher Nachfolger wurde NRW-Ministerpräsident Henrik Wüst genannt. Der ukrainische Präsident Selenskyj hat neue Gegenschläge im russischen Hinterland angekündigt. Das sei nötig, um Moskau klarzumachen, dass es für den Angriffskrieg gegen sein Land mit eigenen Verlusten bezahlen müsse, sagte Selenskyj in seiner abendlichen Videobotschaft.
10: Moskau droht zwar mit Vergeltungsschlägen, doch Selenskyj setzt selbstbewusst auf Attacke. Dabei ist unwahrscheinlich, dass er den Kreml hier in Moskau auf diese Weise zu Verhandlungen zwingen kann. Vielmehr belächeln russische Kommentatoren, dass Selenskyj einerseits Moskau droht und er sich andererseits nun mit einem Hilferuf an US-Präsident Trump wendet. In einem Brief bittet er Trump um mehr Raketen für die Abwehr.

0: von Moskaus Angriffen. Aus Moskau, Ulf Mauder.
1: Auf der Bahnstrecke Hamburg-Berlin gibt es seit dem Abend Verzögerungen. Grund ist der Ausfall eines Stellwerks bei Lüneburg. Nach Angaben der Bahn kann es noch bis Donnerstagnachmittag zu Verspätungen und Zugausfällen kommen.
2: Es fahren noch ICE-Fernzüge zwischen Hamburg und Berlin, betont die Bahn, aber nur alle 2 Stunden. Und um die Stellwerksstörung zu beheben, brauche man voraussichtlich noch bis Donnerstag. Betroffen ist auch der Regionalverkehr. Die lokale Bahngesellschaft Metronom etwa teilte mit, dass sich der Verkehr immer weiter aufstaue. Fahrgäste sollen möglichst auf den ohnehin fahrenden Ersatzverkehr ausweichen. Die Strecke Hamburg-Berlin wurde seit letzten Sommer generalsaniert. Seit Mitte Mai ist ein Teil wieder freigegeben. Mitte Juni soll die ganze Strecke wieder befahrbar sein. Aus Berlin, Ronny Tochau.
1: Griechenland greift durch. Die Regierung in Athen will Minderjährigen die Nutzung von E-Scootern auf Straßen verbieten und kündigte einen entsprechenden Gesetzentwurf an. Grund ist die steigende Zahl verletzter Jugendlicher. In Griechenland haben Unfälle mit E-Scootern auch unter Touristen deutlich zugenommen.
3: Und jetzt euer Wetter auf Antenne Thüringen. Zum Glück sind die kalten Nächte vorbei. 18 bis 16 Grad sind es im Freistaat, also recht angenehm. Tagsüber dann übrigens auch, weil es nicht ganz so heiß werden wird. So zwischen 20 und 25 Grad bekommen wir und dazu wieder viel Sonne.
4: Antenne Thüringen, der schnellste Verkehrsservice mit Kari. Auf der A4 Richtung Dresden zwischen Sättelstedt und Waltershausen gibt es eine Baustelle. Der linke und der mittlere Fahrstreifen sind gesperrt. Auf der A9 Richtung Berlin zwischen dem Schkeuditzer Kreuz und Halle, Saale, ist die Strecke nach einem Unfall mit 2 LKW voll gesperrt. Es gibt Stau, die Umleitung ist ausgeschildert, die Sperrung dauert voraussichtlich bis morgen gegen 7 Uhr. Auf der A38 Richtung Leipzig, der Halbkopftunnel ist wegen Wartungsarbeiten gesperrt. Die Sperrung gilt morgen von Mitternacht bis 4 Uhr. Auf der A38 Richtung Göttingen, der Halbkopftunnel ist wegen Wartungsarbeiten gesperrt. Die Sperrung gilt heute von 19 Uhr bis Mitternacht. Wir wünschen eine gute Fahrt.
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0: Und jetzt euer Wetter auf Antenne Thüringen. Es kühlt kaum ab in dieser Nacht im Freistaat. 18 bis 16 Grad haben wir und dazu teilweise ein paar Wolken. Tagsüber dann, genau wie morgen am Freitag, wieder viel Sonne. Heute 20 bis 25 Grad und morgen geht's eher wieder Richtung 30 Grad.
1: Antenne Thüringen, der schnellste Verkehrsservice mit KI. Auf der A4 Richtung Dresden ist zwischen Sättelstedt und Waltershausen eine Baustelle. Der linke und der mittlere Fahrstreifen sind gesperrt. Auf der A9 Richtung Berlin ist zwischen dem Schkeuditzer Kreuz und Halle Saale nach einem Unfall mit 2 LKW voll gesperrt. Es gibt Stau. Die Sperrung dauert voraussichtlich bis heute gegen 7 Uhr. Auf der A38 Richtung Leipzig ist der Halbkopftunnel gesperrt. Grund sind Wartungsarbeiten heute von Mitternacht bis 4 Uhr. Auf der A72 Richtung Chemnitz gibt es zwischen Zwickau-Ost und Hartenstein einen Unfall mit mehreren Fahrzeugen. Die Fahrzeuge stehen auf dem Standstreifen. Wir wünschen eine gute Fahrt.
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7: Ich bin Diana Kramer. Die Wirtschaftsweisen erwarten in diesem Jahr wegen der Auswirkungen des Iran-Kriegs nur ein Mini-Wachstum der deutschen Wirtschaft von 0,5%. Im vergangenen Herbst hatte der Sachverständigenrat der Bundesregierung noch mit einem Plus des Bruttoinlandsprodukts von 0,9% gerechnet.
8: Sprit ist teurer geworden, Öl, Gas und das spüren natürlich auch die Unternehmer. Zudem rechnen die Experten damit, dass auch die Inflation weiter ansteigt, also dass wir Verbraucher an Kaufkraft verlieren. Das milliardenschwere Investitionsprogramm der Regierung für die Infrastruktur könnte für ein bisschen mehr Wachstum sorgen, so die Wirtschaftsweisen. Gleichzeitig fordern sie aber Reformen von der Regierung und das heißt vor allem den Anstieg der Sozialbeiträge begrenzen. Claudia Wächter, Nachrichtenredaktion.
7: Angesichts der geänderten Bedrohungslage soll die Reserve der Bundeswehr künftig eine größere Rolle spielen. Dafür bereitet das Verteidigungsministerium eine Gesetzesänderung vor. Es will künftig auch in Friedenszeiten die Möglichkeit haben, Reservisten zum Dienst zu verpflichten, heißt es. In bestimmten Ausnahmen soll aber ein Einsatz von Reservisten nur bei Freiwilligkeit möglich sein, etwa bei Amtshilfe im Inland im Fall einer Naturkatastrophe oder bei Auslandseinsätzen. Menschenhandel soll in Deutschland künftig konsequenter verfolgt und härter bestraft werden können. Das sieht ein Gesetzentwurf aus

0: im Bundesjustizministerium vor, den das Bundeskabinett beschlossen hat.
1: Wer Menschen mit falschen Versprechungen nach Deutschland lockt, um sie hier dann unter Zwang arbeiten zu lassen, der wird künftig bei einer Verurteilung mit bis zu 10 Jahren Haft rechnen müssen. Diese Maximalstrafe ist bislang nur bei besonders schweren Fällen möglich. Neu ist außerdem, dass sich auch Kunden und Kundinnen strafbar machen, wenn sie etwa Leistungen bei Anbietern einkaufen, die klar fragwürdig sind. Da gibt es viele schwarze Schafe, etwa auf dem Bau und bei Nagelstudios. Aus Berlin, Lea Matschulat.
0: Nach dem Unfall mit 2 toten Kindern in Dienstlaken am Niederrhein prüfen Ermittler, ob bei der Autofahrerin ein medizinischer Notfall vorlag. Es spreche nichts für eine absichtliche Tat, teilte die Kreispolizei in Wesel mit. Die 47-Jährige hatte vor einer Schule die Kontrolle über ihr Auto verloren und war in eine Gruppe von 3 Jungen gefahren. 2 12-Jährige starben später im Krankenhaus, der 3. wurde leicht verletzt. Die Autofahrerin kam schwer verletzt in eine Klinik.
2: Und jetzt euer Wetter auf Antenne Thüringen. Jetzt in der Nacht, da fühlt es sich fast schon tropisch an für unsere Verhältnisse. So richtig kühl wird es nicht im Freistaat. Temperaturen liegen zwischen 18 und 16 Grad. Tagsüber dann heute angenehm mit 20 bis 25 Grad und viel Sonne. Und auch am Freitagmorgen bleibt der Frühsommer bei uns.
3: Antenne Thüringen, der schnellste Verkehrsservice mit KI. Auf der A4 Richtung Dresden sind zwischen Sättelstedt und Waltershausen wegen einer Baustelle der linke und der mittlere Fahrstreifen gesperrt. Auf der A9 Richtung Berlin ist zwischen dem Schkeuditzer Kreuz und Halle Saale nach einem Unfall mit 2 LKW voll gesperrt. Es gibt Stau, die Sperrung dauert voraussichtlich bis heute gegen 7 Uhr. Auf der A38 Richtung Leipzig ist der Heidkopftunnel wegen Wartungsarbeiten gesperrt. Die Sperrung gilt heute von Mitternacht bis 4 Uhr. Auf der A72 Richtung Chemnitz gibt es zwischen Zwickau Ost und Hartenstein einen Unfall mit mehreren Fahrzeugen auf dem Standstreifen. Wir wünschen eine gute Fahrt.
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6: Schattenenergie. Seit 12 Tagen flogen sie nun schon durch den Schattenraum. Und alles, was sie umgab, war Finsternis. Eine albtraumerregende, ehrfurchtgebietende Schwärze. Undurchdringlich und vollkommen. Es gab keine Sterne hier, keine Planeten. Nichts. Außer Dunkelheit. Nein, das stimmte nicht ganz. Da waren noch die Fische. Ihre Zähne starrenden Mäuler vom fahlen Glühen ihrer Glotzaugen erhellt, umschwärmten sie die Vago zu Dutzenden, getragen von Flossen wie schwarze Seide auf dunkle Knochen gespannt. Hungrig. Zornig. Ich bin schon an schlimmeren Orten gewesen, versuchte Kirai sich einzureden, aber sie wusste, dass das nicht stimmte. Es tröstete sie nur wenig, dass die Missgeburten jenseits des Schiffes nicht länger versuchten, die Vago mit ihren mörderischen Kiefern anzunagen. Dabei waren die Schilde noch nicht einmal aktiviert. Es war die Helix, die sie zurückhielt. Sie sandte ein ständiges Signal über das Comm-System, das Kirai insgeheim die Schmerzfrequenz nannte. Es wirkte Wunder. Die Schattenfische hielten frustrierten Abstand zu dem Schiff. Und wann immer sie der Hülle der Vago zu nahe kamen, zuckten sie zusammen wie von einer Plasmapeitsche getroffen. So hatten die meisten von ihnen rasch wieder kehrt gemacht. Doch leider hatte der Rest der Monster die Jagd nicht so leicht aufgegeben. Sie hielten mit der Vago Schritt, umkreisten und umschwirrten sie, darauf lauernd, dass die Verteidigung bloß für eine Sekunde fiel. Aber, und das war das Wichtigste, sie griffen nicht an. Dennoch. Kirai konnte die Ungeheuer nicht aus ihrem Bewusstsein verbannen, auch wenn sie alle Fenster und Sichtschirme an Bord geschwärzt hatten, abgesehen von der Brücke. Öfter als ihr lieb war, träumte sie von den Schattenfischen und erwachte in schweißgetränkten Laken. Sie blickte zu Galen,

Er saß neben ihr auf der Brücke, sein graues Gesicht dem Brückenfenster zugewandt. Seit mindestens einer Stunde hatte er kein Wort mehr gesagt. Er starrte nur hinaus in die Finsternis, kühl und reglos wie eine Statue. Manchmal rieb er sich geistesabwesend die rechte Schulter, an der Stelle, an der sein Arm vor nicht allzu langer Zeit abgeschnitten worden war. Dank des Robodocs war keine Narbe geblieben, zumindest keine, die Kirai sehen konnte. Der Anblick der vorbeiziehenden Monster schien Galen so wenig zu beeindrucken wie Ungeziefer vor der Windschutzscheibe. Kirai beneidete ihn darum, auch wenn sie sein Schweigen unerträglich fand. »Sag was«, dachte sie, »irgendetwas!« »Wo sind diese Viecher überhaupt hergekommen?«, hatte sie vor einigen Tagen gefragt, nur um die angespannte Stille an Bord zu zerreißen. »Sie können doch unmöglich hier entstanden sein. Es gibt hier keine Materie, keine Nahrung, kein gar nichts.« Zuerst hatte sie geglaubt, Galen habe sie gar nicht gehört. Dann hatte sie begriffen, dass er mal wieder der Schattenhelix gelauscht hatte, deren Antwort für sie unhörbar war. »Die Helix meint, sie waren ein genetisches Experiment«, hatte Galen nach einer Minute des Schweigens gesagt. »Einer meiner Leute, ein Typ namens Myrak, hat sie gezüchtet. Anscheinend aus einer Laune heraus. Nur um zu gucken, ob sie hier überleben oder nicht. Später haben er und die anderen dann gemerkt, dass sich diese Fischlein auch prächtig als Waffe einsetzen lassen.« Ein frostiger Schauer war Kirais Nacken hinabgelaufen. Ja, sie hatte diesen Einsatz der Waffen gesehen. Damals auf Viridis, als Galen den Schattenspalt in der Nacht geöffnet hatte und die Ungeheuer daraus hervorgebrochen waren. Vielleicht war es nur Einbildung, ein Abfärben der Tristesse des Schattenraums auf ihr Gemüt, aber sie glaubte, dass damals etwas mit Galen geschehen war, dass ihn das Verschmelzen mit der Helix verändert hatte, dass er seitdem verschwiegener war, in sich gekehrter, dass er über Gedanken brütete, an denen er sie nicht teilhaben lassen wollte. Und das verletzte und ängstigte sie, denn er war ihr einziger Ausweg aus diesem Albtraumkosmos. Nur er besaß den Schlüssel. Und was viel wichtiger war, sie wollte, dass er mit ihr sprach, sie an seinen Gedanken teilhaben ließ, so wie früher. Die Helix sagt, dass sie damals ganze Welten mit den Fischen platt gemacht haben. Galen hatte bitter gelächelt. Die armen Schweine wussten nicht mal, was über sie gekommen ist. Ja, das hatte Kirai sich nur allzu gut vorstellen können. Es brauchte nur einen einzigen Kronda und eine einzige Schattenhelix, um die hungrigen Schwärme zu entfesseln. Galen hatte ein weiteres Mal der Schattenhelix gelauscht. Er war ernster geworden. Aber wie es aussieht, haben sich die Dinger seit damals weiterentwickelt. Die Helix meint, einige Arten, die hier herumflitzen, erkennt sie nicht wieder. Na, großartig. Kirai hatte die Arme verschränkt, als ein erneuter Schauer über sie gekommen war. Das heißt, da draußen können noch wer weiß, was für Monster lauern. Galen hatte mit den Achseln gezuckt, als wollte er sagen, sieht so aus. Und es hatte ihm genauso wenig gefallen wie ihr. Es war das Einzige an ihrer Situation, das Kirai beruhigt hatte. Die Helix sagt, die Helix meint, wie viel von dem, was das Ding ihm einflüsterte, entsprach der Wahrheit. Kirai wusste, die Helix war nicht einfach nur eine Maschine und mehr als eine künstliche Intelligenz. Sie war auf eine Art, die ihr Unbehagen bereitete, lebendig. Galen hatte ihr zwar mehr als einmal versichert, dass das Artefakt ihm zu Diensten sei, dass sein Wort ihm Befehl war, aber wie sicher konnte er sich dessen sein? Wenn die Helix lebendig war, hatte sie vielleicht auch ihre eigenen Ziele. Was, wenn die Helix ihn belog? Du wirst paranoid, hatte Kirai sich damals wie heute zu beruhigen versucht. Und wenn nicht? Wenn sie die Einzige war, die die Dinge klar genug sah? Wieder blickte sie zu Galen. Verstohlen, als habe sie Angst, dass er es bemerkte, und erkannte, dass sein Bewusstsein noch immer in unbekannten, dunklen Sphären verweilte. Sie wollte seine Hand nehmen, wollte, dass seine azurblauen Augen sie ansahen, und sie wollte ihm sagen, »Lass uns zurückgehen. Hier finden wir nichts außer Düsternis und Monsterfischen. Lass uns zurück nach Hause. Gib deine Suche auf. Für mich. Für uns beide.« Doch so sehr es auch auf ihren Herzen brannte,

Etwas blockierte ihre Zunge, so wie jedes Mal zuvor. Vielleicht, weil sie wusste, dass er seine Suche nicht aufgeben würde. Nicht für sie, nicht für irgendjemand sonst. Er würde weiter 3/4 jedes Tages damit verbringen, in die Schwärze zu starren. So lange, bis sie ihr Ziel erreicht hatten. Die Gefängnissphäre Skaya. Den letzten Ort in 2 Universen, an dem Garlands Volk vielleicht überlebt hatte. Kirai sank zurück in ihren Pilotensessel. Einsamkeit überkam sie. Heimweh nach ihrem eigenen Universum. Und die Sehnsucht nach dem grauen Jungen mit den rostroten Haaren, in den sie sich verliebt hatte. Sie betrachtete die nachtschwarzen Schleifen um Garlands rechten Unterarm, sah die kaum wahrnehmbare blaue Aura, die von ihnen ausging, und dachte: Ich hasse dich. Und nur für einen Moment bildete sie sich ein, die Präsenz eines anderen Bewusstseins zu fühlen, den Geist der Schattenhelix, der ihr antwortete: Das beruht auf Gegenseitigkeit. 12 Standardtage in der Finsternis. Und Skaya war noch immer nicht in Sicht. 12 Tage eingesperrt auf diesem Schiff, ohne zu wissen, ob sie die Sphäre jemals erreichen würden. 12 Tage, in deren Verlauf Dinge wie Sonnenschein oder Wind auf ihrer Haut für Kirai zu halbgeträumten Erinnerungen geworden waren. Vielleicht wäre es leichter für sie gewesen, wenn die verfluchte Helix sie nicht aneinander gekettet hätte. Sie erinnerte sich noch viel zu gut daran, wie sie am ersten Tag ihrer Reise versucht hatte, einfach nur auf die Toilette zu gehen. Sie war von ihrem Sessel aufgestanden, hatte Garlen auf den Scheitel geküsst und Anstalten gemacht, die Brücke zu verlassen. Kaum hatte sie die Tür zum Korridor durchquert, verlor die Welt plötzlich alle Farben und Schreie stachen ihr wie Nägel aus Eis ins Trommelfell. Sie sah ihre eigenen Hände, die zu Gespensterhänden verblasst waren, und pures, nacktes Grauen ließ ihre Herzen fast bersten. Als eine Stimme wie Messer und Donner ihren Namen rief, war der Drang übermächtig, in den Chor der Schreie einzustimmen. Sie stolperte ächzend zurück. Und sofort kehrten die Farben zurück, als habe sie von einem Horror-Holo zurück in die Wirklichkeit geschaltet. Die Schreie verstummten und wurden zum Brummen der Schiffsantriebe und Piepen der Konsolen. Wieder hörte sie ihren Namen. Ki! Am ganzen Körper zitternd drehte sie sich um. Garlen stand neben ihr und nahm ihre Hand. Das Schutzfeld. Du erinnerst dich? Fragte er mit einem dünnen Lächeln, das seine Besorgnis nicht überspielen konnte. Sie hielt sich an ihm fest. Vater der Sterne, das verfluchte Feld. Wie hatte sie es nur vergessen können? Die Helix hielt nicht nur die glotzäugigen Missgeburten zurück. Sie bewahrte sie auch vor den Effekten des Schattenraums. Doch dieses Feld reichte keine 4 Meter weit, nur einen Millimeter darüber hinaus, und alles verwandelte sich in einen kreischenden Albtraum. Sie mussten sich absprechen. Wann sie zur Toilette gingen, in die Kombüse, irgendwohin. Allein zu sein, nur für ein paar Minuten, um zu sich selbst zu finden und etwas Kraft zu tanken, war keine Option mehr. Sorry, hatte Garland gesagt, als wäre es seine Schuld. Seitdem war sie in seiner Nähe gefangen gewesen. Und während sie damals Trost und Ablenkung in seiner Gegenwart gefunden hatte, konnte sie nun nur mehr zusehen, wie er immer öfter in Schweigen verfiel. Er schien mehr mit der Helix zu sprechen als mit ihr. Manchmal, wenn sich ihre Blicke trafen, sah er weg, als könne er ihr nicht in die Augen sehen. Sie wusste nicht warum, aber sie fürchtete sich davor, es herauszufinden. »Wir sind bald da«, murmelte er immer wieder vor sich hin. »Auch jetzt. Wir sind bald da.« Kirai drehte ihren Pilotensessel in seine Richtung. »Und wenn wir dieses Ding, diese Sphäre, irgendwie verpassen? Wenn der Scanner sie nicht erfassen kann?« »Keine Sorge«, er lächelte fast. »Das Teil ist zu groß, um übersehen zu werden.« »Hoffentlich«, dachte sie. Aber sie wusste, was er ihr über die Sphäre erzählt hatte. »Skaya ist eine Kugel. So groß wie ein durchschnittlicher Mond und innen hohl. Auf der Innenseite gibt's Meere, Kontinente, was du willst. Und eine künstliche Sonne im Zentrum.« »Eine Hohlwelt?«

0: Kirai hatte verblüfft geblinzelt. Jep, wie eine Perle in der Dunkelheit. Und hundertprozentig ausbruchssicher. Es sei denn, man hat sowas hier. Er hatte den Arm gehoben. Die Helix hatte in der Brückenbeleuchtung geschimmert wie schwarzes Glas. Und Sie sind immer noch dort drin? Nach all den Jahrtausenden? Wo sollen Sie sonst hingegangen sein? Hatte Garland gefragt. Sie hatte ihm nicht antworten können. Keine Sorge, hörte sie ihn wieder sagen. Wir sind bald da. Du wirst schon sehen. Erneut senkte sich Schweigen über die Brücke. Sie flogen weiter durch die ewige Nacht, und noch immer warteten sie vergeblich darauf, die Perle in der Dunkelheit zu finden. Garland starrte weiter vor sich hin, während seine Lippen stumm Worte formten. Sie wusste, was er tat. Vokabeln pauken, wie er es nannte. Und sie wusste auch, dass es besser war, ihn dabei nicht zu stören. Ihnen war von Anfang an klar gewesen, dass die Verständigung ein echtes Problem darstellen würde, wenn sie die Sphäre erreichten und auf deren Bewohner trafen. Ihrer beider Übersetzerimplantate hatten zwar eine Vielzahl galaktischer Sprachen gespeichert, aber leider kein Kondari. Die Schattenhelix hatte eine Lösung angeboten. Sie konnte Garland die Sprache seines Volkes lehren, indem sie die Vokabeln direkt in das Sprachzentrum seines Gehirns überspielte. Er lernte eine Milliarden Jahre alte Sprache quasi im Schlaf. Manchmal hatte er Kirai geweckt, als er die fremdartigen Worte vor sich hin murmelte.
1: Mesura, Syrata, Velnur.
0: Es war eine weitere Sache, bei der sie außen vor blieb, denn die Helix konnte den Trick bei ihr nicht wiederholen, da ihr die Kronda-DNS fehlte. Aber davon abgesehen wäre Kirai ohnehin nicht sehr wohl dabei gewesen, das Ding in ihrem Kopf herumspuken zu lassen.
2: Warum dauert das so lange? Fragte sie, als das Schweigen wieder unerträglich wurde.
0: Sie wusste nicht, ob Minuten vergangen waren oder Stunden. Zeit schien allmählich an Bedeutung zu verlieren.
2: Wir müssten doch langsam in der Nähe sein.
0: Sind wir auch. Ungeduld lag in Garlands Stimme. Aber die Geografie hat sich zu stark verändert, seit die Helix das letzte Mal hier war. Das macht die Orientierung nicht ganz einfach.
2: Geografie?
0: Kirai winkte mit der Hand zum pechschwarzen Brückenfenster. Aus dem Augenwinkel sah sie ein paar mondbleiche Augen vorbeihuschen, umgeben von obsidian-schwarzen Schuppen.
2: Es gibt hier draußen doch nichts, von diesen Dingern mal abgesehen.
0: Aber sie irrte sich, wie Garland ihr nach einer kurzen Kalibrierung des Scanners zeigte. Das Display verwandelte die absolute Schwärze des Schattenraums in weißglühende, fieberhafte Muster, unterlegt mit einem gelben Hintergrund. Kirai erkannte Cluster, Wirbel und Ströme einer unbekannten Energieform.
3: Schattenenergie, erklärte Garland. Ähnlich wie dunkle Materie bei uns. Meine Leute haben sie als Treibstoff abgezapft. Das Zeug ist quasi unbegrenzt vorhanden. Wir können es bei all der Schwärze da draußen nur nicht erkennen.
0: Aha. Es war alles, was ihr dazu einfiel.
3: Die Schattenenergie formt den Schattenraum, fuhr er fort, nachdem er einer weiteren Lektion der Helix gelauscht hatte. Aber sie ist in ständigem Flux, ähnlich wie der Hyperraum. Deswegen lässt uns das Ding seit Tagen im Dunkeln tappen. Wortwörtlich.
2: Sie tut, was sie kann, Ki.
0: Er schien persönlich getroffen.
2: Das hoffe ich für Sie, sagte Kirai und erschauderte bei dem Gedanken, dass sie sich hier draußen verirrt hatten.
0: Dass sie sich zu weit in die Finsternis hinausgewagt hatten, um jemals wieder zurückzukehren.
2: Wie weit sind wir von zu Hause weg? Fragte sie. Ich meine, wenn wir in den Normalraum zurückkehren würden, wo wären wir dann?
0: Garland konsultierte die Helix.
3: Mitten im Nichts.
2: Was soll das heißen?
0: Er zuckte energisch die Achseln.
3: Irgendwo zwischen der Milchstraße und Andromeda, mitten im Nichts, am Arsch des Universums. Reicht dir das?
0: Sie hörte seine Gereiztheit.
2: Wann hast du das letzte Mal versucht, deine Freunde zu erreichen? Fragte sie.
0: Er drehte den Sessel wieder in Richtung des Fensters.
3: Keine Ahnung, vor ein paar Tagen.
2: Vielleicht solltest du es nochmal probieren.
0: Er drehte sich um.
3: Vergiss es, murmelte er. Wir sind zu weit draußen.
2: Und wenn wir zurückfliegen?
3: Key, sagte er. Sie werden halt eine Weile ohne mich auskommen müssen, okay?

schaffte es nicht, erschrocken zu blinzeln. Aber kein Aber. Die Helix sagt, wir sind bald da, also sind wir bald da. Die Helix sagt. Und plötzlich war ihre Kehle staubtrocken. Was, wenn nicht? Wenn sie uns im Kreis führt, oder? Erst jetzt wandte er sich ihr zu. Seine blauen Augen funkelten. Die Schärfe in seiner Stimme ließ sie zusammenzucken. Hey, ich hab dich nicht gezwungen mitzukommen. Nein, dachte sie. Ihr Magen schrumpfte zu einem winzigen, kalten Knoten. Das war ich ganz allein. Meine eigene Dummheit. Das Funkeln in seinen Augen verschwand. Seine Schultern sanken herab. Ki, sagte er, sorry. Ich wollte nicht... Ich meine, du weißt, was für mich alles von dieser Reise abhängt. Ja, das weiß ich, sagte sie. Und was ist mit mir? Sie traute sich nicht, die Frage laut zu stellen. Auf einmal drängte sie alles darauf, die Brücke zu verlassen, allein zu sein. Aber sie war gefangen. Ki, ich... setzte Garlen an. Doch was immer er sagen wollte, ein Piepen schnitt ihm das Wort ab. Sofort spannte sich jeder Muskel in Kirais Körper an. Ist das ein gutes Piepen oder ein schlechtes? Garlen überprüfte die Anzeigen. Da ist was. Direkt voraus. Doch in der Finsternis war nichts zu erkennen, als habe jemand eine Pechblende vor das Schiff geschoben. Ich sehe nichts. Kirais Herzen hämmerten unentwegt, während sich ihre Hände an den Armlehnen festkrallten. Yeah! Rief Garlen unvermittelt aus. Er grinste begeistert. Na, was habe ich dir gesagt? Damit gab er den Blick auf das Scanner-Display frei. Eine neue Form war in der leuchtenden Darstellung der Schattenenergie erschienen. Ein weißglühender Kreis. Anders als die Wirbel und Ströme um ihn herum, veränderte er sich nicht. Und er wuchs mit jeder Sekunde. Kaum merklich, aber stetig. Skaya. Keine 20.000 Klicks mehr, jubelte Garlen. Mann, das Teil ist echt riesig. Knapp 4.000 Klicks im Durchmesser. Plötzlich war er wieder ihr Garlen. Seine Begeisterung war ansteckend. Kirai strengte ihre Augen an, als könnte sie allein durch ihre Willensanstrengungen die Gefängnissphäre aus der schwarzen Leere dort draußen hervorzaubern. Aber sie sah nichts. Keine Sphäre, keine Schattenenergie. Und noch etwas fehlte. Ihr Magen sank augenblicklich in die Tiefe. Garlen, die Fische! Er sah sie mit unverständigem Lächeln an. Was ist damit? Dann begriff er. Oh, die Fische waren fort. Die Vago raste mutterseelenallein durch die Schwärze, zum allerersten Mal, seit sie den Schattenraum betreten hatten. Wo sind die Viecher hin? Garlen zippte auf die Scannerkontrollen und ließ sich einen größeren Umgebungsausschnitt zeigen. Kirai blickte ihm über die Schulter und sah die winzigen Pünktchen, die einige Klicks hinter der Vago zurückgeblieben waren und nun in einem Halbkreis davonstoben. Sie fliehen! Kirai runzelte die Stirn. Aber wieso? Wegen der Sphäre? Die wissen was, das wir nicht wissen, murmelte Garlen angespannt. Er hob den rechten Unterarm. Helix, was ist hier los? Er lauschte 3 Sekunden, dann schnaubte er frustriert. Na toll! Was hat sie gesagt? Fragte Kirai, unsicher, ob sie es hören wollte. Sie weiß es nicht. Die Viecher haben Schiss, aber sie hat keine Ahnung vor was. Wieder ein Piepen des Scanners, drängender diesmal. Achtung, meldete die Vago. Fremdes Objekt nähert sich in Flugrichtung. Achtung! Ein weiterer Punkt erschien auf dem Display, direkt zwischen ihnen und der Sphäre. Nein, kein Punkt, sondern eine schlangenförmige Linie. Sie bewegte sich auf die Darstellung des Schiffes zu. Garlen verengte die Augen. Was zum Henker ist das? Kirai fand es schwer, ihren Atem ruhig zu halten. Ich schätze, das werden wir gleich erfahren, sagte sie. Was immer sich dort draußen näherte, es war 4-mal größer als die Vago. Und erschreckend schnell. Waffensysteme aktivieren, befahlen Kirai und Garlen wie aus einem Mund. Der Wurm. Sein Pirateninstinkt wusste genau, wenn er angegriffen wurde.

Adrenalin rauschte durch Garlands Adern, als die Vago ihre Protonenblaster ausfuhr. Verflucht, er konnte jetzt keine Ablenkung gebrauchen. »Schilde hoch«, hörte er Kirai sagen. Sofort legte sich der schillernde Schleier des Kraftfelds vor das Brückenfenster. Genau wie das Schiff war Garland bereit zu kämpfen, aber nur, wenn es keine andere Option gab. »Schiff, Ausweichkurs!« Die Vago gehorchte und drehte bei, doch das Ding in der Finsternis reagierte sofort und heftete sich dem Schiff an.

0: Strahlen nach Achtern. Ein Großteil davon ging ins Leere. Ihr Verfolger war zu wendig. Er huschte hierhin und dorthin und ließ die Energiesalven einfach an sich vorbeizischen. Die wenigen Schüsse, die trafen, schienen auch nicht viel zu bewirken, außer das Ding nur noch mehr anzupeitschen. Inzwischen war es nahe genug, dass die hinteren Außenkameras es erfassen und auf die taktischen Displays projizieren konnten. Galen zoomte die Ansicht heran. Er verzog das Gesicht. Sie hatten hier draußen schon einige Scheußlichkeiten gesehen, aber dieses Ding übertraf sie alle um Lichtjahre. Es war so dunkel, dass seine Form nur anhand der phosphoreszierenden blauen Flecken zu erahnen war, die sich in gleichmäßigen Mustern über seinen Körper zogen. In seinem ankerförmigen Schädel ohne erkennbare Augen klaffte ein grotesk breites Maul mit Zickzackreihen schartiger Zähne, die Galen an ein rostiges Fangeisen denken ließen. Dem hässlichen Kopf schloss sich ein ewig langer, wurmartiger Körper an, der wiederum in einer Vielzahl von Tentakeln endete. Peristaltische Wellen zuckten über den fleischigen Leib. Es gab nichts an dem Ding, das Galen nicht anwiderte. Wie alle Kreaturen, denen sie hier draußen begegnet waren, weckte es Erinnerungen an Tiefseegeschöpfe, die er auf einem Dutzend Welten gesehen hatte, und es war eindeutig nicht zum Spielen aufgelegt.
1: »Helix, was ist das für ein Ding?«
0: rief er über das unentwegte Zischen des Protonenfeuers hinweg.
2: »Ich weiß es nicht«,
0: hörte er die schöne Stimme der Schattenhelix antworten. Sie klang bedauernd.
2: »Irgendeine Mutation.«
0: »Danke, das war hilfreich.« Kirai sah ihn an.
3: »Was hat sie gesagt?«
0: Galen winkte ab. »Vergiss es.« War es bloß hungrig? Verteidigte es sein Territorium oder fachten die Antriebe seine Wut an? Keine Ahnung. Auf jeden Fall rückte es ihnen entschieden zu nah auf den Pelz.
4: »Irgendwelche Tipps für uns?« fragte er die Helix.
2: »Es tut mir leid«,
0: sagte sie. Galen schaffte es nicht zu seufzen. Er sah eine weitere Salve auf dem Leib des Schattenwurms aufschlagen und wirkungslos verpuffen. »Okay, Blasterfeuer machte dem Ding nichts aus. Aber vielleicht gab es eine elegantere Methode, es loszuwerden.« Er schloss die Augen und spürte die volle Macht der Schattenhelix erwachen. Es war wie immer ein berauschendes Gefühl, ein High, das ihn mit Zuversicht und Kraft erfüllte.
3: »Was hast du vor?« hörte er Kirai besorgt fragen. Sie musste gesehen haben, wie die dunkle Aura um die schwarzen Schleifen der Helix aufleuchtete.
0: Er öffnete die Augen.
3: »Das«, sagte er, und blaue Blitze umzuckten die Helix.
0: Aus multiplen Perspektiven übermittelten die Kameras, wie sich ein Spalt aus Sternen zwischen ihnen und dem Monster öffnete. Galen ließ ein triumphierendes Grinsen aufblitzen, das sofort erstarb, als er sah, wie das Monster den Schattenspalt blitzschnell und in weitem Bogen umflog, anstatt davon angesaugt zu werden.
3: »So viel dazu«, murmelte er.
0: »Achtung, Kollisionsalarm«, meldete die Vago. Galen und Kira ächzten, als einen Lidschlag später ein Aufschlag das Schiff erschütterte. Galens Blick zuckte von einem Display zum anderen. Der verfluchte Wurm hatte sie eingeholt. Er schlang seinen Körper wie eine Spirale um das Schiff. Die Blaster richteten sich neu aus und feuerten weiter, während die Schildenergie beinahe sofort begann, dahin zu schrumpfen. Massen von schwarzem Fleisch, gesprenkelt mit kränklich blau leuchtenden Flecken, pressten sich gegen das Brückenfenster. Etwas leuchtete unter der dunklen Haut des Wurms wie Adern aus Licht. Sie flammten mit jedem neuen Schuss auf, den die Blaster abfeuerten. Galen erstarrte.
3: »Feuer einstellen!«
0: Kirais neongrüne Augen sahen ihn an, als habe er den Verstand verloren.
3: »Was? Bist du völlig...«
4: »Das Mistvieh trinkt unsere Schüsse, Ki. Es zapft uns den Saft ab.«
0: Ein Alarm ging los.
3: »Die Schildenergie ist so gut wie alle«, rief Kirai.
4: »Sag ich doch. Schiff, alle entbehrliche Energie umleiten in...«
0: Zu spät. Ein Beben erschütterte die Vago, als der Schild sich dem Monster nicht länger entgegenstemmen konnte. Jetzt hatte sein Leib direkten Kontakt mit der Hülle und es drückte zu. Galen und Kirai pressten die Hände auf die Ohren, als die Vago aufkreischte, während sich die Hülle unter dem Würgegriff des Schattenwurms verformte. Ein Dutzend Sirenen ging los, doch sie übertönten kaum das orkangleiche Brüllen des Ungeheuers, welches durch das Metall weitergeleitet wurde.
3: »Scheiße!« schrie Galen gegen den Lärm. »Verpiss dich endlich, du Mistvieh!«
0: »Warnung«, sagte die Vago, während ein Display

0: mehrere rote Bereiche auf der Darstellung des Schiffs anzeigte, als wären es offene Wunden. Fraktur der Außenhülle in Sektion 11, 17 und 28. Automatische Versiegelung eingeleitet. Warnung. Fraktur der Außenhülle in Sektion 31 und so weiter. Der Schweiß lief Galen aus allen Poren. Er fühlte das Kreischen der Hülle bis in die Zähne. Woraus war dieses Drecksding gemacht? Blasterfeuer richtete keinen Schaden an. Im Gegenteil, es schien den Wurm nur weiter aufzuputschen. Was sollten sie tun, verdammt? Er könnte einen Spalt in ihr eigenes Universum öffnen. Aber wozu? Das Monster hielt sie gepackt. Sie würden es nur nach Hause mitschleppen, mehr nicht. Vom Regen in die Traufe. Die Vago sandte unentwegt eine Warnung nach der anderen. Neue Frakturen und Dekompressionen in einem Dutzend Sektionen. Die Displays zeigten Fetzen ihrer goldverzierten Elfenbeinhülle, die in die Schwärze flogen, während das Fangeisenmaul des Wurms weiterhin fröhlich Stücke aus dem Heck des Schiffes biss und die Energieleitungen darunter bloßlegte. Das Geflecht glühender Adern brannte inzwischen wie Straßen aus Feuer unter seiner schwarzen Haut. Wenn das Biest so weitermachte, hatte es sich bald bis zum Maschinenraum durchgefressen. Der Maschinenraum. Der Antrieb. Ein kalter Blitzschlag ließ Galen gefrieren. Das Vieh versucht, den Kristall zu knacken. Kirai schien sofort zu begreifen, was er meinte. Der Eiskristall im Herzen des Reaktorturms. Die Energiequelle des Schiffs. Vater der Sterne, flüsterte sie. Der wird uns auch nicht helfen, schnaubte Galen. Verdammt, verdammt, verdammt! Wir müssen das Ding irgendwie loswerden, bevor... Ein neues Beben schleuderte sie fast aus den Sitzen. Weitere Sirenen heulten auf. Warnung! Antriebssektion wurde beschädigt. Warnung!
1: Tu was!
0: Kirai hatte die Fäuste geballt, zitternd vor Hilflosigkeit. Galen wusste nicht, ob sie ihn meinte oder die Helix.
2: Was soll ich machen?
0: Rief er, ohne seine eigene Wut oder Verzweiflung zu verhehlen.
2: Soll ich zurückbeißen oder...
0: Eine Eingebung ließ ihn verstummen.
3: Das ist es.
0: Plötzlich hatte er einen Plan. Vielleicht verrückt, vielleicht selbstmörderisch, aber die letzte Chance, die sie hatten. Er hob die Stimme über die Kakophonie von Sirenen und kreischendem Metall.
2: Helix, ich brauche deine Hilfe!
0: Die Zeit lief ihnen davon. So gut wie jedes System schrie einen Alarm nach dem anderen, während sich das Ding da draußen durch das Schiff mampfte wie ein Messerwurm durch eine Gamba-Frucht.
3: Konzentrier dich, befahl Galen sich. Mach bei der Sache nur einen Fehler und das war's.
0: Er betrachtete die Displays mit den Außenaufnahmen, fand dasjenige, welches den Ankerschädel des Wurms zeigte, atmete tief durch, wartete auf den richtigen Moment. Wartete.
3: Jetzt! Rief er und hob die Schattenhelix.
0: Eine Kamera übermittelte einen weiteren Riss aus Sternen, der sich in der Finsternis öffnete, direkt um den Kopf der Bestie. Das abstoßende Ding schien von einem Augenblick auf den anderen zu verschwinden, wie von einem Tarnfeld unsichtbar gemacht. Irgendwo im Normalraum war jetzt die Fratze des Wurms erschienen wie ein Schreckgespenst und machte wahrscheinlich ein ziemlich dummes Gesicht. Galen hielt den Zeigefinger wie einen Pistolenlauf. Peng! Der Spalt schloss sich binnen eines Lidschlags und schnitt dem Monster den Kopf ab, so glatt wie ein Laserskalpell.
3: Du bist tot.
0: Augenblicklich stoppte das Beben. Der Würgegriff des Schattenwurms verlor jegliche Spannung, während etwas wie weißglühende Lava aus der Wunde an seinem Hals spritzte. Die Feueradern erloschen. Die Vago beschleunigte noch immer. Der Körper des Schattenwurms fiel kraftlos von dem Schiff ab und blieb hinter ihm zurück, in der Finsternis schwebend. Galen sah Kirai ausatmen. Er lächelte unwillkürlich bei dem Gedanken, dass nun irgendwo zwischen Andromeda und der Milchstraße ein potthässlicher Kopf durch das Vago umtrudelte. Allerdings verging ihm das Lächeln sehr schnell, als sich das beständige Schrillen der Sirenen in sein Bewusstsein drängte.
1: Warnung! Antriebssektion beschädigt. Ausfall des Reaktors in 16 Minuten. Warnung!
3: Kannst du dich nicht reparieren? Fragte Kirai das Schiff.
1: Unbekannt. Überprüfe Systeme. Bitte warten. Selbstanalyse läuft. Bitte warten.
0: Galen kreuzte die Finger.
3: Na los, mach hin.
0: Eine Sekunde verging. Dann zwei. Dann drei.
3: Schiff? Hey, rede mit uns, verdammt!
1: Bitte warten. Selbstanalyse läuft.

0: Garland sah die Angst in Kirais Augen. Sehr wahrscheinlich rasten dieselben Befürchtungen durch ihr Gehirn wie durch seines. Das Schiff hatte die kleineren Frakturen bereits mit Siegelschaum abdichten können. Es war gut möglich, dass ihm das zu gegebener Zeit auch mit den größeren Hüllenbrüchen gelang und vor allem dem Antrieb. Aber wenn nicht, wenn ihnen endgültig der Sprit ausging, dann waren sie geliefert. Gestrandet im Schattenraum für den Rest ihres viel zu kurzen Lebens. Und selbst wenn die Helix sie zurück in den Normalraum brachte, erwartete sie dort nur das Nichts zwischen den Galaxien. Jeder Notruf, den sie absendeten, würde selbst im Hyperraum zu lange brauchen, um irgendwen zu erreichen. Fest stand, jede Sekunde, die sie tatenlos rumsaßen, brachte sie mit höchster Wahrscheinlichkeit dem völligen Blackout näher und näher. Laut Anzeige blieben ihnen weniger als 15 Minuten, bis sich der Antrieb verabschiedete. Scheiß drauf! Von grimmiger Entschlossenheit getrieben, packte Garland die manuelle Steuerung und brachte die Vago zurück auf ihren ursprünglichen Kurs. Zurück in Richtung Skaya.
1: Was hast du vor?
0: Kirai sah ihn an.
1: Verdammt nochmal, rede mit mir, Garland!
0: Er presste die Kiefer zusammen.
1: Ich versuche uns festen Boden unter den Füßen zu verschaffen, bevor uns der Kahn abschmiert. Und was dann? Dann haben wir immer noch Zeit, uns was zu überlegen. Und wenn du sonst nichts Hilfreiches beisteuern kannst, lass mich einfach fliegen, okay?
0: Sie schwieg und wandte den Blick ab. Wütend. Verletzt. Und wenn schon, er hatte jetzt keine Zeit dafür.
2: Sie hat gewusst, dass es gefährlich wird,
0: hörte er die Helix flüstern.
2: Sie ist dir aus freien Stücken gefolgt.
0: Ja, dachte Garland grimmig. Vielleicht hätte ich sie zu Hause lassen sollen. Vielleicht hält sie mich nur auf. Vielleicht. Er schob die Gedanken mit Gewalt beiseite, während er die Vago mit voller Kraft vorantrieb. Das Schiff zitterte und bebte unter den Wunden, die der Schattenwurm gerissen hatte. Ihm blutete das Herz, als er sich vorstellte, dass von dem wunderschönen Elfenbeinschiff nur noch ein durchlöchertes Wrack übrig geblieben war.
1: Halt durch, Baby, nur noch ein bisschen.
3: Ausfall des Reaktorturms in 9 Minuten. Selbstanalyse läuft. Bitte warten.
1: Das kann doch nicht so lange dauern, rief Kirai.
0: Garland antwortete ihr nicht. Aber sie hatte recht. Möglich, dass die KI des Schiffes etwas abbekommen hatte. Oder die Bisse des Wurms hatten ihre internen Scanner zerstört. Egal, es zählte nur, dass sie die Sphäre erreichten, bevor es zu spät war.
1: Schiff, knurrte er, mach endlich die verdammten Sirenen aus und leg alle verfügbare Energie in die Antriebe, Licht, Schwerkraft, alles was geht.
0: Auch als das Kreischen der Sirenen verstummte, lagen Garlands Nerven immer noch blank. Er sah, wie sich Kirai in ihren Sessel krallte, als die Brückenlichter erloschen und die biolumineszenten Streifen der Notfallbeleuchtung aufglühten. Ihre Lippen bewegten sich in einem stummen Gebet. Die Schwerkraft verflog. Nur die Sicherheitsgurte hielten sie noch in den Sitzen. Schwindel überkam Garland, als sein Gleichgewichtsorgan durcheinander geriet. Noch 15.000 Klicks. 12.000. Verdammt, er würde nicht auf einem antriebslosen Schiff verhungern. Nicht so kurz vor dem Ziel.
1: Das wäre echt zum Lachen, was? Fragte eine zynische Stimme in seinem Kopf.
0: Alle Antworten zum Greifen nah. Und du verreckst hier draußen im Dunkeln. Ein Brüller.
1: Schnauze, befahl er sich selbst. Noch ist nix entschieden, also halt die Klappe, ja?
0: Skaya kam immer näher. Natürlich konnte er die Sphäre nicht mit bloßem Auge sehen, wie auch in dieser Finsternis. Nur der Scanner verriet ihm, dass sie da war und dass er direkt auf sie zuhielt. Als er die Anzeigen las, überkam Garland ein Schauer der Ehrfurcht angesichts ihrer schieren Größe, ihrer Masse von Trilliarden von Tonnen. Sie waren nah, so nah.
3: Ausfall des Reaktors in 7 Minuten. Selbstanalyse fehlgeschlagen. Beginne erneut. Bitte warten.
0: Wenn sie dort waren, konnte sich das Schiff vielleicht wieder zusammenflicken. Vielleicht gab es auch eine andere Möglichkeit, die Sphäre wieder zu verlassen, solange sie nur die Helix hatten. Aber wenn nicht, wenn nicht... Er schüttelte den Kopf, um den Sturm an Vielleichts und Was-wäre-wenns abzuschütteln. Ein Schweißtropfen lief ihm die Schläfe hinab, bis zu seinem Kinn. Er hätte die Hände nicht vom Steuer nehmen können, selbst wenn er es gewollt hätte. Sein Herz hämmerte lauter und schmerzhafter mit jedem Schlag.
1: Helix, rief er, seine Kiefer so angespannt wie Schraubzwingen.

0: Wir sind nah genug,
1: sagte die schöne Stimme in seinem Kopf.
0: Ich sende die Schlüsselsequenz.
1: Der Schweißtropfen fiel von seinem Kinn. Komm schon, komm schon.
0: Schlüsselsequenz wurde empfangen,
1: sagte die Helix.
0: Die Schleuse öffnet sich.
1: Garlands Blick flog zwischen den Anzeigen und dem Brückenfenster hin und her. Wo? Fragte er. Wo, verdammt? Dann sah er es. Dort draußen, in der alles verschlingenden Nacht des Schattenraums, glühte ein winziger blauer Ring. Er wurde größer, größer. Positionslichter. Es war ein Ring aus Positionslichtern.
2: Das ist gut, oder?
1: Fragte Kirai. Hoffnung flammte in Galen auf. Sehr gut, sagte er und hielt auf das Licht zu. Bald hatte der eben noch winzige Ring einen Durchmesser von fast 1 Kilometer. Als die Vago ihn passierte, winzig wie ein Insekt, das einen Wagenreifen durchflog, eröffnete sich ihnen eine stählerne Höhle, gewaltig genug, um eine ganze Flotte von Vagos zu beherbergen. Dämmerige blaue Scheinwerferstrahlen schnitten durch das Vakuum und richteten sich auf das Schiff. Garlan sah Holos an den Wänden der Stahlhöhle wie zum Gruß aufleuchten. Sie zeigten schnörkelige Schriftzeichen. Ähnliche Zeichen hatte er schon einmal gesehen, in der schwarzen Pyramide auf der staubverhangenen Heimatwelt seines Volkes, wo er die Schattenhelix gefunden hatte. Und dieses Mal konnte er sie entziffern. Andok Bucht 12, las er. Initiiere Eintrittsprotokoll. Willkommen, Meister. Er sah Kirai eingeschüchtert in ihren Sessel sinken. Nur am Rande registrierte er die Scannermeldung, dass sich die Schleuse hinter ihnen wieder geschlossen hatte, während sich direkt voraus eine weitere öffnete, wie ein zahnloses Stahlmaul. Dahinter gab es einen langen, schwarzen Tunnel, an dessen Ende ein orangefarbenes Pünktchen leuchtete. Etwas hatte sich von den Rändern der Schleuse gelöst und schwebte nun träge durch das Vakuum. Tausende großer und kleiner Kugeln, die durch die Nullschwerkraft glitten.
2: »Was ist das?«
1: flüsterte Kirai. Garland prüfte den Scanner. »Wasser«, sagte er verblüfft. »Salzwasser!« Bevor er sich weiter darüber wundern konnte, waren die Kugeln vor dem Brückenfenster der heranrasenden Vago zerspellt. Das Schiff trat ein in den schwarzen Tunnel, in dem 10 Raumfahrzeuge seiner Größe Platz gehabt hätten.
0: Ausfall des Reaktors in 5 Minuten. Selbstanalyse fehlgeschlagen. Beginne erneut. Bitte warten.
1: Es wurde eng. Verdammt eng. Garland sah, wie sich Kirais Hände um die Armlehnen ihres Sessels verkrampften, als wolle sie diese herausreißen. Aber sie sagte nichts. Gut so, ihm reichte schon seine eigene Anspannung, die an seinen Nerven sägte. Sein Herz wollte sich nicht beruhigen. Vielleicht findest du sie hier. Deine Leute, deine Antworten, alles, wonach du dein halbes Leben lang gesucht hast. Schwerkraft kehrte zurück und drückte sie in die Sitzlehnen. Bequeme 0,97 G. Garland feuerte die Manövrierdüsen und kippte das Schiff um 90 Grad, so dass oben und unten mit den Gegebenheiten der Sphäre übereinstimmten. Der Tunnel, durch den sie flogen, wurde zu einem Schacht, den sie emporstiegen. Seine runden Wände waren pechschwarz, bis auf ein gelegentliches, irisierendes Flackern, das darüber huschte. »Ein Kraftfeld«, erkannte er verblüfft. Er kontrollierte den Scanner. »Tatsächlich.« Der Schacht war in Wirklichkeit eine transparente Kraftfeldröhre, gut 3 Kilometer breit. Und die Schwärze dahinter stammte nicht von irgendeinem Baumaterial. Es war Wasser. Klicks um Klicks von Wasser.
2: »Ein Meer«, rief er aus. »Wir fliegen mitten durch ein Meer!«
1: »Da oben«, er zeigte auf ein Kameradisplay. Kilometerweit über dem Schiff hellten sich die lichtlosen Wassermassen auf und waren durchwirkt vom orangefarbenen Glühen am Ende des Schachtes, welches nun sehr viel näher war. Es erinnerte ihn an das Licht einer Abendsonne. Jetzt begriff er, es war eine Sonne. Die künstliche Sonne Skajas. Der Schacht beförderte sie vertikal von der stählernen Außenhülle der Sphäre durch die Tiefen eines Ozeans bis zu dessen Oberfläche. Der einzige verbliebene Außenscheinwerfer bohrte sich durch die Kraftfeldwand des Schachtes in die Wassermassen. Garland hörte Kirai verblüfft keuchen, als jenseits davon ein

0: riesenhafter weißer Schemen durch das Meer glitt und das Schiff mit viel zu vielen Augen musterte, bevor er wieder in den Fluten verschwand. Ausfall des Reaktors in 3 Minuten. Mit flatterigen Händen aktivierte Galen das Omni-Mikro und sendete auf allen Frequenzen. Maulara Galen Rokaitor, sagte er auf Kondari. Hier spricht Galen Rokaitor. Ivaidan Krondar, Simvar Inesa Adi. Krondar, bitte melden, dies ist ein Notruf. Es war das erste Mal, dass er die Sprache seines Volkes sprach. Er war überrascht, wie leicht sie ihm von der Zunge ging, wie vertraut sie klang. Allerdings wohl nur für ihn, denn Ki sah ihn befremdet an. Er wiederholte die Nachricht. Doch die einzige Antwort, die er erhielt, war weißes Rauschen. Galen Rokaitor an alle Krondar, fuhr er auf Krondari fort. Dies ist ein Notruf. Keine Antwort. Mit einem Fluch kappte er die Verbindung. Das Ende des Schachtes war nur noch einen halben Klick entfernt. Nur noch einen Viertelklick. 100 Meter, 50, 20 und sie waren durch. Flammendes Sonnenlicht badete die Vago, als sie sich über das Loch im Ozean erhob. Nach all der Dunkelheit war es so hell, dass Galen und Kirai gezwungen waren, den Blick abzuwenden. Dafür verfolgten sie über die Kameras auf der Bauchseite des Schiffes, wie der Kraftfeldschacht, nun wo sie ihn passiert hatten, zusammenbrach. Die aufeinanderschlagenden Wassermassen türmten sich zu einer Springflut auf, die die Kameras kurz mit ihrer Sprüh benetzte, bevor sie im nächsten Moment wieder in sich zusammenfiel. Die Augen halb zusammengekniffen, hob Galen den Blick zum Fenster. Nach allem, was die Helix ihm über Skaya erzählt hatte, hatte er geglaubt, auf das, was sie hier erwartete, vorbereitet zu sein. Er hatte sich geirrt. Er konnte nur mit offenem Mund staunen. Genau wie Kirai.
1: Vater der Sterne, flüsterte sie. Vater der Sterne.
0: Ihr sinkendes Schiff, ihr ungewisses Schicksal, all das war für einen Moment lang vergessen, als sie hinaus in das Innere der Sphäre blickten. Sie flogen unter einem goldenen Abendhimmel dahin. Wolkenbänke brannten in den Farben von Feuer, während sich unter ihnen bleigraue Fluten bis zum Horizont erstreckten. Nur, dass es keinen Horizont gab. Weit, weit, weit in der Ferne krümmte sich das Meer in sanftem Bogen aufwärts, in jeder Richtung. Es stieg weiter und weiter, und Wellen gingen über in weiße Strände und zerklüftete Küsten hier und da von Wolkenfetzen verhangen. Und immer noch stieg die Landschaft weiter und weiter, während ihre Farben in der dunstigen Ferne verblassten. Doch Galen wusste, dass es darüber hinaus weiterging, dass all die Kontinente und Meere zu allen Seiten weiterstiegen, sich wieder einwärts krümmten und irgendwo, fast 4000 Klicks über ihnen, erneut zusammentrafen. Ein gigantischer, umgekrempelter Globus, eine Hohlwelt. Und über alledem thronte die Sonne Skajas wie der Lampignon eines Gottes und badete die Länder und Meere um sie herum in ihrem melancholischen Licht. Sie war eine Maschine, das wusste Galen, eine Art überdimensionaler Leuchtkugel, genauso künstlich wie alles andere hier. Aber die Illusion war perfekt. Wie groß mochte sie sein? 100 Klicks? Mehr? Galen versuchte mit trockener Kehle zu schlucken. Die Ausmaße dieses Ortes ließen ihn schwindeln, so dass es einen Moment dauerte, bis er die Fäden erkannte. Sie liefen von überall auf der Innenseite der Sphäre schnurgerade auf die Sonne zu. Dünne, schwarze Fäden. Dutzende, hunderte davon. Waren es Kabel, die das orange-rote Gestirn an Ort und Stelle hielten? Oder Energieleitungen?
2: Es sind Ströme von Schattenenergie,
0: wisperte die Helix.
2: Sie werden auf der Außenhülle abgezapft und von kilometerhohen Energiekonvertern auf der Innenseite direkt in die Sonne gespeist.
3: Was sind das für Strahlen? Fragte Kirai.
0: Galen erklärte es ihr, immer noch überwältigt. Im Laufe seines jungen Lebens hatte er mehr von den Wundern des Kosmos zu sehen bekommen als die meisten anderen Lebewesen. Er hatte die chromglänzenden Schleier der Silbernova gesehen. Xolidische Maschinen, die mit der Zeit spielten wie mit Töpferton. Flotten von Geisterschiffen, so alt wie das Universum selbst. Doch nichts davon hatte ihm so sehr den Atem geraubt wie der Anblick dieses Ortes. Dieses gewaltigen Konstrukts mitten im Nichts des Schattenraums. Die Sphäre war

0: Im Gefängnis, natürlich. Ein Ort der Strafe. Von seinem Volk, den uralten, mächtigen, sehr wahrscheinlich wahnsinnigen Kronda. Erschaffen, um rebellische Mitglieder ihrer eigenen Gesellschaft wegzusperren. Verbannt in ein schwarzes Exil. Doch für ihn war Skaya ein einziges, großes Abenteuer, das ein junges Piratenherz höher schlagen ließ. Ein neues Wunder, das es zu erforschen galt. Nur leider blieb ihm keine Zeit zum Staunen. Ausfall des Reaktors in einer Minute. Scheiße, zischte Galen und gab vollen Schub. Die Vago donnerte über das Meer hinweg und zerfetzte Wolkenbänke, als wären sie brennende Zuckerwatte. Etwa 100 Klicks voraus, die Krümmung der Sphäre hinauf, gab es eine Küste. Ein kaum merklicher, unregelmäßiger Streifen aus weißem Sand, gefolgt von einer rauen Landschaft aus grauem Fels und nur wenigen Sprenkeln von Grün. Die Distanz schmolz dahin. Doch das Schiff wurde langsamer und langsamer, und mit jedem Kilometer sank es weiter den Wellen entgegen. »Uns geht der Saft aus«, rief Galen. »Schaffen wir es bis zur Küste?«, fragte Kirai. Er überprüfte Höhe und Geschwindigkeit. »Ich hoffe es«, sagte er. »Andernfalls wird's eine ziemlich feuchte Landung.« Er wollte lieber nicht darüber nachdenken, was für Räuber in den Meeren der Sphäre lauern mochten. Davon abgesehen war er kein besonders guter Schwimmer.
1: »Was ist mit dem Teleporter?«, fragte Ki. »Können wir uns nicht an Land strahlen?«
0: Er schüttelte den Kopf. »Zu riskant. Es sei denn, du willst in Fetzen ankommen.« Seine Finger tanzten über die Kontrollkonsole, in dem Bemühen, dem Langstreckenscanner Daten über Städte oder Fluggeräte in der Nähe abzuringen. Aber der Scanner hatte sich längst verabschiedet.
1: »Hier spricht Galen Rokaitor. An alle Kronda. Hey, hört mich wer?«
0: Aber nein, niemand hörte ihn. Und wenn doch, dann schwieg er sich aus. Die Küste war nur noch einen halben Klick entfernt. Die Vago flog bereits so tief über den Fluten, dass ihre Schubdüsen das Wasser zu Gischtfontänen aufpeitschten. Böse Erinnerungen an ihren Absturz in die grau-grünen Schleimmassen von Virides wurden wach. 400 Meter, 350.
2: Ausfall des Reaktors in 30 Sekunden. 29, 28.
3: »Was ist los mit dir, Baby?«, fragte Galen das Schiff mit zusammengebissenen Zähnen. »Musst du in jedes verdammte Meer abstürzen, das dir unterkommt?«
0: Er zog das Steuer so weit an sich, wie er konnte, aber die Vago hatte kaum noch die Kraft, ihre Nase in die Luft zu heben.
3: »Komm schon, tu's für mich!«
0: 200 Meter. 100. Alles, was sie durch das Brückenfenster sahen, waren die Wellen, auf denen Abendlicht funkelte. Galen entfesselte die Fallschirme. Ein Ruck ging durch das Schiff, als der Sturz ausgebremst wurde, doch nicht gestoppt.
1: »Festhalten!« rief Galen.
0: Nicht, dass es nötig gewesen wäre. Kirai und er schrien auf, als das Schiff auf dem Meer aufschlug. Die Wucht des Aufpralls schmetterte sie gegen die Sicherheitsgurte. Sie hörten das Klatschen der Wassermassen, die kurz darauf auf das Dach des Schiffes regneten. Metall ächzte bedrohlich, scheinbar den gesamten Rumpf entlang. Galen riss die Augen auf, als er die Anzeigen sah.
1: »Scheiße, wir sinken! Ich denke, das Schiff kann schwimmen!«
0: »Aber nicht mit einem Dutzend Löchern in der Hülle!«
1: »Scheiße!«
0: Mit einem schnellen Handgriff befreite sich Galen von seinen Gurten. Er sah einen Schwarm schlangenähnlicher, giftgrüner Fische am Brückenfenster vorbeischwimmen. Das Schiff schwankte hin und her, ächzend und stöhnend. Galen brauchte einen Moment, um die Balance zu halten. Auf einmal erstarb das ständige, hintergründige Brummen der Antriebe. Alles, was sie hörten, waren die Proteste ledierten Metalls, das Plätschern von Wasser irgendwo im Schiff und das Blubbern großer Luftblasen jenseits der Hülle.
2: Warnung! Reaktor ausgefallen. Notenergie aktiv. Energiereserven bei 98%.
0: Kirai hatte sich ebenfalls abgeschnallt und öffnete einen Verschlag.
2: Hier!
0: Sie warf Galen ein Notfallpack zu, einen flachen schwarzen Rucksack, und schnallte sich ebenfalls eines um. Bevor die Vago damals von Virides geflohen war und Ki Galen bewusstlos von dem Schlachtfeld der Schwebeplattform fortgeschleppt hatte, hatte sie die Geistesgegenwart besessen, zwei Waffen einzusammeln, die zumindest noch einen Hauch von Ladung aufwiesen, eine Laserpistole und ein Gewehr. Wie abgesprochen griffen sie nun nach den frisch aufgeladenen Waffen. Kirai nahm die Pistole und befestigte sie mit einem Clip an ihrem Gürtel, während Galen sich das Gewehr um die Brust schnallte.

0: Energiereserven bei 97%. Selbstanalyse fehlgeschlagen. Beginne erneut. Garland öffnete die Brückentür. Im halbdunklen Schiffskorridor lief ihnen Wasser entgegen, das aus fingerbreiten Rissen in der Decke plätscherte. Defekte Energieleitungen schlugen Funken.
1: Schiff! Schiff, hörst du mich?
0: Bestätige, sagte die Vago. Sie klang widersinnig erschöpft.
1: Versuch es weiter mit der Selbstreparatur, verstanden? So oft du kannst.
0: Bestätige.
1: Wir kommen wieder und holen dich hier raus, versprach er, auch wenn er keine Ahnung hatte, ob und wie er dieses Versprechen erfüllen konnte.
0: Er tastete nach seinem Armband kommen und hoffte, über dieses mit dem Schiff in Verbindung zu bleiben.
1: Hey, worauf wartest du?
0: Kirai stand bereits neben der Luftschleuse. Garland lief zu ihr. Kaltes Wasser lief ihm ins Haar. Seine Schuhe waren schon durchnässt.
1: Innere Schleuse öffnen, befahl Kirai über den Lärm. Jetzt!
0: Die Schleuse öffnete sich zischend und schloss sich sofort wieder, als Garland und Kirai sich in dem schrankengen Raum zwischen der inneren und äußeren Luftschleuse befanden. Mit ausgestreckten Armen stemmte sich Kirai gegen die Wände links und rechts, genau wie Garland. Sie atmete tief durch.
1: Bereit?
2: Äußere Schleuse öffnen, rief Garland mit donnerndem Herzen.
0: Sie hielten gleichzeitig die Luft an und wappneten sich gegen die Gewalten des Wassers. Die Schleuse öffnete sich. Eine kalte Flut schlug auf sie ein und warf sie mit dem Rücken gegen die innere Schleuse. Doch das Schiff war erst zur Hälfte gesunken. Das Wasser stand ihnen nur bis zur Brust, bis es mit der nächsten Welle kinnwärts schwappte. Das Tosen der Brandung war ohrenbetäubend. Flammendes Licht erfüllte den Himmel. Garland und Kirai warfen sich ins Meer. Salz brannte in Garlands Augen, während er mit Armen und Beinen strampelte. Im nächsten Moment durchbrachen sie beide die Oberfläche und schnappten nach Luft. Eine Welle rollte auf sie zu und hob sie in die Höhe, bevor sie wieder sinken ließ. Garland sah zu, wie Kirai sich mit weit ausholenden Armbewegungen durch das Wasser bewegte, so mühelos, als hätte sie Fischgene. Er versuchte ihr mit ungeschicktem Armrudern und Füßestrampeln zu folgen, doch es gelang ihm mehr schlecht als recht. Die Wellen trugen sie auf und ab, hierhin und dorthin, als wären sie nur Spielzeug. Garland blinzelte gegen die Sprühe an und versuchte einmal mehr, die Gedanken an Meeresräuber oder tödliche Mikroorganismen im Wasser zu verdrängen.
1: Ich hasse das Meer, dachte er und spuckte Salzwasser. Ich hasse, hasse, hasse es.
0: Er sah über seine Schulter. Nur der Rücken der Vago blickte noch über die Wellen, halb verdeckt von den Fallschirmen. Sie würde sich weiter mit Wasser füllen, bis sie auf den Grund sank, eingehüllt von Schlamm und Schlick. Und plötzlich erkannte er die Wahrheit. Das Schiff war zu stark beschädigt, als dass es sich selbst wieder kitten konnte. Die Vago würde niemals mehr fliegen. Sie war für ihn ebenso verloren wie der alte Borgone, nachdem er sie benannt hatte.
1: Mach's gut, Baby, dachte er mit schwerem Herzen. Du warst ein gutes Schiff. Ich wünschte nur, wir hätten dich besser behandelt.
0: Er sah Kira in der Ferne aus dem Wasser steigen. Von der Erschöpfung gebeugt wie eine alte Frau fiel sie im Sand auf alle Viere, das Notfallpack wie ein Buckel auf ihrem Rücken, das silberweiße Haar klatschnass. Sie drehte sich in seine Richtung, hob die Hand und rief ihm etwas zu, das vom Brausen des Meeres verschluckt wurde. Irgendwo am Himmel krächzte ein Tier. Er wusste nicht wann und wie, doch irgendwann traten seine Füße nicht länger Wasser, sondern bohrten sich in Schlamm. Mit letzter Kraft hiefte er sich an Land, wo er ein paar wackelige Schritte tat. Dann fiel er der Länge nach in den Sand. Die winzigen Körner stachen in sein Gesicht. Er drehte den Kopf zur Seite, während er nur damit beschäftigt war, wieder zu Atem zu kommen. Er hörte schnelle, knirschende Schritte, als Kirai zu ihm eilte.
1: Willkommen auf Skaya, dachte er bitter und schloss die wunden Augen. Du wolltest doch unbedingt hierher, oder?
0: Jetzt bleibt nur noch die Frage, ob du von hier auch wieder wegkommst.
3: Teil 2. Nach dem Absturz ihres Raumschiffes sind Garland und Kirai auf der Hohlwelt Skaya gestrandet. Inmitten der unergründlichen Tiefe des Schattenraums. Nun bleibt die Frage, ob diese Welt bewohnt ist und wie gefährlich